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1: Es ist 3 Uhr im Nachrichtenstudio, Gabriele Tüchler. Seit Jahren wird vor hohen Kosten gewarnt, wenn Österreich seine Klimaziele nicht erreicht. Das Forschungsinstitut Eco Austria macht es umgekehrt. Es warnt vor negativen Folgen, wenn Österreich tatsächlich bis 2040 klimaneutral sein will. Peter Daser berichtet.
2: Der Ausstoß von CO2 müsste 400 Euro pro Tonne mehr kosten in Österreich, um den Druck für eine klimafreundlichere Produktion zu erhöhen. Das geht aus einer Analyse von Johannes Berger vom wirtschaftsnahen Eco Austria Institut im Auftrag der Industriellen Vereinigung hervor. Die höheren Kosten für die Betriebe würden aber die Inflation erhöhen und die Zahl der Arbeitsplätze im Land senken.
3: Insgesamt kommen wir netto zu dem Ergebnis einer gewissen Beschäftigungsreduktion durch diese Maßnahme. Das Ergebnis ist der Analyse zufolge eine um 0,7% oder rund 30.000 Personen geringere Beschäftigung.
2: Berger plädiert dafür, noch einmal zu diskutieren, ob Österreich wirklich 10 Jahre vor der übrigen Europäischen Union klimaneutral werden soll.
1: Der Mitinhaberin jener Bar im Schweizer Ort Grand-Montana, in dem sich in der Silvesternacht eine tödliche Brandkatastrophe ereignet hat, wird jetzt auch Urkundenfälschung vorgeworfen. Es geht um eine mutmaßlich gefälschte Rechnung für den im Lokal verwendeten Schaumstoff, der in der Brandnacht Feuer gefangen hat. Die Änderung der Rechnung soll allerdings steuerliche Gründe gehabt haben. In der Fußball-Frauen-WM-Qualifikation ist beim ÖFB-Team nach dem 1:0 gegen Slowenien Erleichterung spürbar. Die WM-Quali-Chancen sind weiter intakt nach dem ersten Sieg im ersten Spiel unter Lars Söndergaard als neuem Teamchef. Martin Lang.
4: Auf jeden Fall spürt man beim zweiten Trainerwechsel in 1,5 Jahren beim ÖFB-Frauennationalteam zum zweiten Mal eine neue Aufbruchstimmung. Teamchef Lars Söndergaard setzt zur Not auf weite hohe Bälle nach vorn, wenn es spielerisch nicht klappt. Geduld ist gefragt, Stürmerin Aline Kempel.
5: Dass unser großes Manko ein bisschen das Spiel mit Ball ist und wir haben jetzt einfach versucht, sehr viel an dem zu arbeiten. Ist immer noch Luft nach oben.
4: Nach dem 1:0 gegen Slowenien wollen die Österreicherinnen Platz 3 und die damit bessere Playoff-Chance behalten und spielen zum Quali-Gruppenabschluss am Dienstag in Norwegen, Kapitänin Sarah Buntigam.
6: Ich glaube, dass wir auch in Norwegen ja gute Chancen haben, dass wir da was mitnehmen. Der Grundstein ist gegen.
4: Die Norwegerinnen sind fix Zweite hinter den Gruppensiegerinnen aus Deutschland, die am Dienstag in Slowenien spielen.
1: Und jetzt zum Wetter und zu Nathalie Auer.
7: Oft sonnig starten wir heute ins Wochenende. Frühnebelfelder und Wolken gibt es nur ein paar. Im Laufe des Tages können die Wolken dann vorübergehend dichter werden und am Nachmittag entstehen vor allem über den Bergen ein paar gewittrige Schauer. Am wahrscheinlichsten sind die Schauer und Gewitter heute vom Tiroler Unterland bis zur Obersteiermark. Es wird spürbar wärmer als gestern mit 20 bis 27 Grad. Morgen legen die Temperaturen dann um ein paar Grad zu. Sonst ändert sich wenig, zeitweise scheint die Sonne und am Nachmittag wird es in den Alpen gewittrig.
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1: Es ist 4 Uhr im Nachrichtenstudio. Gabriele Tüchler. Vor einem Jahr hat US-Präsident Donald Trump Diversitätsprogramme in staatlichen Institutionen mittels Dekret abgeschafft. Der Gegenwind gegen Inklusionsmaßnahmen hat sich seither auch auf europäische Unternehmen durchgeschlagen, berichtet Julian Kern.
2: Einst waren große europäische Unternehmen Vorreiter, wenn es um Diversität und Inklusion am Arbeitsplatz ging. Heute sind sie diesbezüglich vorsichtiger geworden, sagt Lukas Burian von PrideBiz Austria.
3: Ich habe manchmal das Gefühl, dass es ein bisschen so ein vorauseilender Gehorsam ist gegenüber dem amerikanischen Markt.
2: Laut dem österreichischen Gewerkschaftsbund outet sich nur jede fünfte der rund 300.000 queeren Personen am Arbeitsplatz. Aus Angst vor Nachteilen. Dabei entstehe genau dort ein wirtschaftliches Defizit, sagt Burian.
3: Weil da gibt es auch wissenschaftliche Belege, diverse Teams sind einfach innovativer und produktiver.
2: In Österreich habe das vor allem die Tech-Branche erkannt. Generell gäbe es aber noch viel zu tun. Potenziale sieht der Experte bei KMUs und Unternehmen im ländlichen Raum.
1: Papst Leo XIV. Trifft heute zu einem sechstägigen Aufenthalt in Spanien ein. Für den Papst ist es der erste Besuch in einem größeren europäischen Land außerhalb Italiens. Eine Neuerung hat der Fußball-Weltverband FIFA im Vorfeld der kommenden WM bekannt gegeben. Und zwar betrifft das den Einmarsch der Teams kurz vor dem Anpfiff. Da sollen künftig auch die Ersatzspieler jeder Mannschaft ihren großen Auftritt bekommen. Daniel Kulowitz.
4: Man kennt das bisherige Ritual. Kurz vor Spielbeginn finden sich die 11 Spieler jeder Mannschaft am Spielfeld ein, singen zur Hymne, begrüßen sich und es geht los. Bei dieser WM sollen nun künftig auch jene ins Rampenlicht gerückt werden, die vielleicht nicht so oft zum Zug kommen werden. Während der Nationalhymnen wird sich bei dieser WM nämlich das komplette Team jeder Nation am Mittelkreis einfinden, also eben auch die Ersatzspieler. Sie sollen auch diesen symbolträchtigen Moment voller Stolz und Emotionen erleben, wenn sie ihr Land auf der größten Fußballbühne der Welt vertreten. Das Handshake der Kapitäne und das Mannschaftsfoto der Startelf, das findet dann natürlich ohne Ersatzspieler statt. Farbiger Rauch und Pyrotechnikelemente sollen für zusätzlichen Showcharakter vor einem WM-Match sorgen. Das Turnier in Mexiko, Kanada und den USA beginnt am kommenden Donnerstag mit dem Eröffnungsspiel Mexiko gegen Südafrika.
1: Und jetzt zum Wetter und zu Nathalie Auer.
5: Einiges an Sonne erwartet uns am Wochenende. Ungetrübt wird es aber nicht sein, es sind auch Wolken unterwegs und in der Früh kann es stellenweise nebelig sein. Außerdem bilden sich an den Nachmittagen auch ein paar Regenschauer und Gewitter. Die meisten gibt es im Bergland und zwar von den Zillertaler Alpen bis zur Obersteiermark. Im Flachland bleibt es dagegen fast überall trocken. Den Wind, den spürt ihr zeitweise im Donauraum und die Temperaturen legen wieder zu. Am Wochenende erwarten euch meist so zwischen 20 und 27 Grad. Am Montag wird es dann noch wärmer.
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1: Im Nachrichtenstudio Martina Kofler, guten Morgen. Deutliche Kritik am geplanten Doppelbudget für nächstes und übernächstes Jahr übt der Klimaforscher Daniel Hubmann vom Internationalen Institut für angewandte Systemanalyse. Die bisher bekannten Pläne der Regierung würden das Ziel, dass Österreich bis 2040 klimaneutral ist, konterkarieren, so Hubmann am Abend in der ZIP2.
2: Dass die klimaschädlichen Subventionen nur sehr gering angegangen werden. Wir geben jedes Jahr etwa 5 Milliarden Euro für klimaschädliche Subventionen aus.
3: Nennen Sie ein Beispiel.
2: Die Pendlerpauschale oder, weil das gerade heute auch ein Thema war, eine 9 Millionen pro Jahr Förderung für einen Flug zwischen Linz und Frankfurt durch das Land Oberösterreich. Also jedes Jahr geben wir 9 Millionen Euro Steuergeld dafür aus, dass ein Flugzeug jeden Tag fliegt und gleichzeitig wird das Klimaticket erhöht. Gleichzeitig wird der Bahntunnel zwischen Linz und Salzburg wurde um einige Jahre nach hinten verschoben. Also wir subventionieren klimaschädliches Verhalten und machen es gleichzeitig teurer und weniger bequem, sich klimafreundlich zu verhalten.
1: Kritisiert Klimaforscher Hubmann im Gespräch mit Marie-Claire Zimmermann. Trotz eigentlich geltender Waffenruhe werden aus dem Iran neue Angriffe gemeldet. Das US-Militär hat iranische Radarstellungen angegriffen und spricht von Selbstverteidigung. Zuvor habe man 4 iranische Drohnen im Bereich der Straße von Hormus abgewehrt, heißt es. Unterdessen meldet auch Kuwait neue Raketen- und Drohnenangriffe. Explosionen waren in der Nähe des Flughafens zu hören. Der Iran spricht von einer Vergeltungsaktion für die jüngsten US-Angriffe. In den USA erlebt Präsident Trump die nächste Niederlage vor Gericht. Ein Bundesrichter hat Trumps Einreisebeschränkungen für 39 Staaten, darunter Afghanistan oder Venezuela, für ungültig erklärt. Trump hatte die Beschränkungen im November erlassen, nachdem eine Nationalgardesoldatin in Washington bei einem Schusswaffenangriff durch einen Afghanen getötet worden war. Papst Leo beginnt heute seinen Besuch in Spanien. Insgesamt 6 Tage lang reist er durch das Land. Geplant sind große Freiluftmessen in Madrid, Barcelona und auf den Kanarischen Inseln. In Barcelona wird der Papst außerdem den Jesusturm der Basilika Sagrada Familia segnen. Das waren die Nachrichten mit Martina Kofler. Und jetzt zum Wetter.
4: Leichter Hochdruckeinfluss beschert uns ein frühsommerliches, wenn auch nicht ganz beständiges Wochenende. Sonnenaufgang vor kurzem am Neusiedlersee, in etwa einer halben Stunde am Bodensee. Und über Nacht ist es frisch geworden. Aktuell hat es meist zwischen 4 und 12 Grad. Auch ein paar Nebelfelder haben sich gebildet. Vor allem im Süden halten sich zum Teil Wolken. Zumindest zeitweise wird es heute aber überall sonnig. Am längsten im Flachland Nord- und Ostösterreichs. Vom Innviertel über den Donauraum bis zum Weinviertel und ins Nordburgenland. Vor allem im Alpenvorland kommt dazu vorübergehend lebhafter Ostwind auf. In der zweiten Tageshälfte bilden sich speziell im Bergland ein paar Regenschauer und Gewitter. Die Temperaturen erreichen 19 bis 27 Grad, in 2000 Meter Höhe um 9 Grad. Ähnlich wie heute verläuft der morgige Sonntag, also mit Sonne, Wolken und ab Mittag auch wieder mit ein paar Schauern und Gewittern. Bei teils lebhaftem Westwind bleibt es warm, im Osten sind morgen sogar 29 Grad möglich. So viel zum Wetter von Gerald Holzinger.
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1: Menschen, die hilfsbedürftig sind, können selbst auch anderen helfen. Und das tut allen Beteiligten gut, weiß Katharina Renner, die Leiterin der Pfarrcaritas der Erzdiözese Wien. In ihren heutigen Morgengedanken erzählt sie von einem Projekt, wo genau das umgesetzt wird.
2: Das offene Wohnzimmer in Wiener Neustadt ist ein Projekt der Caritas. Einmal in der Woche kommen Menschen zusammen, die es im Leben schwer hatten. Darunter sind Langzeitarbeitslose, Menschen mit Behinderung, Menschen mit psychischen Erkrankungen. Viele sprechen nicht gut Deutsch. Viele fühlen sich in der Gesellschaft als Außenseiter. Fast alle haben in ihrem Leben schwere Enttäuschungen erlebt. Durch gemeinsame Aktivitäten wachsen sie zusammen und werden zu einer Gemeinschaft, wo einer dem anderen unter die Arme greift. Clara begleitet Helmut beim Begräbnis seiner Mutter. Helmut hilft Ida beim Übersiedeln. Ida geht mit Rita spazieren. Gabi und Barbara sorgen sich um David beim Begräbnis seines besten Freundes. Sie suchen auch gemeinsam mit ihm den Blumenschmuck aus. Barbara geht mit Helmut zum AMS-Termin. Sie macht ihm Mut. Sie ist sich sicher, dass er eine Arbeit finden wird. Helmut organisiert einen Besuchsdienst für Trixi. Barbara geht mit Renate zur Fußpflege. Maria hilft beim Ausfüllen von Formularen für einen Behördentermin. David kümmert sich um Hermine bei ihrer Wohnungsräumung. Die Menschen hier unterscheiden nicht zwischen Helfer und hilfsbedürftig. Jeder kann helfen und jeder braucht hin und wieder Hilfe.
1: Das waren die heutigen Morgengedanken von Katharina Renner, Leiterin der Pfarrcaritas der Erzdiözese Wien.

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1: Die Nachrichten mit Matthias Schmelzer. Schönen guten Morgen. Die Schweizer Flugsicherung SkyGuide liegt im Clinch mit der EU-Kommission. Die Schweiz ist Teil des europäischen Luftraums, hebt aber bei den Fluglinien aus Sicht der EU viel zu hohe Gebühren ein. Jetzt drohen Rückzahlungen in Millionenhöhe und ein massives Finanzloch für SkyGuide. Schweiz-Korrespondentin Bettina Brendergast berichtet.
2: Fluglinien zahlen 40% mehr, wenn sie die Schweiz überfliegen, im Vergleich zu anderen EU-Ländern mit ähnlichem Preisniveau. Immer mehr Fluggesellschaften meiden mittlerweile den Schweizer Luftraum, sagte Regula Detling-Ott. Sie ist Expertin für Luft- und Weltraumtechnik an der Uni Bern.
3: Die Eurocontrol hat ein Monitoring, da kann man genau sehen. Jetzt hat das um einige Prozentpunkte abgenommen.
2: Die Schweizer Flugsicherung ist jährlich um 58 Millionen Franken teurer als die EU erlaubt. Die Kommission prüft, ob SkyGuide die Gebührenerhöhung vom Vorjahr zurückzahlen muss. Das Unternehmen hat dafür keine Reserven und hat angekündigt, im kommenden Jahr 220 Stellen zu streichen.
1: Nach dem Hantavirus-Ausbruch auf dem Kreuzfahrtschiff Hondius dehnen die Behörden in Argentinien ihre Suche nach infizierten Nagetieren auf eine weitere Provinz aus. Zum Ausbruch ist es im April auf der Reise des Schiffes von Argentinien zu den Kapverdischen Inseln gekommen. 3 Passagiere starben. Ein 47-jähriger Mann soll vor 2 Jahren in Wien 3 unmündige Mädchen im Internet zu Missbrauchshandlungen verleitet haben. Der Mann sitzt schon seit einem Jahr in Untersuchungshaft. Jetzt liegt die Anklage der Staatsanwaltschaft Wien vor. Der Mann soll eine damals 13-jährige und 2 damals 12-jährige online kontaktiert und zu sexuellen Handlungen verleitet haben. Er muss sich am Mittwoch vor Gericht verantworten. Ihm drohen bis zu 10 Jahre Haft und die Unterbringung in einem forensisch-therapeutischen Zentrum. Zum Sport jetzt. In der Frauenfußball-WM-Qualifikation ist beim ÖFB-Team nach dem 1:0 gegen Slowenien Erleichterung spürbar. Die WM-Quali-Chancen sind weiter intakt nach dem ersten Sieg im ersten Spiel unter Lars Söndergaard als neuem Teamchef. Martin Lang.
4: Auf jeden Fall spürt man beim zweiten Trainerwechsel in 1,5 Jahren beim ÖFB-Frauennationalteam zum zweiten Mal eine neue Aufbruchstimmung. Teamchef Lars Söndergaard setzt zur Not auf weite hohe Bälle nach vorn, wenn es spielerisch nicht klappt. Geduld ist gefragt, Stürmerin Aline Kempel.
5: Dass unser großes Manko ein bisschen das Spiel mit Ball ist und wir haben jetzt einfach versucht, sehr viel an dem zu arbeiten. Ist immer noch Luft nach oben.
4: Nach dem 1:0 gegen Slowenien wollen die Österreicherinnen Platz 3 und die damit bessere Playoff-Chance behalten und spielen zum Quali-Gruppenabschluss am Dienstag in Norwegen, Kapitänin Sarah Puntigam.
6: Ich glaube, dass wir auch in Norwegen ja, gute Chancen haben, dass wir da was mitnehmen. Der Grundstein ist gegen.
4: Die Norwegerinnen sind fix Zweite hinter den Gruppensiegerinnen aus Deutschland, die am Dienstag in Slowenien spielen.
1: Das waren die Nachrichten mit Matthias Schmelzer.
7: Und weiter geht's mit den Wetteraussichten.
8: Ja, heute zeitweise sonnig in ganz Österreich, so auch bei uns in der Steiermark. Ein paar Nebelfälle lösen sich jetzt relativ schnell auf. Tagsüber ziehen aber immer wieder Wolken durch und ab Mittag bilden sich auch heute wieder vor allem im Bergland einige Regenschauer und Gewitter. Im Osten und Süden, da bleibt es zum Teil ganz trocken. Höchstwerte steigen auf 19 bis 25 Grad, es wird also auch wieder wärmer. Jetzt in der Früh hat es 8 Grad in Aflenz, Deutschlandsberg und Leoben melden 11, Feldbach 12 und in Gleisdorf und Graz hat es jetzt 10 Grad. Morgen am Sonntag gibt es wieder einiges an Sonne, vor allem in der ersten Tageshälfte. Dann werden die Wolken wieder mehr und am Nachmittag ist generell erhöhte Schauer- und Gewitterneigung. Am meisten Schauer wird es in der westlichen Obersteiermark geben. Windig wird es tagsüber und die Höchstwerte legen noch zu und steigen auf 21 bis 27 Grad.
7: 4 Minuten nach 6. Gestern ziemlich turbulent auf den steirischen Straßen. Wie schaut es heute aus?
8: Jetzt schaut es gut aus aktuell. Wir hoffen, es bleibt dabei. Sie kommen derzeit überall ohne Probleme voran. Stern 300, unsere Kurzwahl für Ihre Verkehrsmeldungen.
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7: An diesem allerersten Juniwochenende, das 6.6.2026, schönes Hochzeitsdatum. Genau, das wird uns heute auch noch ein bisschen begleiten. Auf alle Fälle, wunderbares Morgenrot hat diesen Tag schon beginnen lassen. Das sind gute Vorzeichen fürs Wochenende, oder?
8: Jetzt brauchen wir nur mehr doch die beste Musik dazu.
7: Ja, die haben wir. Geht gleich los. Vanity Fair, Hitchin' a Ride. Schönen guten Morgen.

0: Nicht nur über Meer ist die Sonne aufgegangen, auch über der Steiermark bereits. Conny, aber der Mond ist auch noch am Himmel zu sehen. Der nimmt ab, oder?
1: Der nimmt ab, genau. Abnehmender Mond heute im Wassermann. Man könnte einiges machen, nämlich im Haushalt einmal Ordnung machen. Speis aufräumen zum Beispiel oder Keller ausmisten ginge heute auch gut. Guter Mond außerdem zum Umtopfen und Lebensmittel einfrieren kann man heute auch. Die Feuchtigkeit entweicht nämlich schneller.
0: Gut, überlegen wir uns noch, ob wir das machen. Wir gratulieren auf alle Fälle zum Namenstag Norbert, Kevin und Bertrand.
1: Alles Gute.
0: Und der 6.6.1944, der ist als D-Day in die Geschichte eingegangen. Da hat die Landung der alliierten Truppen in der Normandie begonnen und einen Wendepunkt im Zweiten Weltkrieg gegen Nazi-Deutschland eingeläutet. Außerdem 1954, die allererste Eurovisionssendung wird in 7 Länder ausgestrahlt. Das war übrigens eine Übertragung des Narzissenfestes aus Montreux.
1: Na bitte.
0: Und Montreux war das Vorbild dann für das Ausseerland und das ist mittlerweile ja das viel berühmtere Narzissenfest. Und die schönsten Bilder vom 66. Narzissenfest, die gibt es übrigens morgen dann um 15.30 Uhr in ORF 2. Und wir feiern Geburtstag.
1: Björn Borg feiert heute seinen 70er.
0: 70. Der ehemalige schwedische Tennisspieler hat eine vergleichsweise kurze Karriere hingelegt, hat 11 Grand Slam-Titel gewinnen können und wurde 5-mal in Folge Wimbledon-Sieger.
1: Unglaublich.
0: Von 76 bis 1980. Und dann haben wir noch ein Geburtstagskind, den Skispringer Noriaki Kasai. 54 wird er. Ebenfalls an einem 6.6. geboren, der weltberühmte deutsche Schriftsteller und Nobelpreisträger Thomas Mann. Und allen, die heute Geburtstag haben,
1: alles Gute!

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0: als perfekt.
1: Mehr als perfekt. Der Tagesbeginn mit Radio Steiermark. Die Reichen und Schönen, die tummeln sich an diesem Wochenende beim Grand Prix in Monaco. Aber, Conny Grenz, auch wir können mit einer Motorsport Großveranstaltung punkten in der Steiermark.
2: Was für einer, nämlich Erzberg-Rodeo zu Gast wieder in der Steiermark, zieht auch heuer wieder Motorsportler und Fans aus der ganzen Welt an.
1: Zehntausende Fans werden den Erzberg ja erbeben lassen und großartige Kunststücke werden da auch vollbracht werden. Das ist nämlich das größte Offroad-Motorrad-Festival, die größte Veranstaltung der Welt.
3: Das wird saugeil.
4: Ja, perfekt, oder?
3: Das sind Wahnsinnige.
5: Das Lustigste, wenn sie immer wieder zurückfallen und dann nicht raufkommen.
6: Freut mich, dass ich es selber nicht machen muss.
5: Ich fahre da nicht rauf, ehrlich gesagt. Das ist Erzberg!
7: Für die Hobbyfahrer, das ist richtig, der steht da nach 3 Stunden immer noch bei dem Steilhang und probiert den, dass er da irgendwie hochkommt. Zeigt in den letzten Jahren, weil das extrem anstrengend ist und man glaubt eigentlich, das hört nicht mehr auf.
8: Der Erzberg selber ist eine Kulisse, die einzigartig ist. Das ist eine Aura, die enorm ist. Und dann sieht man auch die Sportler, die da quasi alles geben, das Letzte aus sich und aus dem Bike rausholen. Man kann überall vorbeigehen, man ist direkt am Geschehen, man sieht die Werksmechaniker, man sieht die Werksfahrer, die Werkteams, wie sie arbeiten. Man sieht prominente Leute, die sich nicht verstecken können, auf Deutsch gesagt. Also lassen sie frei laufen. Somit sind sie auch zugänglich für alle, die da auf Besuch kommen. Und das macht das Ganze schon irgendwo faszinierend.
1: Hat da jetzt der Veranstalter Karl Kartoch aus dem Nähkästchen geplaudert. Um 9 Uhr geht's los heute. Erzberg Rodeo. Großartige Veranstaltung.

musikalische Sonnenstrahlen von Los Diablos. Aufstehen am Samstag mit dem besten Musikmix. Tina Turner jetzt. Schönen guten Morgen, 3 Minuten vor 6:30.

0: schon. Eine großartige Sängerin gewesen. Tina Turner, What's Love Got To Do With It. Samstag, der 6. Juni 2026, 6.30 Uhr.
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2: Die Saison im steirischen Amateurfußball befindet sich auf der Zielgeraden. In vielen Ligen stehen die Meister und Absteiger schon fest, doch nicht immer fällt diese Entscheidung auf rein sportlicher Ebene. So war bis gestern Nennfrist für das steirische Unterhaus und einige Vereine haben sich da freiwillig zurückgezogen, meist aus finanziellen Gründen. Reinhard Liebig berichtet.
3: Die gestrige Landesliga-Partie zwischen Allerheiligen und Hartberg 2 hätte ein Finalspiel um den Aufstieg werden sollen. Beide Teams hätten sich um Platz 2 hinter Fixaufsteiger Tilmitsch duelliert. Doch einige Stunden vor Anpfiff stand fest, beide steigen auf, möglich gemacht durch den freiwilligen Abstieg von St. Anna am Eigen aus der Regionalliga in die Landesliga. Gestern Mittag ist die Nennfrist für die kommende Saison im steirischen Fußballunterhaus abgelaufen. Nun ist klar, dass Feldbach, St. Marein bei Graz und auch der bisherige Landesligist FC Gamlitz ihren Kampfmannschaftsspielbetrieb einstellen, erklärt der Präsident des steirischen Fußballverbandes Wolfgang Bartosch.
4: Das hat zur Folge, dass Gamlitz auf den letzten Platz gesetzt wird in der Landesliga. Dadurch kann TSV Leoben Relegation spielen. Und zwar gegen St. Peter im Kammersberg.
3: Leoben war als letzter der Landesliga eigentlich schon als Fixabsteiger in die Oberliga festgestanden. Nun gibt es doch noch eine Chance auf den Klassenerhalt. Diese Verschiebungen haben auch auf alle Ligen darunter Auswirkungen. Ganz neu wird im kommenden Jahr die dritthöchste Spielklasse, die Regionalliga, aufgestellt. Künftig spielt die Steiermark nur noch mit Kärnten in der neuen Regionalliga Süd.
4: Das heißt jetzt konkret, dass wir im Herbst in Kärnten und in der Steiermark mit jeweils 8 Vereinen in der Regionalliga spielen, nur regional, mit einer Hin- und Rückrunde.
3: Im Frühjahr wird dann durchgemischt. Die jeweils besten 4 Vereine jedes Bundeslandes spielen in einem Playoff um den Aufstieg. Der Letztplatzierte jedes Bundeslandes steigt ab.
2: Zu einem Großeinsatz der Polizei ist es gestern Abend in der Grazer Elisabethinergasse gekommen. Auslöser war ein Vorfall mit einer Schreckschusspistole. Laut Polizei haben 2 Männer versucht, in eine Wohnung zu gelangen. Der Wohnungsbesitzer zückte daraufhin die Waffe und schoss auf die beiden Personen. Sie wurden zur Abklärung ins Spital gebracht. Hintergrund des Vorfalls dürfte laut Polizei ein Streit im Suchtgiftmilieu gewesen sein. Der unsachgemäße Umgang mit Spraydosen war Ursache für die gestrige Explosion an einer Autobahnraststätte in Kammern im Liesingtal. Den Ermittlern zufolge wurde dadurch Gas freigesetzt, das beim Anzünden einer Zigarette verpuffte. Wie berichtet, wurden dabei 2 junge Mitarbeiter schwer verletzt. Die Raststation musste evakuiert werden. Wie hoch der Schaden am Gebäude ist, ist noch unklar. Für eine nahezu ganztägige Sperre des Kleinalmtunnels in Richtung Süden hat gestern der Brand eines LKW gesorgt. Wie berichtet, verlief der Brand für den Lenker glimpflich und konnte auch rasch gelöscht werden. Im Tunnel selbst waren in der Folge aber noch zahlreiche Arbeiten notwendig, um die Tunnelsicherheit wiederherstellen zu können. Erst in den Abendstunden gab es wieder freie Fahrt. Aus Sicherheitsgründen gilt in der Röhre Richtung Süden vorerst aber weiterhin Tempo 80 statt 100. Mehr Infos von den steirischen Straßen und alle Details zum Wetter, die gibt's jetzt von Conny Kreins.
5: Ja, heute wird es zeitweise sonnig in der gesamten Steiermark. Jetzt in der Früh gibt es ein paar Nebelfälle, die werden sich relativ schnell lichten. Tagsüber ziehen dann immer wieder Wolken durch und ab Mittag bilden sich heute vor allem im Bergland einige Regenschauer und Gewitter. Höchstwerte liegen zwischen 19 und 25 Grad. Jetzt in der Früh hat 7 Grad in Murau, Irdning und Trofeiach melden 8 und in Spielfeld, Bad Waltersdorf und Graz hat es aktuell 12 Grad. Morgen am Sonntag gibt es wieder viel Sonne, vor allem den Vormittag über. Ab Mittag werden die Wolken dann langsam wieder mehr und am Nachmittag gibt es wieder Regenschauer und Gewitter, die meisten in der westlichen Obersteiermark. Wenig wird es morgen tagsüber und die Höchstwerte legen zu und steigen auf 21 bis 27 Grad.
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7: 7:05, wir schauen auf die steirischen Straßen.
5: Und da gibt's gute Nachrichten, sie kommen derzeit überall ohne Probleme voran. Stern 300, das ist unsere Kurzwahl für Ihre Verkehrsmeldungen.
7: Schönen guten Morgen, gemeinsames Aufstehen heute mit
5: Conny Greins
7: und Sigrid Roch. Schön, dass Sie da sind.

0: Passt gut zum heutigen Tag. Der Sonnentanz von Nathalie Holzner, 6:41 Uhr.
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0: 6.6.2026.
2: Wunderbares. Ein schönes Hochzeitsdatum.
0: Das vergisst man auf keinen Fall. Und nein, wir wecken jetzt kein Brautpaar auf. Nein, wir kümmern uns jetzt um einen Brautvater.
2: Einen nervösen. Und machen ihn noch nervöser.
0: Ob uns das gelingt? Er schläft noch tief.
2: Nein, das glaube ich nicht.
0: Na?
2: Aber wir haben eine Alternativ-Telefonnummer.
3: Dies ist die Mailbox von 4-3.
2: Gut, das geht ja mal nicht aus.
0: Das geht einmal nicht.
2: Und jetzt musst du dich dann konzentrieren beim Wählen.
0: Ich konzentriere mich, ja.
2: Eine Alternativnummer, da sollte die Gattin abheben. Und dann wird das was.
0: Schauen wir mal, ob das was wird.
2: Du musst nur noch richtig wählen.
0: Ja.
2: Kommst du jetzt an?
0: Ja.
2: Gar nicht so einfach.
0: Stress mich nicht. So.
2: Na, so.
0: Schauen wir nochmal. Gut. Oh. Schön.
4: Brutti.
0: Christian, Chi, Brutti?
4: Richtig.
0: Richtig. Na, Gott sei Dank. Jetzt waren wir schon nervös. Dabei sollten Sie ja heute nervös sein.
4: Ja, ich brauche nicht nervös sein eigentlich, oder?
0: Also, oder? Uns ist irgendwie verraten worden, Sie seien fertig mit den Nerven, weil Sie heute Ihre Tochter zum Traualtar führen.
4: Ja, das ist richtig, ja.
2: Das sagt zumindest Ihr Bruder.
0: Ja. Also, ja. Das heißt, der Pulsschlag ist noch momentan recht ruhig, oder?
4: Ja, ja. Ist noch normal.
2: Wann geht's denn los?
4: Ja, jetzt schon.
0: Ja, jetzt schon.
4: Jetzt sind alle da und aufrecken, ja.
0: Sind schon alle. Jennifer und Arnold, die heiraten heute in St. Stephan ob Leoben. Das wissen jetzt alle, da werden jetzt alle vorbeikommen und ein bisschen die Fähnchen schwenken. Und es hat geheißen, sie sind schon ganz, ganz nervös. Das stimmt
4: ja,
0: offensichtlich
4: bisschen,
0: nicht.
4: Ja, ganz, ganz. Ein bisschen.
2: Ein bisschen
4: einigen
2: nervös.
4: Wir uns auf ein bisschen.
2: Einigen wir uns auf ein bisschen. Und wir sollen ja. Bitte Ihnen ausrichten, Sie sollen bitte unbedingt genug Geld einstecken, weil das Brautpaar feiert ja mit einer ziemlich großen Runde.
4: Ja, an den scheitert es nicht.
2: Okay, passt. Das passt.
4: Nein. Vorher alles mit der Bank ausgemacht. Also.
0: Das ist gut,
2: sehr
0: das
2: schön.
0: Ist gut, ja.
4: Ja.
0: Konto ist leergeräumt, die Hochzeit ja. Kann stattfinden. Und die Conny hat auch schönes Wetter auch noch eingepackt.
2: Ja, das
4: super,
2: gibt halt.
4: Ja.
2: Wie schaut es denn aus jetzt bei euch in Leoben gerade?
4: Ja, gut.
2: Na bitte.
4: Also nicht kein Regen und nicht warm. Also es passt so, wie es ist.
0: Es passt, wie es ist, es muss so sein.
4: Ja.
0: Dann Christian G. Brutti Ihnen und natürlich dem Brautpaar Jennifer und Arnold und der ganzen Hochzeitsgesellschaft einen wunderschönen, unvergesslichen Tag heute.
4: Ja, danke schön.
0: Alles Liebe.
4: Ich wünsche euch einen schönen Tag.
0: Dankeschön. Danke.

0: Na bitte, da muss man raus aus den Federn. David Lee Roth. 6.49 Uhr. Schönen guten Morgen.
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0: Strangers, The Sun Stranglers waren das, auf Radio Steiermark. 3000 Fans haben unser ÖFB-Team beim ersten Training in Amerika begrüßt. Ob die auch so Torschreie zusammenbringen wie wir bei uns in Österreich?
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0: Und wie unser Team empfangen worden ist beim ersten Training in Amerika, das hören wir dann nach 7. 7 Minuten vor 7 ist es jetzt. Guten Morgen.

0: It is what it is, Johnny Logan. Kultmusik auch in der nächsten Stunde. Dazu Neues aus Österreich. Und ein bisschen Nostalgie. Der beste Musikmix zum Aufstehen am Samstag. Guten Morgen.
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2: Die Nachrichten mit Matthias Schmelzer. Schönen guten Morgen. Der Iran-Krieg geht trotz des an sich geltenden Waffenstillstands unvermindert weiter. In der vergangenen Nacht haben die USA wieder Ziele im Iran angegriffen, angeblich Radareinrichtungen im Süden. Und der Iran wiederum hat US-Stützpunkte in Kuwait und Bahrain beschossen. Hartmut Fiedler berichtet.
3: Die Verhandlungen über ein Ende des Krieges stecken anscheinend fest. Fortschritte über eine verabredete Waffenruhe hinaus gibt es nicht und die Waffenruhe wird auch nicht eingehalten. Die USA haben wieder Radarstellungen im Südiran angegriffen, angeblich als Reaktion auf offensive iranische Operationen, die eine Bedrohung für den Schiffsverkehr im Golf darstellten. Das iranische Militär feuerte mehrere Raketen auf Kuwait und Bahrain ab. Die USA haben Stützpunkte in den Golfstaaten und die hat der Iran ins Visier genommen. Laut den USA sind die Raketen abgeschossen worden, ohne Schäden anzurichten. Die Vernichtung der iranischen Raketenbestände war eines der Hauptziele für die USA und Israel, als sie die Angriffe Ende Februar begannen.
2: Die EU-Kommission wirft der Schweizer Flugsicherung zu hohe Gebühren vor. Wenn Fluglinien den Schweizer Flugraum überfliegen, zahlen sie demnach um 40% mehr als im Vergleich zu anderen Ländern mit vergleichbarem Preisniveau. Die EU-Kommission prüft jetzt eine Rückzahlung in Millionenhöhe. Die Schweiz ist Teil des europäischen Luftraums. Papst Leo XIV. Startet heute seine erste große Reise in ein europäisches Land. 7 Tage wird sein Besuch in Spanien dauern, mit Aufenthalten in Madrid, Barcelona und auf den Kanarischen Inseln. Kultureller Höhepunkt ist die Weihe des Turms der Sagrada Familia in Barcelona, einem imposanten Kirchenbau von Antoni Gaudí, dessen Todestag sich zum 100. Mal jährt. Zum Sport. Da war ja gestern Anreisetag des österreichischen Fußballnationalteams und herzlicher Empfang im Hotel in Santa Barbara in Kalifornien. Aber nicht nur Österreich hat mit Christoph Baumgartner einen wichtigen Ausfall vor der Fußball-WM zu beklagen. Daniel Kulowitz in Santa Barbara. Auch bei der deutschen Nationalmannschaft gibt es nun ein vorzeitiges WM-Out eines 18-jährigen Hoffnungsträgers und weitere Verletzungsprobleme.
4: Es trifft den Jüngsten im deutschen Team, Bayern München. Flügeldribbler Lennart Karl erleidet vor dem letzten Testspiel der Deutschen gegen die USA einen Muskelbündelriss im linken Oberschenkel und fällt für die gesamte WM aus.
5: Er muss jetzt selber erstmal die Situation verarbeiten, wir auch, und gucken, was wir machen.
4: DFB-Teamchef Nagelsmann hat Leipzig-Allrounder Assan Ouedraogo nachnominiert. Und auch bei der Torhüterfrage stolpert der DFB-Teamchef über seine eigenen Baustellen. Im Tor muss er nämlich vorläufig nun doch auf Oliver Baumann zurückgreifen, den er erst vor kurzem degradiert hat, weil er Manuel Neuer zur Nummer 1 gemacht hat und der erst nun leicht angeschlagen.
5: Die Wade hat ein paar Vorverletzungen dieses Jahr gehabt. Deswegen haben wir uns entschieden, da auch kein Risiko zu gehen.
4: Bis zum ersten WM-Spiel der Deutschen gegen Curaçao soll Neuer aber wieder fit sein. Kurzer Blick noch ins ÖFB-Team. Da haben die angeschlagenen Alaba, Wimmer und Xaver Schlager heute nur ein leichtes Training absolvieren können.
2: Das waren die Nachrichten mit Matthias Schmelzer.
0: Weiter geht's mit den Wetteraussichten.
6: Ja, zumindest zeitweise wird's heute in Österreich überall sonnig. Frühwerte liegen in den Landeshauptstädten aktuell zwischen 9 Grad in Innsbruck und 12 Grad in Klagenfurt. In der Steiermark gibt's jetzt in der Früh dazu ein paar Nebelfelder, die lösen sich aber relativ schnell auf. Tagsüber, vor allem so ab Mittag, ziehen dann wieder dichtere Wolken durch und die bringen dann vor allem im Bergland einige Regenschauer und Gewitter. Teilweise wird es heute föhnig und die Höchstwerte liegen zwischen 20 und 25 Grad. Morgen am Sonntag gibt's wieder viel Sonne, vor allem am Vormittag bis etwa Mittag. Dann werden die Wolken auch morgen wieder dichter und am Nachmittag bilden sich einzelne Regenschauer und Gewitter. Der Schwerpunkt liegt vermutlich von den niederen Tauern bis ins Randgebirge. Windig wird es morgen und die Höchstwerte legen sogar noch zu und steigen auf 21 bis 27 Grad.
0: 7:04 auf den steirischen Straßen. Alles ruhig?
6: Alles ruhig weiterhin. Wir hoffen, es bleibt dabei und wünschen gute und sichere Fahrt.
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0: Schönen guten Morgen.
6: Guten Morgen.
0: Fußballbegeisterung, auch schon in Amerika. Da geht es rund um unser Team, den wir das erste Mal trainiert und sind gleich ordentlich empfangen worden.
6: Ja, schön. Da haben sie etliche Fans begrüßt und da hören wir gleich rein, wie das geklungen hat.
0: Aber jetzt starten wir mal hinein, musikalisch mit Nick Kershaw, Wouldn't it be good? Soll ein gutes Vorzeichen dann für die Weltmeisterschaft sein. Und für Ihr Wochenende. Schön, dass Sie da sind.
6: Guten Morgen.

0: 1000 zu 1.
1: 1000 zu 1, Lemo. Nicht 1000, sondern ein paar mehr Fans waren gestern mit dabei, als unser Team in Amerika empfangen worden ist,
2: ja, Conny. Ja, 3000 waren da live dabei.
1: Unglaublich. Nach der gestrigen Ankunft des Teams in Kalifornien hat die Mannschaft von Ralf Rangnick gleich einmal das erste lockere Training abgehalten. Und diese erste Trainingssession war für viele Sportfans in Santa Barbara einmalig und öffentlich zugänglich. Und unser WM-Reporter, der Daniel Kulowitz, der war bei diesem Schaulaufen mit dabei.
3: Das war mal ein netter Empfang. Erstes Training auf dem Gelände der Santa Barbara University. Das ÖFB-Team wird von einer Band begrüßt.
4: Drew from the Gaucho Pep Band.
5: Hi, I'm Bryna from the Gaucho Pep Band.
6: It's a pleasure.
7: Liebe Grüße aus Kalifornien.
3: Österreich hier bei euch zu Gast.
8: Ein Stück Heimat hier. Ja, das hätten wir auch nicht erwartet, dass dann die österreichische Mannschaft auf einmal unsere Nachbarn sind.
3: Es hat sich rumgesprochen.
9: Das ist überall. Das wird überall gepostet und Instagram und bei den lokalen News-Outlets, überall.
3: Also wir sind schon stadtbekannt.
9: Ihr seid schon Celebrities, natürlich.
3: Und wie viel Steiermark haben wir da in Santa Barbara?
9: Wie viel Steiermark? Ja, ich tue mein Bestes. Ich steiere halt schon da ein bisschen noch dahin. Kernerl!
3: Und auch viele US-Sportfans waren angestellt und aufgeregt. Sie kennen Alaba oder Arnautovic nur aus dem Netz.
10: Marcel Sabitzer!
11: Ja, Alaba!
10: Oh mein Gott!
12: It's Marco Arnautovic. He's very famous. Yeah?
13: Oh, yeah. Oh, my God. No way. I'm going to take a recording. This is actually sick.
14: Oh, my God. Arnautovic!
10: Marco Arnautovic!
3: Österreich werde völlig unterschätzt, sagen diese Jungs von der Uni Santa Barbara.
13: Super underrated nation.
3: Die USA hingegen seien im Fußball derzeit nicht so gut, aber man werde versuchen, mitzuhalten.
13: We are not as good, but we try.
3: Zum Drüberstreuen gab es dann nochmal eine Portion Heimatliebe. Die Big Band der Uni spielt dem ÖFB-Team und Ralf Rangnick zuliebe die Fähnrich-Hymne I am from Austria. Kannten wir vorher nicht, sagt Bandleaderin Brenda, aber ein wunderschönes Lied.
15: I hadn't heard it before. It's a beautiful song.
3: Und alle wünschen uns viel Glück für die WM.
16: Liebe Grüße aus Santa Barbara, Kalifornien. Gamer Burschen!
15: Have a good time. Let's go Austria!
1: Bei dem Empfang kann einfach nichts mehr schiefgehen. Eine Minute vor 7:45. Schönen guten Morgen am Samstag.

Der Sound der 60er, Petula Clark, Downtown. Es gibt Titel, so hört man den ersten Ton und weiß schon, was es ist. Der gehört dazu. Bryan Adams, Summer of 69. Guten Morgen, Steiermark.

0: Echte Kultmusik zum Aufstehen am Samstag. 7:20 ist es. 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Conny, wir haben eine aktuelle Meldung.
1: Ja, ein Problem auf der A9 der Pyrnautobahn in Fahrtrichtung Linz. Und zwar zwischen Übelbach und dem Knoten St. Michael ist nach einem Unfall im Baustellenbereich der rechte Fahrstreifen gesperrt. Und es gibt jetzt schon kurze Verzögerungen.
0: Also bitte um besondere Vorsicht. Und wir richten den Blick.
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0: Gegen den Himmel. Conny, wir haben ja meteorologisch schon den Sommer.
1: Ja.
0: Momentan ist das Wetter ein bisschen wechselhaft. Wie geht's denn weiter?
1: Wobei, du weißt, jeder Regentropfen ist wichtig. Jeder, der dazukommt, über den freuen wir uns. Aber es gibt heute auch Sonnenschein, freuen sich auch viele. Vor allem an diesem Tag, wo wahrscheinlich in dem ganzen Land ordentlich geheiratet wird, wird es zumindest überall zeitweise sonnig. Jetzt in der Früh gibt es ein paar Nebelfelder, tagsüber ein paar Wolken. Und im Bergland können sich heute gewittrige Schauer bilden. Sonst bleibt es aber eigentlich überall trocken. Temperaturen legen zu, heute 19 bis 25 Grad. Morgen am Sonntag gibt es vor allem am Vormittag viel Sonne, am Nachmittag eigentlich ähnlich wie heute. Ziehen wieder dichtere Wolken durch und vor allem im Bergland sind gewittrige Schauer möglich. Herunten erreichen die Temperaturen 21 bis 27 Grad.
0: Wenn wir die kommende Woche schauen, geht es da auch so ein bisschen auf und ab?
1: Ja, es bleibt so ein bisschen unbeständig. Am Montag aus heutiger Sicht bis in den Nachmittag hinein im ganzen Land überwiegend sonnig. Auch dann gibt es aber wieder stellenweise Gewitter oder Regenschauer, vor allem in der Oberstadt. Höchstwerte bleiben aber sommerlich bis zu 28 Grad und auch am Dienstag ganz ähnlich, am Vormittag recht sonnig, am Nachmittag wieder dichtere Wolken und im Bergland einzelne gewittrige Schauer.
0: Ein Auf und Ab beim Wetter, wir nehmen, wie es ist.

0: schon wegen Nacht. Es ist bereits 8:05.
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0: das Original doch selten erreicht. Chris Norman, Susi Quattro. Gleich 7.30 Uhr, wir haben Samstag, den 6. Juni 2026.
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2: In Bad Aussee ist gestern, wie berichtet, eine Frau in ihrem eigenen Haus überfallen und ausgeraubt worden. Ein solcher Überfall in den eigenen vier Wänden hinterlässt oft jahrelang Spuren bei den Betroffenen. Beim Opferschutzverein Weißer Ring gibt es für sie daher kostenlos Unterstützung und Hilfe. Candida Buchrieser informiert.
3: Genau an dem Ort überfallen zu werden, wo man sich am sichersten fühlt, nämlich in den eigenen vier Wänden, das hat für viele Opfer tiefgehende Folgen, sagt Susanne Kammerhofer. Seit mehr als 10 Jahren begleitet sie für die Opferschutzorganisation Weißer Ring Gewaltopfer, auch von Überfällen im eigenen Zuhause. Dabei zeige sich,
4: dass sie unter Panikattacken leiden, Schlafstörungen, nicht mehr essen können, dass sie sich einfach überhaupt nicht mehr wohlfühlen, sie Konzentrationsschwierigkeiten haben und psychisch einfach extrem belastet sind.
3: Besonders schwer treffen derartige Überfälle ältere Menschen, so Kammerhofer.
4: Sehr häufig ist es ja auch so, dass die Betroffenen dann danach verletzt sind, ja, und vielleicht sogar bettlägerig sind und wenig Ausweichmöglichkeiten haben. Ja. Andere Leute haben es vielleicht leichter, einmal auszuweichen und bei Bekannten oder bei Freunden zu übernachten und dort einmal eine Zeit lang zu bleiben. Wenn man diese Möglichkeit nicht hat, gerade bei Älteren, wenn man nicht mobil ist, wenn man jetzt verletzt ist, dass man dann gerade erst recht eingesperrt ist an dem Ort, wo es passiert ist und dann nicht mehr auskommt.
3: Hier hilft der Weiße Ring, sowohl in Gesprächen als auch in der Vermittlung von Psychotherapeuten oder bei der Finanzierung nötiger Unterstützung. Und man begleitet auch Opfer zu Einvernahmen oder zu Gericht. Um die Sicherheit im eigenen Zuhause zu verbessern, kann man auch bei jeder Polizeistation einen Beratungstermin vereinbaren, so Polizeisprecher Fritz Grundnick.
5: Da kommen dann Polizistinnen oder Polizisten, die speziell geschult sind, zu einem hin, schauen sich das Haus an, die Gegebenheiten und geben Tipps, wie man sein Haus oder sein Eigentum besser schützen kann.
3: Die Beratung der Polizei ist kostenlos.
2: Zu einem Großeinsatz von Polizei und Cobra ist es gestern Abend in der Grazer Elisabethinergasse gekommen. Auslöser waren Schüsse mit einer Gasdruckpistole. Wie sich laut Polizei herausstellte, waren zwei Männer aus Graz, 42 und 33 Jahre alt, gewaltsam in eine Wohnung eingedrungen. Der 40 Jahre alte Wohnungsbesitzer zückte daher die Waffe und schoss auf die beiden Personen. Sie wurden leicht verletzt. Hintergrund des Vorfalls dürfte laut Polizei ein Streit um Geldschulden gewesen sein. Beim Versuch, einem Sattelaufleger auszuweichen, ist gestern ein Ehepaar in der Oststeiermark mit dem Auto im Straßengraben gelandet. Der Sattelaufleger war auf der nassen Tiefenbacher Straße in Richtung Hartl auf die Gegenfahrbahn geraten. Der entgegenkommende Lenker aus dem Bezirk Weiz musste seinen PKW verreißen, um eine Kollision zu vermeiden. Sein Wagen landete im Graben und prallte dort gegen einen Wasserdurchlass. Der Lenker wurde leicht, seine 58 Jahre alte Frau wurde schwer verletzt. Die Saison im steirischen Amateurfußball befindet sich auf der Zielgeraden und in vielen Ligen stehen die Meister und Absteiger bereits fest. Doch nicht immer fällt diese Entscheidung über Auf- und Abstieg rein sportlich. Einige Vereine im steirischen Unterhaus haben sich aus finanziellen Gründen zurückgezogen, Rainer Liebig berichtet.
6: Die gestrige Landesliga-Partie zwischen Allerheiligen und Hartberg 2 hätte ein Finalspiel um den Aufstieg werden sollen. Beide Teams hätten sich um Platz 2 hinter Fixaufsteiger Tilmitsch duelliert. Doch einige Stunden vor Anpfiff stand fest, beide steigen auf, möglich gemacht durch den freiwilligen Abstieg von St. Anna am Eigen aus der Regionalliga in die Landesliga. Gestern Mittag ist die Nennfrist für die kommende Saison im steirischen Fußballunterhaus abgelaufen. Nun ist klar, dass Feldbach, St. Marein bei Graz und auch der bisherige Landesligist FC Gamlitz ihren Kampfmannschaftsspielbetrieb einstellen, erklärt der Präsident des steirischen Fußballverbandes Wolfgang Bartosch.
7: Das hat zur Folge, dass Gamlitz auf den letzten Platz gesetzt wird in der Landesliga. Dadurch kann TSV Leoben Relegation spielen. Und zwar gegen St. Peter im Kammersberg.
6: Leoben war als letzter der Landesliga eigentlich schon als Fixabsteiger in die Oberliga festgestanden. Nun gibt es doch noch eine Chance auf den Klassenerhalt. Diese Verschiebungen haben auch auf alle Ligen darunter Auswirkungen. Ganz neu wird im kommenden Jahr die dritthöchste Spielklasse, die Regionalliga, aufgestellt. Künftig spielt die Steiermark nur noch mit Kärnten in der neuen Regionalliga Süd.
7: Das heißt jetzt konkret, dass wir im Herbst in Kärnten und in der Steiermark mit jeweils 8 Vereinen in der Regionalliga spielen, nur regional, mit einer Hin- und Rückrunde.
6: Im Frühjahr wird dann durchgemischt. Die jeweils besten 4 Vereine jedes Bundeslandes spielen in einem Playoff um den Aufstieg. Der Letztplatzierte jedes Bundeslandes steigt ab.
2: Und zumindest ein bisschen bergauf geht's heute mit der Sonne, Conny Kreins.
8: Ja, zumindest zeitweise scheint sie heute überall. In der Obersteiermark gibt es jetzt schon vielerorts Sonnenschein. Im Süden lockern Nebel und Wolken nach und nach auf. Wobei auch tagsüber ziehen heute immer wieder dichtere Wolken durch, vor allem am Nachmittag. Und die bringen dann im Bergland wieder einige Regenschauer und Gewitter. Es wird heute teilweise föhnig und die Höchstwerte steigen auf 20 bis 25 Grad. Morgen am Sonntag gibt es am Vormittag viel Sonne in der gesamten Steiermark. Dann werden die Wolken auch wieder dichter und am späteren Nachmittag bilden sich einzelne Regenschauer und Gewitter. Der Schwerpunkt liegt vermutlich von den niederen Tauern bis ins Randgebirge. Windig wird es auch morgen und die Höchstwerte legen zu und steigen auf 21 bis 27 Grad.
0: 7:55, wir schauen auf die steirischen Straßen, auf die A9.
8: Genau, und zwar in Fahrtrichtung Linz. Da gibt es zwischen Übelbach und dem Knoten St. Michael nach einem Unfall im Baustellenbereich Probleme. Der rechte Fahrstreifen ist gesperrt. Es gibt kurze Verzögerungen.
0: Gute und sichere Fahrt wünschen wir. Guten Start in diesen Samstag, den 6.6.2026, Hochzeitsdatum. Aber nicht nur geheiratet wird, wahrscheinlich wird auch ordentlich gegrillt an diesem Wochenende.
8: Gibt es einen guten Tipp, ab auf den Markt.
0: Genau, das machen wir gleich in der nächsten halben Stunde. Jetzt geht's einmal rein mit Eros Ramazzotti. Schön, dass Sie mit dabei sind. Guten Morgen.
8: Guten Morgen.
9: Guten Morgen.
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Reinhard Fendrich, nix ist fix. Fix ist auf alle Fälle, 131 Millionen Menschen haben den Song Contest, das Finale aus Wien im heurigen Jahr mitverfolgt. 1,5 Millionen waren es im Schnitt in Österreich und ganz besonders viele Fans hatte der Song Contest in den nordischen Ländern schon traditionell, in Finnland, in Schweden und Norwegen. Und auch erstaunlich, 100 Millionen Views gab es in diversen Social Media Kanälen rund um den ESC, den 70. aus Wien. Gleich 7:45 Uhr, schönen guten Morgen am Samstag.

0: All My Life, Robbie Williams, 10 vor 8 ist es.
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0: Die Grillsaison nimmt Fahrt auf. Wer Wert auf Tierwohl legt, der kann steirisches Schweinefleisch aus Freilandhaltung auf den Griller legen. In Hitzendorf liegt der Joselhof der Familie Peyer. Die Peyers haben ihre Schweinezucht teilweise auf Freilandhaltung umgestellt. Und hier greifen alle Generationen zusammen. Und bereits seit den 1980er Jahren wird ab Hof Fleisch und Wurst vermarktet. Eva Pöttler weiß mehr.
2: Ja, hier am Joselhof in Holzberg in Hitzendorf beim Gerald Bayer können einige der Schweine ins Freie hinaus.
3: Und sie können sie auch suhlen im Wasser. Ja, es macht eigentlich irrsinnig viel Spaß, die Schweindel im Freien zu schauen. Sie spülen da mal an und sie haben Platz, können ins Trockene, sie können fressen gehen und saufen gehen, wann sie wollen. Also sie haben sämtliche Freiheiten eigentlich.
2: Aber auch all jene, die bei euch im Stall sind, die haben auch Stroh, denn dann geht es auch gut?
3: Genau, ja. Wir haben Vorsporten, haben wir keinen. Sie haben drinnen einen Liegebereich, dann haben sie draußen ein Stroh zum Liegen. Also und die Schweindel suchen sich eigentlich selber einen richtigen Platz fürs richtige Wetter.
2: Ihr macht ja alles ab Hof, das heißt, wie geht es denn dann weiter? Wir wollen ja beim Grillfleisch landen, zum Teil auch aus der Freilandhaltung. Welche Stickerl geht es denn da?
3: Ja, Grillfleisch, es ist das klassische Kotelett, Schopf, Bauch. Aber es gibt halt auch genug andere Sachen, zum Beispiel Fledermaus. Es sind nur zwei Stückchen pro Schwein, das ist am Schinken oben. Das ist ein ganz zartes Fleisch und das Beste eigentlich für mich.
2: Auch immer mehr Konsumentinnen liegt Gott sei Dank das Tier wohl auch am Herzen. Kostet natürlich auch ein bisschen mehr. Womit muss man da rechnen?
3: Ja, es macht halt auch, sagen, 3-4 Euro mehr aus pro Kilo wie sonst. Nicht so schlimm.
2: Ja, bei euch wird alles ab Hof gemacht?
3: Wir züchten eigentlich die Ferkel selber. Die wachsen dann am Hof auf und werden am Hof dann geschlachtet. Das ist eigentlich das Wichtigste fürs Fleisch, ohne Stress schlachten. Ab Mittwoch haben wir eigentlich offen, dann kommen die Leute einkaufen von Mittwoch bis Donnerstag, Freitag.
2: Ihr macht ja die Würstel alles selber?
3: Genau, ja. Donnerstag werden immer frisch die Würstel gemacht. Ja, für die Kinder haben wir die kleinen Würstel, dann mit Stollenkäse, mit Chili, die sind nicht für die Kinder nicht so geeignet.
2: Papa.
3: Genau. Und auch mit Kürbiskern.
2: Das heißt also bei euch ab Hof oder man trifft euch immer wann an?
3: In Straßgang am Bauernmarkt von 6 bis 12 Uhr am Samstag.
0: Na dann, viel Spaß beim Grillen heute.

0: Entspanntes Aufstehen am Samstag mit Radio Steiermark. Gleich nach 8. Eine wahrlich kaiserliche Audienz, die es gestern gegeben hat in Schladming.
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7: Die Nachricht mit Matthias Schmelzer. Schönen guten Morgen. Nach 20 Jahren schleppender Fortschritte wollen die EU-Staaten nun endlich Tempo machen bei der Annäherung der Westbalkanstaaten. Das war die Hauptbotschaft bei einem Gipfeltreffen gestern in Montenegro, das ja 2028 als erstes dieser Westbalkanländer aufgenommen werden soll. Die volle Mitgliedschaft soll schrittweise erworben werden, sagt Bundeskanzler Christian Stocker am Rande des Gipfels.
8: Überall spürt man den Einfluss anderer Mächte, anderer Staaten deutlich, insbesondere auch von Russland. Und wenn wir das diesen Ländern überlassen, Einfluss zu nehmen, dann wird das für unsere Sicherheit keine guten Auswirkungen haben. Daher ist die graduelle Integration, so wie wir sie vorgeschlagen haben, ein Schritt, wo wir auch jene Länder, die im Prozess noch nicht so weit sind, wie Montenegro, mitnehmen können auf den Weg in die Europäische Union.
7: Der Iran-Krieg geht trotz des an sich geltenden Waffenstillstands unvermindert weiter. In der vergangenen Nacht haben die USA nach eigenen Angaben Radareinrichtungen im Süden des Iran angegriffen. Und der Iran wiederum hat US-Stützpunkte in Kuwait und Bahrain beschossen. Deutliche Kritik am geplanten Doppelbudget für nächstes und übernächstes Jahr übt der Klimaforscher Daniel Hubmann vom Internationalen Institut für angewandte Systemanalyse. Die bisher bekannten Pläne würden das Ziel, bis 2040 klimaneutral zu sein, zunichte machen. Und er nennt Beispiele.
9: Wir geben jedes Jahr etwa 5 Milliarden Euro für klimaschädliche Subventionen aus.
10: Nennen Sie ein Beispiel.
9: Die Pendlerpauschale oder, weil das gerade heute auch ein Thema war, eine 9 Millionen pro Jahr Förderung für einen Flug zwischen Linz und Frankfurt durch das Land Oberösterreich.
7: Sagt Klimaforscher Hubmann zu Marie-Claire Zimmermann in der ZIP 2. So wie das österreichische Nationalteam gestern, treffen auch die anderen Mannschaften allmählich zur Fußball-WM in Nordamerika ein. Für den Einmarsch der Teams hat sich der Fußball-Weltverband FIFA etwas Neues einfallen lassen. Daniel Kulwitz in den USA.
11: Man kennt das bisherige Ritual. Kurz vor Spielbeginn finden sich die 11 Spieler jeder Mannschaft am Spielfeld ein, singen zur Hymne, begrüßen sich und es geht los. Bei dieser WM sollen nun künftig auch jene ins Rampenlicht gerückt werden, die vielleicht nicht so oft zum Zug kommen werden. Während der Nationalhymnen wird sich bei dieser WM nämlich das komplette Team jeder Nation am Mittelkreis einfinden, also eben auch die Ersatzspieler. Sie sollen auch diesen symbolträchtigen Moment voller Stolz und Emotionen erleben, wenn sie ihr Land auf der größten Fußballbühne der Welt vertreten. Das Handshake der Kapitäne und das Mannschaftsfoto der Startelf, das findet dann natürlich ohne Ersatzspieler statt. Farbiger Rauch und Pyrotechnik-Elemente sollen für zusätzlichen Showcharakter vor einem WM-Match sorgen. Das Turnier in Mexiko, Kanada und den USA beginnt am kommenden Donnerstag mit dem Eröffnungsspiel Mexiko gegen Südafrika.
7: Das waren die Nachrichten mit Matthias Schmelzer.
0: Und weiter geht's mit den Wetteraussichten.
12: Ja, zumindest zeitweise sonnig wird's heute in ganz Österreich. In der Steiermark gibt's noch Nebel und Wolken, die lösen sich aber nach und nach auf und machen auch bei uns der Sonne Platz. Wobei ganz ohne Wolken geht's heute auch tagsüber nicht. Die ziehen nämlich immer wieder durch und bringen dann ab Mittag vor allem im Bergland einige Regenschauer und auch Gewitter. Vor allem im Süden und Osten bleibt's aber bis zum Abend trocken. Es wird teilweise föhnig und die Nachmittagswerte liegen zwischen 20 und 25 Grad. Morgen am Sonntag gibt's den Vormittag über oft strahlenden Sonnenschein und das in der gesamten Steiermark. Dann werden die Wolken auch morgen wieder mehr und im Laufe des Nachmittags bilden sich dann einzelne Regenschauer und Gewitter im Laufe des späteren Nachmittags. Schwerpunkt liegt vermutlich von den niederen Tauern bis ins Randgebirge. Es wird morgen tagsüber windig und die Höchstwerte liegen zwischen 21 und 27 Grad.
0: 8:04 haben wir es wieder ruhig auf den Straßen.
12: Eine gute Nachricht gibt es für die A9 Pyrenautobahn in Fahrtrichtung Linz. Die Unfallstelle zwischen Übelbach und dem Knoten St. Michael ist geräumt. Es sind hier wieder alle Fahrspuren frei.
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12: Er kam, sah und siegte. Roland Kaiser war da und hat die Massen begeistert. Und auch unser Mario Fellner war da mit dabei und hat sich mitreißen lassen. Wie es ihm ergangen ist, das werden wir noch hören. Vor dem Kaiser kommt nämlich der Boss.
10: Das ist gut.
12: Bruce Springsteen eröffnet diese Stunde jetzt hier. Schönen guten Morgen.
10: Morgen.

0: Rock Bottom. Platz 2 war das beim Song Contest 1977. Unglaublich, 11.000 Fans, begeisterte Fans.
1: 4 Berge,
0: ein Kaiser. Das ja. Schladminger Summer Opening im Planeistadion.
1: War gestern mit einem ganz Großen und zwar mit Roland Kaiser.
0: Und der ist unglaublich 74 bereits und ist absolut kein bisschen leise. Das hat man gestern wieder mal gemerkt. Und die Fans, die haben es ihm vergolten mit viel, viel Applaus.
2: Südlich von mir, südlich an
3: Es war berauschend, jemanden mit 74 so zu erleben, 2,5 Stunden Vollgas. Es ist mörderisch gewesen, also wirklich, also unfassbar, muss man sagen. So viele Songs zum Mitsingen auch.
4: Alle Altersklassen, von jung bis alt, alle waren da.
5: Ihr seid aus Tirol.
6: Hört man das?
4: Extra herkommen.
7: Extreme! Und trotzdem liebe ich dich.
8: Wenn ich Sie fragen würde, in Ihrem Leben, haben Sie sich öfter gedacht, manchmal möchte ich schon mit dir oder eher, warum hast du nicht Nein gesagt?
9: Na gut, es ist schon in langen Lebensjahren beides passiert. Eher, warum hast du nicht Nein gesagt?
8: Weil?
9: Ja, weil manchmal möchte ich schon mit dir, so eine gefährliche Situation ist, ne, wenn man nachdenkt über den Text.
5: Diese Liedtexte, ja. Manchmal möchte ich schon mit dir und so.
6: Ja, ja.
5: Ich habe heute schon gehört, es soll zweideutig gemeint sein.
6: Ja, natürlich.
10: Das soll so sein, bitte. Das ist schon wichtig. Das ist wichtig.
11: Ja, ich bin jetzt 27. Ich bin ein riesen Fan von Roland Kaiser. Also in der Früh stehe ich auf mit dem Roland Kaiser in der Musik und am Abend gehe ich mit seiner Musik, also ich bin ein richtiger Groupie.
5: Gibt es Situationen in Ihrem Leben, wo Sie sich gedacht haben, warum hast du nicht Nein gesagt?
4: Ja, es gibt sehr viele solche Situationen zum Glück, aber es macht ja nichts, aus Fehlern lernt man und das macht ja Spaß. Wenn keine Aufregungen wären im Leben, wäre es ja fad, oder?
9: Ich versuche mit meinen Musikern eine gute Unterhaltung zu machen und wenn uns das gelingt, dann scheint es den Menschen zu gefallen.
0: Das gelingt auf alle Fälle. Übrigens zu sehen heute auch Ausschnitte in Starmark heute ab 19 Uhr. Ja, und für das männliche Groupie zum Aufstehen jetzt Roland Kaiser, das Beste am Leben. 8.12 Uhr, guten Morgen.

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3: 28 ist es, Samstag, der 6. Juni. Heute ist der Tag der Gartenarbeit. Mehr als Gartenarbeit ist das, was heute in Spielberg passiert. Da gibt es nämlich den Landesentscheid im Sensenmähen der Landjugend. Und ich habe jetzt den Markus Schmerleib dran. Schönen guten Morgen, hallo.
4: Ja, schönen guten Morgen.
3: Alles bereit? Alle Sensen geschliffen?
4: Jawohl, die Sensen sind schon gewetzt und wir sind bei den letzten Vorbereitungsarbeiten, aber grundsätzlich sind wir schon startklar.
3: Wie funktioniert denn das ganz genau, dieses Sensenmähen?
4: Genau, das funktioniert so, es gibt da eine gewisse Fläche, also die ist genau ausgemäht und die müssen die Bewerber dann mit der Handsense eben abmähen. Und im Nachhinein wird dann bewertet nach Zeit, nach Sauberkeit, genau, und da haben wir die Jury da.
3: Stichwort Zeit, wie lang braucht man so für diese Fläche normalerweise?
4: Das kommt ganz drauf an, ich kann es jetzt nur sagen, so von unseren Leuten, also für 7x7 Fläche, was so ein Standardmaß ist da, bei den Burschen schafft man ihn, also die Gurten schaffen es in 1,5 Minuten, 1 Minute, vielleicht sogar noch kürzer.
3: 7x7, ja, jetzt bin ich sprachlos. Wie ist denn das eigentlich mit nassem Gras? Es hat ja geregnet auch. Spielt das eine Rolle?
4: Genau, es macht schon ein bisschen einen Unterschied, ob es nass oder trocken ist. Aber was man natürlich sagen muss, ist, es geht heute alle gleich. Deswegen würde ich sagen, faire Chance.
3: Wie gewinnt man? Was ist das Geheimnis?
4: Indem man der Schnellste und der Sauberste ist.
3: Der Schnellste oder gibt es auch die Schnellsten? Gibt es weibliche Teilnehmerinnen auch?
4: Genau, also es gibt Burschen und eine Mädelswertung. Dann spielt auch noch die Sensenlänge eine Rolle. Da gibt es die Klasse über 90 cm Sensenlänge und unter 90 cm Sensenlänge. Und für alle motivierten und neugierigen oder ehemaligen Landjugendlichen gibt es auch eine Gästeklasse, wo man mit freier Anmeldung sozusagen mitmachen darf.
3: Sehr professionell das Ganze. Wie viele Teilnehmerinnen und Teilnehmer gibt es heute?
4: Wir dürfen uns schon über 100 Anmeldungen freuen. Also das wird ein großes Vergnügen.
3: Wann geht's los? Wo kann man zuschauen?
4: Also wir sind da in Spielberg, genau bei der Adresse Dorfstraße 7. Wir starten um 10 mit den Anmeldungen, um 12 mit dem Bewerb. Und im Anschluss heute am Abend als großes Highlight veranstalten wir noch unser Dänenfest. Und da werden uns die Edelseher heute das Festzelt hoffentlich richtig einheizen.
3: Das kann ich mir vorstellen. Ja, dann toi toi toi, alles Gute für den großartigen Bewerb. Und möge der Beste die Beste gewinnen.
4: Alles Liebe. Vielen Dank.
3: Dankeschön. Danke.

0: Beach Boys, Fun, Fun, Fun. 8.30 Uhr ist es, 6.06.2026.
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2: Zu einem Großeinsatz von Polizei und Cobra ist es gestern Abend in der Grazer Elisabethinergasse gekommen. In einer Wohnung waren Schüsse gefallen. Vermutet wurde zunächst ein Raubüberfall. Tatsächlich dürfte es um nicht beglichene Geldschulden gegangen sein. Details von Matthias Schmelzer.
3: Passanten hörten die Schüsse und verständigten die Einsatzkräfte. Diese rückten mit einem Großaufgebot an, weil die Hintergründe zunächst völlig unklar waren. Die Elisabethinergasse wurde vorsorglich gesperrt. Sehr bald stellte sich heraus, dass die Schüsse in einer Wohnung und aus einer Schreckschusspistole abgefeuert worden waren, und zwar von einem 40-Jährigen. Dieser wollte damit offenbar zwei Männer im Alter von 42 und 33 Jahren vertreiben, die zuvor gewaltsam in seine Wohnung eingedrungen waren. Hintergrund sollen Geldschulden des 40-Jährigen gewesen sein. Die beiden Eindringlinge, die diese Schulden offenbar eintreiben wollten, wurden durch die Schüsse leicht im Gesicht verletzt und nach der Versorgung im Krankenhaus verhaftet. Der Schütze selbst wird angezeigt. Er hatte die Waffe laut Polizei illegal besessen.
2: In ihrem eigenen Haus ist gestern, wie berichtet, eine Frau in Bad Aussee überfallen und ausgeraubt worden. Ein solcher Überfall in den eigenen vier Wänden hinterlässt oft jahrelang Spuren bei den Betroffenen. Beim Opferschutzverein Weißer Ring gibt es für sie daher kostenlos Unterstützung. Kandidat Buchrieser berichtet.
4: Genau an dem Ort überfallen zu werden, wo man sich am sichersten fühlt, nämlich in den eigenen vier Wänden, das hat für viele Opfer tiefgehende Folgen, sagt Susanne Kammerhofer. Seit mehr als 10 Jahren begleitet sie für die Opferschutzorganisation Weißer Ring Gewaltopfer, auch von Überfällen im eigenen Zuhause. Dabei zeige sich,
5: dass sie unter Panikattacken leiden, Schlafstörungen, nicht mehr essen können, dass sie sich einfach überhaupt nicht mehr wohlfühlen, sie Konzentrationsschwierigkeiten haben und psychisch einfach extrem belastet sind.
4: Besonders schwer treffen derartige Überfälle ältere Menschen, so Kammerhofer.
5: Sehr häufig ist es ja auch so, dass die Betroffenen dann danach verletzt sind, ja, und vielleicht sogar bettlägerig sind und wenig Ausweichmöglichkeiten haben. Ja. Andere Leute haben es vielleicht leichter, einmal auszuweichen und bei Bekannten oder bei Freunden zu übernachten und dort einmal eine Zeit lang zu bleiben. Wenn man diese Möglichkeit nicht hat, gerade bei Älteren, wenn man nicht mobil ist, wenn man jetzt verletzt ist, dass man dann gerade erst recht eingesperrt ist an dem Ort, wo es passiert ist und dann nicht mehr auskommt.
4: Hier hilft der Weiße Ring, sowohl in Gesprächen als auch in der Vermittlung von Psychotherapeuten oder bei der Finanzierung nötiger Unterstützung. Und man begleitet auch Opfer zu Einvernahmen oder zu Gericht. Um die Sicherheit im eigenen Zuhause zu verbessern, kann man auch bei jeder Polizeistation einen Beratungstermin vereinbaren, so Polizeisprecher Fritz Grundnick.
6: Da kommen dann Polizistinnen oder Polizisten, die speziell geschult sind, zu einem hin, schauen sich das Haus an, die Gegebenheiten und geben Tipps, wie man sein Haus oder sein Eigentum besser schützen kann.
4: Die Beratung der Polizei ist kostenlos.
2: Für eine nahezu ganztägige Sperre des Kleinalmtunnels in Richtung Süden hat gestern der Brand eines LKW gesorgt. Der Brand selbst verlief, wie berichtet, zwar glimpflich. Im Tunnel waren in der Folge aber zahlreiche Arbeiten notwendig, um die Tunnelsicherheit wiederherstellen zu können. Erst in den Abendstunden gab es wieder freie Fahrt. Aus Sicherheitsgründen gilt in der Röhre Richtung Süden vorerst aber weiterhin Tempo 80 statt 100. Zum großen Showdown zwischen den Kapfenberg Bulls und den Oberwart Gunners kommt es heute in der Basketball-Superliga. Die Burgenländer hatten den Meistertitel nach 2 Siegen fast schon in der Tasche. Kapfenberg konnte in der Best-of-5-Serie aber auf 2:2 ausgleichen. Gelingt den Obersteirern auch heute ein Sieg, wäre es der bereits 8. Meistertitel für die Bulls. Das Spiel beginnt um 18 Uhr und ist auch live auf ORF Sport Plus zu sehen. Und die Wetteraussichten aus der Steiermark jetzt von Conny Kreins.
7: Sonnig ist es jetzt in Mariazell und in Bad Gleichenberg. Stellenweise wie etwa im Grazer Raum sind Wolken und Nebel noch dichter. Nach und nach wird es heute aber überall zumindest zeitweise sonnig. Am Nachmittag sind dann im Bergland einzelne gewitterige Schauer möglich. Dazu wird es heute teilweise föhnig und die Temperaturen steigen auf 20 bis 25 Grad. Morgen am Sonntag gibt es am Vormittag oft strahlenden Sonnenschein in der gesamten Steiermark. Dann werden die Wolken langsam wieder dichter und am späteren Nachmittag bilden sich auch morgen einzelne Regenschauer und Gewitter, vor allem in und ums Bergland. Es wird windig und die Höchstwerte liegen zwischen 21 und 27 Grad.
2: 8:55. Wie schaut's aus auf den Straßen?
7: Da gibt's gute Nachrichten. Sie kommen derzeit überall ohne Probleme voran. Wir hoffen, es bleibt dabei und wünschen gute und sichere Fahrt.
2: Ja, kommen Sie gut ins Wochenende.
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2: Schönen guten Morgen.
7: Guten Morgen.

0: ein bisschen was zum Mittanzen am Samstagmorgen mit Status Quo. Und jetzt gibt's was zum Mitfühlen. Haben wahrscheinlich alle schon irgendwie in ihrem Leben einmal mitbekommen. So ein Urlaubsflirt, ein unvergesslicher, wie der von Steffi Werger. Sehnsucht nach Florenz. Schönen guten Morgen.
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0: Schon großartig, die Steffi Berger. Sehnsucht nach Florenz. Wochenende, lang schlafen, ausgiebig frühstücken und dann einfach nichts tun. Gar nichts tun. Kannst du das, Conny?
1: Oh ja, manchmal kann ich das sogar sehr gut.
0: Mhm.
1: Faulenzen.
0: Faulenzen.
1: Ist das bei dir?
0: Ja, ja, ja, geht auch. Ehrlich zugegeben, geht auch, ja. Aber es geht noch mehr als Faulenzen, haben wir erfahren.
2: Ich bin eher so voll von, wenn ich was nicht finde daheim, dann bestelle ich es mir einfach, weil ich zu faul bin zum Suchen. Und das Problem ist aber im Endeffekt, wenn das dann auch kommt, wenn ich das dann habe, das Neue, dann finde ich das andere, was ich eh gehabt hätte.
3: Ist das wirklich so?
2: Ja, ist wirklich so. Ich bin zu faul zum Suchen. Ich bin ehrlich. Das ist, ich weiß nicht, eher neu kaufen, bevor ich hergehe und suchen gehe.
3: Wenn ich dich jetzt fragen würde, ob das gescheit ist?
2: Nein, eigentlich im Nachhinein gesehen ist es nie gescheit, aber ich mache es immer wieder.
4: Also ich war schon mal hungrig und war halt zu faul zum Kaufen. Ja, am Abend scherz mir meistens nicht kochen, dann lasse ich meinen Freund kochen.
3: Ich kann auch großartige Faulheitsleistungen ergänzen. Und zwar bin ich einmal auf der Couch gesessen und weit entfernt, sprich, ich glaube 2,5 Meter, auf meinem Esstisch habe ich gesehen, nachdem ich das sehr gut platziert habe, wie so ein Wasserglas zum Runterrollen beginnt auf den Boden. Und ja, ich hätte natürlich aufspringen können und das fangen oder einfach richtig bequem sitzen bleiben und ein bisschen zuschauen. Was war das Faulste, das du jemals gemacht hast? Claudia Rath.
5: Ich schaue mich fast. Ich bin auf der Couch gesessen zu Hause und ich habe einen Hunger gekriegt. Was ist ein richtiger Gusto-Flash? Und dann habe ich das Telefon genommen, habe meinen Sohn im Nebenzimmer angerufen und habe gesagt, bitte bring mir was zum Essen. Ich war sogar zum Umschreien zu faul.
0: Also Faulenzen allein genügt schon, würde ich einmal vorschlagen. Es ist gleich 8:45 am Samstag. Vielleicht bringt wer Kaffee.

Sheryl Crow. 10 vor 9 ist es. Militärmusik einmal ganz anders gab es kürzlich in der Grazer Stadthalle. Formationen aus mehreren Bundesländern sind da unterstützt worden von Alle Achtung, von den Schick Sisters, von Ewald Pfleger oder Willi Gabalier. Und zu sehen ist dieses Militärmusik-Festival für Licht ins Dunkel heute am Abend im Fernsehen, und zwar um 22 Uhr in ORF 2.

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0: Feierte Nächte und wenn es ums Mitsingen gegangen ist, war Udo Jürgens immer mit dabei. 9:05.
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0: Tüftel-Genies, so heißt eine Ausstellung im Grazer Kindermuseum. Und die besuchen wir dann gleich nach 9 mit unseren Kinderreportern.

0: Einer der vielen Hits von Supertramp, Give a Little Bit. Viel Musik gebe ich Ihnen mit in dieses Wochenende. In der nächsten Stunde Pizzeria und Jaus zum Beispiel. Die Monkeys auch mit dabei. Und Randy Crawford. Das ist der beste Mix, um so richtig gut hineinzukommen in dieses Wochenende. Schön, dass Sie mit uns aufgestanden sind.
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2: Die Nachricht mit Matthias Schmelzer. Papst Leo XIV. Startet heute seine erste größere Reise in ein europäisches Land. Sie führt das Oberhaupt der katholischen Kirche nach Spanien. 7 Tage ist er unterwegs mit Stationen in Madrid, Barcelona und auf den Kanarischen Inseln. Martina Kofler berichtet.
3: Politik, Kirche, Kunst, das sind die 3 inhaltlichen Schwerpunkte der Spanienreise von Papst Leo XIV. Ein Empfang durch das spanische Königspaar, ein Gespräch mit dem sozialistischen Ministerpräsidenten Pedro Sánchez und eine Rede im Parlament stehen am politischen Programm. Um Kirche und Glaube geht es dann bei der Fronleichnamsprozession am Sonntag und beim Gespräch mit den spanischen Bischöfen. Und kultureller Höhepunkt ist zweifellos, wenn der Papst den Turm der berühmten Sagrada Familia in Barcelona weihen wird, mit 172,5 Metern der höchste Kirchturm der Welt. Politisch wird es dann wieder auf den Kanarischen Inseln, wo der Papst mit Migranten zusammentreffen wird und mit Menschen, die sich für deren Integration einsetzen.
2: Das Luftleck an der internationalen Raumstation ISS ist wieder behoben. Die Astronauten mussten sich ja gestern in einen Schutzraum begeben, weil mehrere Lecks an einem Übergangstunnel gefunden worden waren. Nach den Reparaturarbeiten konnten die Astronauten wieder auf die ISS zurückkehren. Das Wiener AKH hat als erstes Krankenhaus außerhalb der USA eine neue Operationsmethode zur Behandlung von Prostatakrebs eingeführt. Der Schwerpunkt der Technik liegt auf dem Erhalt von Lebensqualität, Kontinenz und vor allem der Sexualfunktion. Dies erfolgt im Rahmen einer Studie der MedUni Wien. Petra Thalhammer-Jeschek berichtet.
4: Es sei ein echter Wandel in der Prostatakrebschirurgie, so die Studienleiter. Über Jahrzehnte hinweg war die radikale Entfernung der gesamten Prostata Standard, was bei den meisten Männern zu Harninkontinenz und Impotenz führte. Fortschritte in der Bildgebung des Tumors machen eine neue Herangehensweise möglich. Prostatakrebs wird heute häufiger im Frühstadium erkannt, sodass eine genauere Darstellung des Tumors möglich ist. Dies erlaubt es, jene Patienten zu erkennen, bei denen eine funktionserhaltende Behandlung möglich ist. Durch den Erhalt von gesundem Gewebe wird versucht, die Funktionen der Prostata weitgehend zu bewahren. Die neue Methode folgt der Herangehensweise, die bereits bei der Behandlung von Brustkrebs angewendet wird, wo nur der Tumor entfernt wird und die Brust erhalten bleibt.
2: Hochbetrieb herrscht heute in den Standesämtern in ganz Österreich. Der 6.6.26 ist für viele das perfekte Datum für die Hochzeit. Allein in der Stadt Salzburg werden heute im 20-Minuten-Takt 22 Paare getraut. Keine Fließbandtrauungen im Schloss Mirabell, verspricht Standesamtsleiter Franz Schäfbaumer.
5: Na, so kann man das nicht sehen. Wir wollen natürlich möglichst vielen Brautpaaren auch ermöglichen, in diesem schönen Ambiente des Marmorsaals zu heiraten.
2: Die Formalitäten seien schon davor erledigt worden. 6 Standesbeamte sind in Salzburg im Einsatz. Das waren die Nachrichten mit Matthias Schmelzer.
0: Und weiter geht's mit den Wetteraussichten fürs Wochenende.
6: Ja, viel Sonne gibt es jetzt schon im Osten der Steiermark und auch in Teilen der Obersteiermark. Stellenweise wie etwa im Grazer Raum sind die Wolken und der Nebel noch etwas dichter. Nach und nach wird's heute aber zumindest zeitweise sonnig. Am Nachmittag bilden sich dann allerdings im Bergland wieder Quellwolken und daraus einzelne gewitterige Schauer. Teilweise wird es heute föhnig und die Nachmittagswerte liegen zwischen 20 und 25 Grad. Morgen am Sonntag gibt's wieder viel Sonne, allerdings vor allem am Vormittag. Ab Mittag werden die Wolken dann langsam wieder dichter und am späteren Nachmittag bilden sich wieder einzelne Regenschauer und Gewitter, vor allem in und ums Bergland, und die Höchstwerte am Sonntag 21 bis 27 Grad.
0: 9:04, tut sich was auf den Straßen?
6: Gute Nachrichten, da kommen Sie jetzt überall ohne Probleme voran. Wir hoffen, es bleibt dabei und wünschen gute und sichere Fahrt.
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0: So Conny, jetzt ist, glaube ich, noch einmal der richtige Zeitpunkt.
6: Wofür denn?
0: 6.6.2026.
6: Was für ein schönes Hochzeitsdatum.
0: Es ist jetzt der Zeitpunkt, einmal allen, die heute vor den Traualtar treten, wo auch immer in der Steiermark, alles, alles Gute zu wünschen, einen wunderschönen Tag.
6: Sonnenschein gibt's auf alle Fälle.
0: Und die Musik, die gibt's jetzt von uns dazu für dieses Wochenende. Guten Morgen.

0: Samstagmorgen mit Spitzera und Jaus.
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0: Unser Kinderreporter-Team um Doris Rudloff-Gareis macht sich diesmal auf die Suche nach genialen Erfindungen. Emilia und Noemi haben die Ausstellung Tüftelgenies im Grazer Kindermuseum besucht. Und dort hat die Museumspädagogin Nicola Groat die beiden Reporterinnen eingeladen, in 40 Erfindungsstationen auf Entdeckungsreise zu gehen.
2: Nicola, sind das lauter Erfindungen von Männern?
3: Nein, gar nicht. Es sind auch ganz viele Erfindungen von Frauen dabei.
2: Was zum Beispiel?
3: Zum Beispiel der Scheibenwischer, der Geschirrspüler, der Kaffeefilter und noch viele mehr.
2: Und wie war das eigentlich mit dem Geschirrspüler?
3: Und zwar vor 140 Jahren circa gab es in Amerika eine feine Lady und die gab gerne Partys mit ihrem Mann. Und damals gab es ja noch viel Personal und die haben aber leider nach so großen Festen oft das Geschirr kaputt gemacht beim Abwaschen. Das hat sie so geärgert und da hat sie sich gedacht, ich erfinde eine Maschine, die dieses Geschirr abwäscht, und hat den Geschirrspüler erfunden.
2: Und hat er dann auch so funktioniert wie der von uns heute?
3: Ziemlich ähnlich sogar. Also sie hat das Geschirr in Metallkörbe gegeben und es wurde warmes Seifenwasser eingeführt. Also das wurde wirklich so mit einem Motor gedreht und das warme Seifenwasser kam dazu.
2: Nicola, du hast ja auch gesagt, dass der Scheibenwischer von einer Frau erfunden wurde.
3: Das ist richtig. Und zwar war das Mary Anderson und es ist auch schon über 100 Jahre her. Und zwar im Winter hat sie gemerkt, dass die Leute aus den Autos aussteigen und den Schnee von den Scheiben wischen mit der Hand. Und da hat sie sich gedacht, das muss doch einfacher gehen. Und dann hat sie herumgetüftelt und hat einen Hebel erfunden am Lenkrad, der tatsächlich außen den Scheibenwischer in Gang setzt.
2: Und das Auto, hat das auch eine Frau erfunden?
3: Nein, aber eine Frau war da ganz wichtig dabei, nämlich Carl Benz, vielleicht hast du von dem schon einmal gehört, hat eines der ersten Autos erfunden. Aber er war sehr verzweifelt, weil er hat sich nicht zugetraut, dass dieses Auto schon auf der Straße fahren kann. Und seine Frau, Bertha Benz, hat schon am Anfang ihrer Beziehung zum Beispiel ihren Schmuck verkauft, damit genug Geld in der Familie ist, damit er seine Erfindung weitermachen kann.
2: Hat es funktioniert?
3: Zu Beginn nicht wirklich und die Leute haben Carl Benz ausgelacht und dann wollte er eigentlich schon alles hinschmeißen, aber dann ist seine Frau, die Bertha, heimlich mit ihren Söhnen mit dem Auto gefahren. Das war die erste lange Strecke, die mit einem Auto zurückgelegt wurde. Nämlich heimlich ist sie da losgedüst von Mannheim nach Pforzheim und damals gab es noch keine Tankstellen. Wie das Benzin sozusagen ausgegangen ist, ist sie in die Apotheke und hat dort ein Mittel gekauft, Reinigungsbenzin, mit dem sie dann wieder den Tank gefüllt hat. Oder sie musste mit ihrer Hutnadel die Leitung durchstoßen, weil die verstopft war. Es kamen ganz viele Hindernisse auf die drei zu und sie haben es trotzdem geschafft.
2: Nicola, wenn du Erfinderin wärst, was würdest du denn erfinden?
3: Ich würde eine Duschkabine erfinden, wo man nach dem Duschen gleich kuschelig trocken gerieben wird und frisiert und angezogen und das wäre so praktisch.
2: Ja, das würde ich auf jeden Fall auch nützlich finden. Danke, Nicola, für das Interview.
3: Bitte, gern.
0: Ja, das wäre schön, oder? Die Reporterinnen Emilia und Noemi, Dankeschön für die spannenden Einblicke. Und auf der Website friedaundfred.at gibt es weitere Informationen zum Kindermuseum.

0: Kingston Town. UB40, 20 Minuten nach 9, wir haben den 6. Juni. Conny, wenn man heute nicht gerade irgendwo bei einer Hochzeitsgesellschaft ist oder beim Sensenmähen oder beim Erzberg-Rodeo, was könnte man sonst noch machen?
1: Ja, abnehmen am Mond, heute im Wassermann, was kann man gut machen? Ordnung machen im Haushalt, Speis aufräumen, Keller ausmisten, das ginge heute gut. Oder umtopfen und Lebensmittel einfrieren kann man heute auch. Feuchtigkeit entweicht nämlich schneller.
0: Auf alle Fälle gratulieren wir zum Namenstag Norbert, Kevin und Bertrand.
1: Alles Gute.
0: Und der 6.6.1944, der ist als D-Day in die Geschichte eingegangen. Da hat die Landung der alliierten Truppen in der Normandie begonnen und einen Wendepunkt im Zweiten Weltkrieg gegen Nazi-Deutschland eingeläutet. 1954, viel erfreulicher, die erste Eurovisionssendung in 7 Länder ausgestrahlt. Und zwar war das Narzissenfest aus Montreux.
1: Ah, schön.
0: Das war dann auch das Vorbild für das Arcea-Narzissenfest. Und die schönsten Bilder vom 66. Narzissenfest, die gibt es morgen um 15.30 Uhr in ORF 2. Wem gratulieren wir zum Geburtstag?
1: Björn Borg feiert heute seinen 70er.
0: Der ehemalige schwedische Tennisspieler, der hat 11 Grand-Slam-Titel gewinnen können und 5-mal in Folge ist er Wimbledon-Sieger geworden. Ja, 1976 bis 1980. Und dann haben wir noch den Skispringer Noriaki Kasai, der wird 54 und ebenfalls an einem 6.6. geboren. Der weltbekannte deutsche Schriftsteller und Nobelpreisträger Thomas Mann. Und wir gratulieren allen, die heute Geburtstag haben.
1: Genau, alles Gute, schönen Tag.
0: Und spielen Neues von Helene Fischer. Heute Nacht. Schönen guten Morgen, 9.21 Uhr.

0: Die Monkees aus den 1960ern. 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
0: 3 Minuten vor 9:30 jetzt am Samstag.

0: 9.30 Uhr.
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2: Dem Hallstätter Gletscher auf der oberösterreichischen Seite des Dachsteins droht heuer ein weiterer Rekordschwund, denn nach einem schneearmen Winter liegen aktuell rund 2 Meter weniger Schnee auf dem Eis als bisher üblich. So wenig Schnee gab es auf dem Hallstätter Gletscher laut Forschern noch nie. Damit fehlt zugleich eine wichtige Schutzschicht für die heißen Sommermonate. Heißt, das Eis auf dem Gletscher am Dachstein könnte noch schneller schmelzen. Schüsse aus einer Schreckschusspistole haben gestern in Graz einen Großeinsatz der Polizei ausgelöst. 2 Männer waren gewaltsam in die Wohnung eines 40 Jahre alten Grazers in der Elisabethinergasse eingedrungen, offenbar um Geldschulden vom Mann einzutreiben. Der Wohnungsbesitzer zückte daraufhin eine Gasdruckpistole und schoss auf die Eindringlinge. Sie wurden nach der Behandlung im Spital verhaftet. Der Schütze selbst wurde angezeigt. Er hat die Waffe laut Polizei illegal besessen. Beim Versuch, einem Sattelaufleger auszuweichen, ist gestern ein Ehepaar in der Oststeiermark verletzt worden. Der Sattelaufleger war auf der nassen Tiefenbacher Straße in Richtung Hartl auf die Gegenfahrbahn gerutscht. Der entgegenkommende Lenker aus dem Bezirk Weiz musste seinen Pkw verreißen, um eine Kollision zu vermeiden. Sein Wagen landete im Straßengraben, der Lenker wurde leicht, seine Ehefrau schwer verletzt. Conny Kreins hätte jetzt eigentlich die Wetteraussichten. Arbeitet noch daran. Conny, wie schaut's denn aus heute?
3: Ja, schön schaut's aus. Die Sonne kommt nach und nach in der gesamten Steiermark. Sonnig ist es jetzt schon im Osten verbreitet. Auch im Grazer Raum lockert es jetzt sonnig auf. Und so geht's heute weiter. Immer wieder ziehen zwar Wolken durch und die werden dann allerdings erst im Laufe des Nachmittags dichter und dann sind im Bergland einzelne gewittrige Schauer möglich. Teilweise wird's heute föhnig und die Höchstwerte liegen zwischen 20 und 25 Grad. Morgen am Sonntag gibt's wieder viel Sonne, vor allem den Vormittag über oft strahlend sonnig. Dann werden die Wolken auch morgen wieder dichter und am späteren Nachmittag gibt es wieder vor allem in und ums Bergland einzelne Regenschauer und Gewitter. Dazu wird es windig und die Höchstwerte liegen zwischen 21 und 27 Grad.
4: Einmal durchatmen, kein Stress. 9.32 Uhr, wir schauen auf die Straßen.
3: Ja, da gibt es tatsächlich keinen Stress. Sie kommen derzeit überall ohne Probleme voran. Stern 300, das ist unsere Kurzwahl für Ihre Verkehrsmeldungen.
4: Wir, das sind heute
3: Conny Kreins
4: und Sigrid Roch, begleiten Sie in dieses Wochenende hinein, gemeinsam mit Ronan Keating. Schön, dass Sie da sind.

0: 9.39 Uhr. Also, dass um unsere Nationalmannschaft ein Riesengriss in Österreich herrscht, Conny, das ist mir klar gewesen, aber beim Empfang in Amerika?
1: Ja, 3000 Fans waren da mit dabei.
0: Beim ersten Training wollten die alle da zuschauen und mit dabei sein.
1: Sehr cool.
0: Das ist wirklich lässig. Das war ja die erste Trainingssession in Santa Barbara. Die war öffentlich und auf einem Unigelände und da mit dabei der Daniel Kulowitz. Und der war auch, glaube ich, ein bisschen erstaunt, was da für ein Remi-Demi herrschte.
2: Das war mal ein netter Empfang. Erstes Training auf dem Gelände der Santa Barbara University. Das ÖFB-Team wird von einer Band begrüßt.
3: Drew from the Gaucho Pep Band.
4: Hi, I'm Bryna from the Gaucho Pep Band.
5: It's a pleasure.
6: Liebe Grüße aus Kalifornien.
2: Österreich hier bei euch zu Gast.
7: Stück Heimat hier. Ja, das hätten wir auch nicht erwartet, dass dann die österreichische Mannschaft auf einmal unsere Nachbarn sind.
2: Es hat sich rumgesprochen.
8: Das ist überall. Das wird überall gepostet und Instagram und bei den lokalen News-Outlets, überall.
2: Also wir sind schon stadtbekannt.
8: Ihr seid schon Celebrities, natürlich.
2: Und wie viel Steiermark haben wir da in Santa Barbara?
8: Wie viel Steiermark? Ja, ich tue mein Bestes. Ich steiere halt schon da ein bisschen noch dahin. Kernerl!
2: Und auch viele US-Sportfans waren angestellt und aufgeregt. Sie kennen Alaba oder Arnautovic nur aus dem Netz.
9: Marcel Sabitzer!
10: Ja, Alaba!
9: Oh my God!
11: It's Marco Arnautovic. He's very famous. Yeah?
12: Oh, yeah. Oh my God. No way. I'm going to take a recording. This is actually sick.
13: Oh my God. Arnautovic!
9: Marco Arnautovic!
2: Österreich werde völlig unterschätzt, sagen diese Jungs von der Uni Santa Barbara.
12: Super underrated nation.
2: Die USA hingegen seien im Fußball derzeit nicht so gut, aber man werde versuchen, mitzuhalten.
12: We are not as good, but we try.
2: Zum Drüberstreuen gab es dann nochmal eine Portion Heimatliebe. Die Big Band der Uni spielt dem ÖFB-Team und Ralf Rangnick zuliebe die Fendrich-Hymne I am from Austria. Kannten wir vorher nicht, sagt Bandleaderin Brenda, aber ein wunderschönes Lied.
14: I hadn't heard it before. It's a beautiful song.
2: Und alle wünschen uns viel Glück für die WM.
15: Liebe Grüße aus Santa Barbara, Kalifornien. Gamer Burschen!
14: Have a good time. Let's go Austria!
0: Das muss ja noch zusätzlich beflügeln. 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
1: 8 Minuten noch bis 10, dann begleitet sie Gisi Hafner heute weiter durch diesen Samstag. Schön, dass Sie mit uns aufgestanden sind.

Leo Sayer. Einen Hit habe ich noch. In Guten Morgen Steiermark am Samstag. Randy Crawford aus den 1970ern. Street Life.

0: und Chad Stürmer. Schönen Samstag.
1: 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Es ist 10 Uhr.
2: Die Nachricht mit Matthias Schmelzer. Vor einem Jahr hat US-Präsident Donald Trump sogenannte Diversitätsprogramme in staatlichen Einrichtungen per Dekret abgeschafft. Damit sollten davor Vielfalt, Gleichberechtigung und Integration gefördert werden. Der Gegenwind für solche Programme hat auch auf Firmen in Europa durchgeschlagen, wie Julian Kern berichtet.
3: Einst waren große europäische Unternehmen Vorreiter, wenn es um Diversität und Inklusion am Arbeitsplatz ging. Heute sind sie diesbezüglich vorsichtiger geworden, sagt Lukas Burian von PrideBiz Austria.
4: Ich habe manchmal das Gefühl, dass es ein bisschen so ein vorauseilender Gehorsam ist gegenüber dem amerikanischen Markt.
3: Laut dem österreichischen Gewerkschaftsbund outet sich nur jede fünfte der rund 300.000 queeren Personen am Arbeitsplatz. Aus Angst vor Nachteilen. Dabei entstehe genau dort ein wirtschaftliches Defizit, sagt Burian.
4: Weil da gibt es auch wissenschaftliche Belege, diverse Teams sind einfach innovativer und produktiver.
3: In Österreich habe das vor allem die Tech-Branche erkannt. Generell gäbe es aber noch viel zu tun. Potenziale sieht der Experte bei KMUs und Unternehmen im ländlichen Raum.
2: Russland meldet den Abschuss von hunderten ukrainischen Drohnen über mehreren Regionen des Landes. Allein in der Nähe der Stadt St. Petersburg habe es seit der vergangenen Nacht Dutzende Abschüsse gegeben. Die Ukraine wehrt sich seit einigen Monaten mit immer größerem Erfolg gegen den russischen Angriffskrieg. Die Staatsanwaltschaft Wien hat Anklage gegen einen 47-Jährigen erhoben. Er soll drei unmündige Mädchen im Internet zu Missbrauchshandlungen angeleitet haben. Der Mann befindet sich wegen Tatbegehungsgefahr seit einem Jahr in Untersuchungshaft. Ihm drohen bis zu 10 Jahre Haft, berichtet Thomas Medelko.
5: Der Mann gab sich laut Anklage auf einer sozialen Plattform als 13-Jährige aus. In zahlreichen Unterhaltungen erschlich er sich das Vertrauen von 2 12-Jährigen und einem 13-jährigen Mädchen. 9 Monate lang soll er sie online mindestens 60 Mal zu sexuellen Handlungen an sich verleitet haben. Im Juni 2025 wurde er festgenommen. Bei einer Hausdurchsuchung fand die Polizei Datenträger mit tausenden Dateien von Kindesmissbrauchsdarstellungen. Der 47-Jährige ist unter anderem wegen schwerem sexuellen Missbrauchs von Unmündigen und versuchter geschlechtlicher Nötigung angeklagt. Er ist bereits wegen des Besitzes von bildlichem sexualbezogenen Kindesmissbrauchsmaterial vorbestraft. Zudem liegt laut Gutachten eine nachhaltige pädophile Störung vor. Neben einer Haftstrafe droht ihm daher auch die Unterbringung in einem forensisch-therapeutischen Zentrum.
2: Ein 40-jähriger Grazer, der mit einer Gaspistole auf 2 Angreifer geschossen hat, hat gestern Nachmittag einen Großeinsatz der Polizei im Grazer Bezirk Gries ausgelöst. 2 Männer waren zuvor in die Wohnung des Mannes eingedrungen. Die Angreifer wurden leicht im Gesicht verletzt. Sie wurden festgenommen. Alle Beteiligten werden angezeigt. Das waren die Nachrichten mit Matthias Schmelzer. Zum Wetter.
6: Die Sonne scheint heute zumindest zeitweise. Im Westen und im Süden ziehen aber immer wieder dichte Wolken durch. Lange sonnig ist es im Bereich vom Innviertel bis ins Nordburgenland. Die höchsten Temperaturen liegen je nach Sonne bei 19 bis 26 Grad. Am wärmsten wird es im Nordosten. Im Laufe des Nachmittags kommen ein paar Regenschauer und Gewitter im Bergland dazu, vereinzelt auch abseits der Berge. Morgen am Sonntag wird das Wetter recht ähnlich. Überall zumindest zeitweise sonnig und am Nachmittag ein paar Schauer im Bergland. So viel zum Wetter von Daniel Stanker.
7: 4:10, wir kommen zum Radio Steiermark Verkehrsservice. Da sind uns keine nennenswerten Störungen gemeldet worden. Falls Ihnen was unterkommt, kostenlos bei uns anrufen bitte unter Stern 300. Ich wünsche eine gute Fahrt.
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7: Der 6.6.26, was für ein lässiges Tag und Datum zum Heiraten. Und das haben auch viele heute vor. Wir schauen uns das gleich an, wo man das so machen kann. Und dazu tolle Musik von Toto Cutugno für Ihr Wochenende. Schön, dass Sie mit dabei sind.

0: In keinem anderen Monat wird so viel geheiratet wie im Juni. Vor allem heute, 6.6.26. Ja, da kommt man als Standesbeamter, glaube ich, ganz schön ins Trudeln. Da hat man einiges zu tun, wie Erich Fuchs herausgefunden hat.
1: Mit etwas Kribbeln im Bauch wird Astrid Dorra am Standesamt in Gnas wie am Fließband verheiraten.
2: Es ist fast im Stundentakt. Also das Datum, das ist immer sehr gefragt.
3: Ich wünsche Ihnen, dass ich keine Namen durcheinander bringe.
2: Danke.
1: Dabei eilt die Standesbeamtin zwischendurch mal in den Obstgarten, denn Heiraten im Freien ist so populär wie individuelle Zeremonien.
2: Ich habe einmal eine Gotik-Hochzeit gehabt, die Braut mit einem schwarzen Brautkleid mit Rockmusik. Aber es war für mich sehr besonders, weil es ehrlich und authentisch war und einfach zum Brautpaar gepasst hat.
1: Wünsche zu erfüllen ist der Job von Kathi Haas, die ihren Obstgarten als romantische Hochzeitslocation anbietet, mit Erfolg.
4: Wir sind jetzt momentan bei 2028 für die Buchungen. Und natürlich diese Spezialtermine, wie zum Beispiel, jetzt kommt an Bord der 26.06.26, der war heiß begehrt, also den hätte man durchaus öfter verkaufen können.
1: Mit dem speziellen Datum soll die Hochzeit zum absoluten Traumtag werden, der mit der ganzen Welt geteilt und von der KI mitgeplant wird.
4: Instagram, Pinterest, KI, das sind so Sachen, die werden immer wichtiger für die Brautpaare. Sie versuchen da vielleicht jemanden nachzuahmen oder den perfekten Tag sich zu zaubern. Ich habe jetzt auch immer wieder das Ding, dass mir zum Beispiel Tischgedecke mit KI schon vorgelegt werden. Das ist ganz spannend.
1: An einem einprägsamen Datum zu heiraten kann auch Manuela aus Markt Hartmannsdorf nicht widerstehen. Das Glück ist hörbar, den begehrten 26.06.26 ergattert zu haben.
5: Ich liebe Zahlenkombinationen und er schreibt sie leicht. Ist auch cool, wenn man sich das aussuchen kann. Man ist in der Lage, dann kann man das ruhig nutzen.
6: Das heißt, was man beim eigenen Geburtstag ja nicht beeinflussen kann, das soll dann beim Hochzeitstag sehr wohl sein.
5: Doch, ich habe am 8.8.
1: Also doppeltes Glück, das dem Bund der Ehe ein langes Leben bescheren soll.
0: Hoffen wir auf jeden Fall. Wir wünschen allen Paaren, die sich heute trauen zu heiraten, alles Gute.

Alles steht und fällt mit dir. Musik von Franz Signori. Schönen Samstagvormittag. Jetzt machen wir einen Abstecher aus den 70ern. Haben wir jetzt Musik von Creedence Clearwater Revival.

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2: Von Panikattacken bis hin zu Schlafstörungen, ein Überfall in den eigenen vier Wänden, wie gestern in Bad Aussee passiert, hinterlässt oft jahrelang Spuren bei den Betroffenen. Der Opferschutzverein Weißer Ring bietet daher kostenlos Unterstützung und Hilfe an. Dabei geht es um Gespräche genauso wie um die Vermittlung einer vorübergehend anderen Unterkunft oder um Unterstützung vor Gericht. Bereits präventive Hilfe bietet außerdem die Polizei mit kostenlosen Sicherheitsberatungen an. Blumenwiesen sollen in der Steiermark wieder häufiger werden. Das Land hat daher ein neues Projekt für regionales Wiesensaatgut ins Leben gerufen. Gemeinsam mit Forschungseinrichtungen und den Naturparken werden dabei Samen heimischer Pflanzen gesammelt und gezielt vermehrt. Ziel ist es, damit neue Wiesen zu schaffen und die Artenvielfalt zu stärken. Auch Gemeinden und Bauprojekte können das Saatgut künftig nutzen, um Grünflächen anzulegen. Aquaplaning war gestern Auslöser für einen Verkehrsunfall auf der A2 der Südautobahn bei Scheffern. Ein 55 Jahre alter Autofahrer verlor auf der nassen Fahrbahn die Kontrolle über sein Fahrzeug und prallte gegen die Leitschiene. Seine 60 Jahre alte Frau wurde verletzt und mit dem Rettungshubschrauber ins Krankenhaus gebracht. Der Lenker selbst blieb unverletzt. Das Wetter in der Steiermark heute zwar nicht wolkenlos, aber oft sonnig im Großteil der Steiermark. Einzelne Schauer und Gewitter gibt's ab Mittag im Bergland. Den ganzen Tag trocken ist es im Osten und Süden. Die Höchstwerte erreichen heute 19 bis 25 Grad. Morgen wird es eine Spur wärmer mit bis zu 27 Grad. Dazu gibt es wieder einiges an Sonne. Mit Schauern und Gewittern ist wieder im Bergland zu rechnen, mit Schwerpunkt in der westlichen Obersteiermark.
0: Wir kommen noch zum Radio Steiermark Verkehrsservice. Da sollten Sie eigentlich ganz gut vorankommen. Es sind uns keine Störungen gemeldet worden. Wenn Sie was entdecken, kostenlos bei uns anrufen, bitte unter Stern 300. Ich wünsche weiterhin eine gute und sichere Fahrt.

0: Austropop vom Feinsten aus den 80ern, Peter Cornelius mit Segel im Wind. 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

10 Minuten vor 11 an diesem Samstagvormittag. Um musikalisch gemeinsam was umsetzen zu können, da braucht schon ein gewisses Maß an Verbundenheit. Und das haben die beiden auf jeden Fall, Michael Russ und die Meierin.

Und auch nach 11 gibt's wieder die besten Hits für Ihr Wochenende. Von Elton John zum Beispiel. Aber auch Hund und Baum sind mit dabei. Und auch Musik von Janan.

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1: Am Mikrofon Martin Balder. In Peru bleibt es politisch turbulent. Direkt vor der morgigen Stichwahl um das Präsidentenamt hat ein Richter einen Prozess gegen den linksgerichteten Kandidaten Roberto Sanchez angekündigt. Hartmut Fiedler berichtet.
2: Es ist eine politische Bombe. Roberto Sanchez soll wegen fragwürdiger Parteienfinanzierung vor Gericht. Die richterliche Anordnung

0: Man kommt unmittelbar vor der morgigen Präsidentenwahl. Peru ist politisch tief gespalten und von Skandalen heimgesucht. Eine Folge 9 Präsidenten in 10 Jahren. Sanchez, der für die Linke in Peru antritt, und Keiko Fujimori, die Kandidatin der Rechten, liegen laut Meinungsumfragen gleich auf. Sanchez hat zuletzt seine Unterstützung gewonnen. Die Vorwürfe hat er von sich gewiesen. Die Staatsanwaltschaft fordert 5 Jahre Gefängnis. Die Wahl in dem lateinamerikanischen Land mit seinen 34 Millionen Einwohnern kann trotzdem stattfinden. Sanchez hat eine Woche Zeit für seinen Einspruch. Gewinnt er die Wahl, genießt er laut Verfassung Immunität.
1: Die Ukraine hat am letzten Tag von Wladimir Putins Wirtschaftsforum in St. Petersburg einen neuen massiven Drohnenangriff durchgeführt. Rund um die Millionenstadt seien mehr als 140 Drohnen abgeschossen worden, so die Behörden. Insgesamt habe man im ganzen Land 376 Drohnen abgefangen, so das Verteidigungsministerium in Moskau. Laut dem ukrainischen Präsidenten Volodymyr Zelensky wurden bei den Angriffen unter anderem ein Öllager in der Region Krasnodar sowie ein Militärstützpunkt nahe St. Petersburg getroffen. In Monte Carlo wird heute um die Startpositionen für den morgigen Formel 1 Grand Prix gekämpft. Jungstar Kimi Antonelli will seinen Erfolgslauf fortsetzen. Gerd Braska.
2: Ja, und der 19-Jährige, der wird hier belagert von den Fans, ist das Objekt der Begierde für Autogramme und Selfies und trotz des Hypes versucht Antonelli kühlen Kopf zu bewahren und nicht an die Weltmeisterschaft zu denken.
3: I'm not thinking about championship or anything like that. I just think about enjoying the driving as much as I can.
2: Aber es ist heute eine echte Bewährungsprobe, weil es Österreichs Formel-1-Legende Gerhard Berger.
4: Ja, der Piquet hat es mal richtig gesagt, es ist wie mit einem Hubschrauber im Wohnzimmer fliegen. Ja, das ist mental auch so eine Überwindung, dass das Qualifying schon das Master-Dinge ist.
2: Und für Antonelli wird es nicht einfach, sich diese Pole-Position zu schnappen. Das haben die Trainings gezeigt, vor allem die Ferraris, aber auch Max Verstappen und sein Teamkollege George Russell, die machen sich Hoffnung.
1: Und vor der Fußball-WM haben die USA mehreren Mitgliedern der iranischen Delegation die Einreise verweigert. Während Spieler und Trainer Visa erhielten, dürfen unter anderem der Teammanager, der Pressechef der Mannschaft sowie Vertreter des Außenministeriums und der Sicherheitsabteilung nicht ins Land. Insgesamt sind laut Medienberichten 12 Funktionäre betroffen. Das waren die Nachrichten mit Martin Balder. Und nun zum Wetter.
5: Überwiegend sonnig und warm geht es in der Osthälfte in den Nachmittag. Am wärmsten ist es gerade in Langenlebarn mit etwa 22 Grad. Weniger warm und sonnig ist es im Bereich von Vorarlberg bis Kärnten. Hier ziehen auch weiterhin einige Wolken durch. Am Nachmittag steigen die Temperaturen noch auf 19 bis 26 Grad. Mit der Zeit bilden sich vor allem über den Bergen Quellwolken und in weiterer Folge Regenschauer und Gewitter. Recht ähnlich ist das Wetter morgen am Sonntag. Die Temperaturen legen weiter zu und erreichen 20 bis 29 Grad. So viel zum Wetter von Daniel. Danke.
6: 11:04, wir kommen zum Radio Steiermark Verkehrsservice. Da schaut es nach wie vor gut aus, sind uns keine Störungen gemeldet worden. Sollten Sie von Behinderungen wissen, bitte kostenlos bei uns anrufen unter Stern 300. Ich wünsche weiterhin eine gute und sichere Fahrt.
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6: Ich kenne da einige, die haben Tickets für das erste WM-Spiel in Amerika ergattert und sind bald auf dem Weg in die USA, um die österreichischen Kicker dann bei ihrem ersten Spiel zu unterstützen. Jo, das sind halt so die richtigen Fans und um solche geht's gleich bei uns.

0: Einen schönen Vormittag am 6.6. Das ÖFB-Team befindet sich ja seit gestern in den USA. 11 Tage noch bis zum ersten Spiel gegen Jordanien. Ja, Daumen drücken ist also ab sofort erlaubt und Fanpost auf jeden Fall willkommen. Eine Aktion der österreichischen Post macht es möglich. Die Fans sind schon mal optimistisch.
1: Eine Umfrage ergibt, jeder 9. hält es tatsächlich für möglich, dass Österreich Weltmeister wird.
2: Ja, ey, warum nicht? Man muss nur drauf glauben.
3: Ja, puh, ich glaube, das kann schon sehr schwer werden. Ich glaube, wir haben noch nie gewonnen, oder? Aber ich drücke immer die Daumen.
4: Also ich würde es Ihnen auf jeden Fall wünschen, müssen Sie unterstützen, ja.
1: Sehr richtig.
5: Immer wieder, immer wieder, immer wieder.
1: Und für alle, die das ÖFB-Team aus der Ferne anfeuern möchten, nimmt die Post ab sofort Zuschriften aller Art entgegen und leitet die dann direkt an die Spieler in Amerika weiter. Postsprecherin Gloria Kohlmeier.
6: Alle Sendungen, egal ob Briefe, Zeichnungen, Fotos oder etwas Gebasteltes, werden in der Post in Österreich gesammelt und im Anschluss gebündelt und rechtzeitig zu den Spielern in die USA gebracht.
1: Die Post versteht sich hier aber nicht nur als bloße Logistikdienstleisterin, sondern will mit dem Angebot die österreichische Fußballnationalmannschaft beflügeln.
6: Die Idee dahinter ist, den Spielern nicht nur unterstützende Worte mitzugeben, sondern auch ein Stück Heimat. So entsteht eine direkte Verbindung zwischen den Fans in Österreich und dem Nationalteam in den USA.
1: Fanpost kann ab sofort einfach abgeschickt werden an das Social Media Team der Post, Rochusplatz 1 im 3. Bezirk und erreicht dann ganz sicher unsere Fußballer in den USA.
0: Ja, also mitmachen, ich glaube, Sie können jede Unterstützung brauchen.

Ja, die zwei wissen ganz genau, worüber sie singen. Lange genug in der Schlagerbranche durch dick und dünn gegangen. Charlie Brunner und Simone, eben aus einem Guss der aktuelle Titel. Wir gehen jetzt zurück in die 80er zu Reinhold Bilgeri. Schönen Vormittag.

0: Der Samstagvormittag, es geht in Richtung Mittagszeit, 11.30 Uhr schon. Und jetzt kommen wir in die Nachrichtenredaktion.
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2: In 5 Tagen beginnt offiziell die Fußball-Weltmeisterschaft in Kanada, Mexiko und in den USA. Das österreichische Nationalteam hat das erste Training bereits hinter sich und steigt am 17. Juni ins Geschehen ein. Was kaum bekannt ist, Turnierdirektor ist der gebürtige Obersteirer Heimo Schirgi. Er bereitet sich schon seit 3 Jahren auf die Weltmeisterschaft vor. Inwieweit er der WM entgegenfiebert und warum er von der größten WM aller Zeiten spricht, das hören Sie in unserem Mittagsjournal um 12.30 Uhr. Dem Hallstätter Gletscher auf der oberösterreichischen Seite des Dachsteins droht heuer ein weiterer Rekordschwund, denn nach einem schneearmen Winter liegen aktuell rund 2 Meter weniger Schnee auf dem Eis als bisher üblich. So wenig Schnee gab es auf dem Hallstätter Gletscher laut Forschern noch nie. Damit fehlt zugleich eine wichtige Schutzschicht für die heißen Sommermonate, heißt es. Das Eis könnte noch schneller schmelzen als sonst. Der Anteil privat genutzter Firmenautos in der Steiermark hat sich seit 2014 auf rund 25.600 verdoppelt. Ab 2027 soll für Elektrofirmenwagen jedoch erstmals ein Sachbezug eingeführt werden, während Firmenwagen mit Verbrennungsmotor steuerlich nicht weiter belastet werden. Laut dem Verkehrsclub Österreich sinke dadurch der Anreiz, auf E-Autos umzusteigen. Der VCÖ fordert daher, den Sachbezug für Verbrennerfirmenwagen auf das Niveau der E-Autos anzuheben. Und wir schauen auch aufs Wetter. Heute gibt es in der Steiermark viel Sonnenschein. Es ziehen vorerst nur ein paar harmlose Wolkenfelder durch. Am Nachmittag bilden sich über dem Bergland Quellwolken, die auch einzelne Schauer und Gewitter bringen können. Die Höchstwerte liegen heute bei 20 bis 25 Grad. Morgen Sonntag scheint dann zumindest für einige Stunden die Sonne ungetrübt bei bis zu 27 Grad. Am späteren Nachmittag gibt es dann aber wieder über dem Bergland Regen und Gewitter.
0: Wir kommen noch zum Radio Steiermark Verkehrsservice. Da schaut es nach wie vor gut aus. Es sind uns keine Störungen gemeldet worden. Sollten Sie was entdecken, kostenlos bei uns anrufen, bitte unter Stern 300. Ich bin die Gisi Hafner, wünsche weiterhin eine gute Fahrt.

Von Rosenstolz jetzt zu einem Song, der eigentlich älter ist als viele, viele Fitnessstudios. Aber der Titel funktioniert bis heute hervorragend als Lebensmotto. Nicht stehen bleiben, einfach weiterlaufen. Die Spencer Davis Group mit Keep on Running.

0: Sie kennen alle diesen Marsch? Der Radetzky-Marsch, Sie kennen vielleicht aber auch Odum in Österreich. Beide sind Marschmusik-Klassiker schlechthin. Aber haben Sie schon einmal Life is Life von Opus gehört, wenn hunderte Blech- und Holzbläser dann den Sound dieses Welthits noch verstärken? Ja, das war nur eines der Highlights beim heurigen Marschmusik-Festival in der Grazer Stadthalle. Meine liebe Kollegin und Steiermark-Heute-Moderatorin Katrin Fitzko war in der Stadthalle mit dabei. Nicht als Musikantin, sondern als Moderatorin. Und da war jeder Platz gefüllt in dieser riesigen Stadthalle, Katrin.
1: Ja, es war wirklich ein Fest der musikalischen Superlative, so kann man es, glaube ich, nennen. Und das noch dazu vor 4000 Marschmusikfans. Aufgespielt haben mehrere Militärmusiken aus ganz Österreich. Und als zivile Musik und Steiermark-Special sozusagen war die Trachtenmusikkapelle Ottendorf an der Ritschein mit dabei. Ja, und die hunderten Musikerinnen und Musiker haben wirklich außergewöhnliche Formationen gezeigt und auch mit neuen Arrangements überrascht. Gemeinsam mit steirischen Musikgrößen wie Opus Mastermind Ewald Pfleger, den Schick Sisters, Christian Kolonowitz und Alle Achtung und viel mehr. Da hat die Stadthalle gebebt, so viel kann ich verraten. Tja, und für alle, die in Graz nicht live dabei sein konnten oder Lust haben, sich das Militärmusikfestival noch einmal anzusehen, gibt es die Veranstaltung, die ja ganz im Zeichen von Licht ins Dunkel gestanden ist, heute Abend als TV-Show zu sehen. Norbert Oberhauser und ich dürfen durchs Programm führen, zu sehen um 22 Uhr in ORF 2.
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Betritt man die Stadtpfarrkirche zum Heiligen Blut im Zentrum von Graz durch das rechte Portal, gelangt man in eine ehemalige Kapelle und damit in den ältesten Teil des Gotteshauses. Ende des 15. Jahrhunderts wurde die Kirche im gotischen Stil als Klosterkirche der Dominikaner erweitert. Die prächtigen Glasfenster wurden im Zweiten Weltkrieg völlig zerstört. Ihre Neugestaltung durch

0: Albert Birkle mit Motiven aus der Passion Christi geriet in den 50er Jahren zum Skandal. Zeigen Sie doch Hitler und Mussolini an der Seite der Peiniger Christi. Die Grazer Stadtpfarrkirche ist damit neben der Stiftsbasilika von Landshut die weltweit einzige Kirche mit Darstellungen dieser beiden Diktatoren.
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2: Herzlich willkommen zum Mittagsjournal. Das sind unsere Themen. Israel tötet bei Angriff versehentlich libanesische Soldaten. Entwarnung nach Lecks auf der ISS. Im Journalstudio Martin Balder. Die Bemühungen um eine Waffenruhe zwischen Israel und der pro-iranischen Hisbollah-Miliz im Libanon sind bisher ohne Erfolg geblieben. Die gegenseitigen Angriffe gehen weiter. Nun ist auch die libanesische Armee, die ja keine aktive Kriegspartei ist, zwischen die Fronten geraten. Bei einem israelischen Luftschlag wurden mehrere Soldaten getötet. Offenbar ein Versehen. Aus Israel, David Kriegleder.
3: Die libanesische Armee klagt über 3 getötete Soldaten, darunter 2 Offiziere. Sie sollen heute früh im Südlibanon mit einem Militärfahrzeug unterwegs gewesen sein, als sie von einem israelischen Luftschlag getroffen wurden. Die israelische Armee spricht von einem Versehen. Das Fahrzeug habe sich trotz Warnschüssen verdächtig israelischen Truppen genähert. Der Vorfall werde untersucht. Denn zwischen der libanesischen Armee und den israelischen Streitkräften gibt es in diesem Krieg keine Kampfhandlungen. Im Gegenteil, die Regierungen beider Länder haben sich unter Vermittlung der USA zuletzt auf stärkere Zusammenarbeit bei der Sicherung des Südlibanons verständigt. Wo israelische Bodentruppen gegen Stellungen der vom Iran unterstützten Terrormiliz Hisbollah vorrücken, die einen Waffenstillstand mit Israel ablehnt.
2: In Peru hat ein Richter vor der morgigen Stichwahl um das Präsidentenamt einen Prozess gegen den linken Kandidaten Roberto Sanchez angeordnet. Sanchez werden falsche Angaben zur Finanzierung seiner Partei vorgeworfen. Die morgige Entscheidung zwischen ihm und der Rechtskandidatin Keiko Fujimori dürfte knapp ausfallen. Falls Sanchez gewinnt, genießt er Immunität. Für die internationale Raumstation gibt es nach einem Zwischenfall wieder Entwarnung. Die Crew hatte die ISS wegen mehrerer Lecks verlassen müssen, die inzwischen unter Kontrolle sind. Der Vorfall zeigt aber, dass die Station in die Jahre kommt. Mehr von Paul Sihorsch.
4: Ein Leck konnte abgedichtet werden in dem russischen Teil der Station. Derzeit laufen Messungen, die Arbeiten sind unterbrochen, wie die NASA mitteilt. Der Kabinendruck in der Raumstation war ohnehin durchgehend stabil. Lecks sind keine Seltenheit auf der ISS. Die Raumfahrtagenturen haben Erfahrung damit. Und kein Wunder, die Raumstation ist in die Jahre gekommen. Ex-ISS-Astronautin Libby Jackson.
5: Die ersten Module wurden 1998 ins All gebracht. Das Modul, das leckt im Jahr 2000. Teile der Station sind also fast 30 Jahre alt.
4: Die ISS steht also kurz vor ihrem Ende. Einige Jahre soll sie noch betrieben werden. Dann ist das internationale Prestigeprojekt im All Geschichte. Private Betreiber arbeiten inzwischen schon an einer neuen Station. Der Bau könnte laut Jackson Ende des Jahrzehnts beginnen.
2: Kommende Woche beginnt die Fußball-Weltmeisterschaft der Männer in den USA, Mexiko und Kanada. Es dürfte für den Fußballverband FIFA die bisher profitabelste WM aller Zeiten werden, mit dermaßen hohen Ticketpreisen, dass viele Fans draußen bleiben müssen. Aus Los Angeles, Markus Müller.
6: Keine Bevölkerungsgruppe in den USA begeistert sich so für Fußball wie die Latinos, also Menschen mit Wurzeln in Lateinamerika. Aber nur wenige von ihnen werden es sich auch leisten können, die Spiele anzuschauen, weil die Ticketpreise heuer ganz besonders hoch sind, meint Maria Gomez. Sie ist Fußballtrainerin beim Downtown Soccer Club in Los Angeles.
7: I don't even know how to feel, you know, it's kind of frustrating.
8: Ich weiß nicht genau, was ich fühlen soll. Wir als Community, wir können keines der Spiele anschauen, weil sie so teuer sind. Es ist wirklich frustrierend.
6: Die billigsten noch verfügbaren Tickets für das Finale kosten zum Beispiel fast $10,000. Nach oben weitgehend offen. Große Weltmeisterschaftseuphorie ist, auch wegen dieser Preise, bisher noch nicht aufgekommen.
2: Das war das Mittagsjournal mit Martin Balder. Und nun zum Wetter.
9: Wir befinden uns derzeit in einer wechselhaften Wetterphase. Das Wochenende fällt aber größtenteils auf die frühsommerliche Seite. Sonne und 21 bis 22 Grad aktuell in Wien, Eisenstadt und St. Pölten. In Linz mittlerweile wolkig 22, Salzburg stark bewölkt 21, Innsbruck stark bewölkt 18, Bregenz stark bewölkt 17, Graz heiter 21 und Klagenfurt wolkig 19 Grad. Der Nachmittag ist teils sonnig, teils bewölkt, mit dem den meisten Sonnenschein in den östlichen Landesteilen. Zum Teil weht lebhafter Wind aus Ost bis Süd bei Höchstwerten zwischen 19 und 26 Grad. Ausgehend vom Bergland bilden sich allmählich auch einige Regenschauer und Gewitter. Der Schwerpunkt wird in Tirol, Salzburg und in der westlichen Obersteiermark liegen. Ähnlich wie heute verläuft der morgige Sonntag. Insgesamt wird es noch eine Spur wärmer, bei teils lebhaftem Wind aus Süd bis West. So viel zum Wetter von Gerald Holzinger.
10: 7:07, wir kommen zum Radio Steiermark Verkehrsservice. Da schaut es nach wie vor gut aus. Es sind uns keine Störungen gemeldet worden. Wenn Sie was entdecken, kostenlos bei uns anrufen bitte unter Stern 300. Ich wünsche eine gute und sichere Fahrt.
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10: Ja, und wo immer Sie auch Ihre Mittagszeit verbringen, ich hoffe, es geht Ihnen gut, Sie haben keinen Stress und freuen sich jetzt auf Musik von den Kings. Juli sind mit dabei und aus den 90ern Musik von Michael Jackson.

Wolfgang Petri am Samstagmittag. Gleich bei uns wieder die neuesten Meldungen aus dem Land, Wetter und Verkehr. Und dann noch Musik von The Monroes und Annie Lennox und Al Green mit Put a Little Love in Your Heart. Eine schöne Mittagszeit.

0: Schöne Mittagszeit am Samstag, 12.30 Uhr.
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2: Nach dem großen Erfolg der Winter-Openings setzt Schladming nun erstmals auch im Sommertourismus auf Konzerte zum Saisonstart. 3 von 5 Konzerten sind beim Summer-Opening heuer bereits über die Bühne gegangen. Eröffnet hat Scooter, es folgten Sarah Connor und gestern Roland Kaiser. Viele Fans reisen extra an, 30.000 werden allein dieses Wochenende erwartet. Andreas Keimbrecht von der Region Schladming-Dachstein spricht daher schon jetzt zur Halbzeit von einer gelungenen Premiere.
3: Also Halbzeitbilanz ist phänomenal gut. Wir haben super zufriedene Gäste bei uns in der Region. Es ist eine tolle Stimmung in der Stadt drinnen, auch auf der Meile, wenn man so sagen will, in der Innenstadt und natürlich draußen im Stadion. Irrsinnig gut gewesen und jetzt die nächsten 2 Tage werden auch noch mehr ordentlich Gas geben. Für die Kurzentschlossenen, wo man Glück hat bei der Obenkasse für den Reinhard Fentech, ergattert mir vielleicht noch ein Ticket, das geht sich noch aus. Placido Domingo ist ein Sitzkonzert, wird sich vielleicht auch die andere Karten noch bei der Obenkasse noch ausgehen.
2: Sagt Andreas Keinbrecht von der Region Schladming-Dachstein. Klimawandel und Hitzeperioden beschäftigen die steirische Landwirtschaft nicht erst seit heuer. Große Trockenheit, Starkregenereignisse und auch spontaner Frost. Die Herausforderungen werden größer. Daher wird in der Steiermark vielfach daran geforscht, wie die Landwirtschaft dem Klimawandel erfolgreich begegnen kann. Details dazu gibt's von Eva Pöttler.
4: Christoph Hödl leitet die Versuchsstation für Pflanzenbau der steirischen landwirtschaftlichen Fachschulen Hatzendorf. Hitzebeständige Sorten und auch geänderte Bodenbearbeitung werden hier in mehreren Saisonen erprobt, so Christoph Hödl.
5: Ja, bei Kürbis und Getreide sind natürlich auch die Sorten sehr entscheidend. Wir haben den größten Kleinparzellen-Sortenversuch angelegt, wo verschiedene Sorten eben getestet werden. Wie gut ist der Feldaufgang, mit wie wenig Wasser können sie auskommen und wie schaut es in der folgenden Kulturführung aus? Dann natürlich auch, um einen guten Kernertrag zu erwirtschaften.
4: Geforscht wird auch, wie Wintergerste, Braugerste in der Obersteiermark, Hirse, Mais und Weizen mit den geänderten Bedingungen zurechtkommen.
5: Tendenziell geht es auch aufgrund der Trockenheit dazu, dass man die Saatstärken niedriger macht beim Weizen, um starke Einzelpflanzen zu haben, die dann auch dem Klimawandel und der Trockenheit besser trotzen können, jetzt in so einem Frühjahr wie heuer.
4: Landwirte finden Forschungsergebnisse laufend online. Auch die Landwirtschaftskammer testet und forscht im öffentlichen Auftrag, verstärkt bei Mais, sagt Arno Meyer, Pflanzenbauchef der Landwirtschaftskammer Steiermark.
6: Also wir schauen uns im Rahmen der Sortenwertprüfungen in der Steiermark auf 7 Standorten jeweils ca. 30 bis 40 Sorten an. Das heißt, wir haben mehrere 100 Proben in der Steiermark, die wir uns jährlich anschauen und wo wir die Situation wirklich sehr gut einschätzen können.
4: Man brauche diese eigenen Versuche, betont Meyer, weil Böden und Herausforderungen in der Steiermark höchst unterschiedlich sind. Informiert werden die Landwirte bei Fachtagungen.
2: Am Donnerstag beginnt die Fußball-Weltmeisterschaft 2026. Erstmals wird in 3 Ländern, nämlich Kanada, Mexiko und in den USA gespielt und erstmals sind 48 Mannschaften bei dieser WM mit dabei. Neben dem österreichischen Nationalteam, das sich erstmals seit 1998 wieder für eine WM qualifiziert hat, ist auch ein Steirer bei der Weltmeisterschaft mittendrin, nämlich Heimo Schirgi, gebürtiger Obersteirer und Turnierdirektor dieser Weltmeisterschaft.
7: Ich bin eine Mischung aus entspannt und angespannt. Natürlich freuen wir uns alle, dass es endlich losgeht. Wir arbeiten jetzt schon seit über 3 Jahren an dieser Weltmeisterschaft, die größte aller Zeiten sein wird. Nicht nur die Anzahl der Mannschaften, aber auch die Anzahl der Spielorte und die ganze Größe eigentlich des Turniers ist so, wie noch nie eine Weltmeisterschaft war. Und es gibt natürlich noch viele Details zu klären. Das heißt, es gibt noch viele Adaptionen und Last-Minute-Vorbereitungen, aber wir sind gut in der Zeit und wir freuen uns alle schon auf nächste Woche, wenn es endlich losgeht.
8: Neben der Vorfreude auf diese Weltmeisterschaft gibt es bei uns in Europa ja auch Kritik an den hohen Ticketpreisen. Bayern München Mastermind, Uli Hoeneß hat etwa gesagt, ich könnte es mir zwar leisten, aber um dieses Geld schaue ich mir kein Fußballspiel an. Wie reagieren Sie denn oder wie gehen Sie denn mit dieser Kritik um?
7: Natürlich verfolgen wir das, natürlich nehmen wir Kritik ernst. Es ist allerdings eine Tatsache, dass der Sport- und Entertainment-Markt in den USA und in Nordamerika, Kanada inklusive, ein sehr anderer ist als bei uns in Europa. Es gibt keine Reglementierung des Wiederverkaufs der Tickets Und wenn man sich die Durchschnittsticketpreise in den USA vor allem anschaut, dann sieht man, dass eine Super Bowl zwischen 7.000 und 10.000 Dollar kostet, die NBA Finals, die gerade stattfinden, zwischen 1.000 und 3.500 Dollar. Und da sind wir weit, weit, weit darunter.
2: So Heimo Schirgi im Gespräch mit ORF Steiermark-Chefredakteur Wolfgang Schaller. 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Wir schauen noch aufs Wetter und da gibt es heute in der Steiermark viel Sonnenschein. Es ziehen vorerst nur ein paar harmlose Wolkenfelder durch. Am Nachmittag bilden sich über dem Bergland Quellwolken, die auch einzelne Schauer und Gewitter bringen können. Die höchsten Werte erreichen heute 20 bis 25 Grad. Aktuell am wärmsten ist es in Mooslandl und Fürstenfeld mit 22 und in Bad Gleichenberg mit 21 Grad. Morgen Sonntag scheint dann zumindest für einige Stunden die Sonne bei bis zu 27 Grad. Am späteren Nachmittag gibt es über dem Bergland aber wieder Regen und Gewitter.
0: Wir kommen noch zum Radio Steiermark Verkehrsservice, also da ist heute alles entspannt. Wenn Sie das anders sehen, kostenlos bei uns anrufen bitte unter Stern 300. Ich bin die Gisi Hafner, wünsche weiterhin eine gute Fahrt.

Maria Bill mit einem Hit aus den 80ern, Ich möcht landen. Jetzt haben wir den Umberto Tozzi für Sie, bevor wir uns mal umhören und umschauen, wo der Wurlitzer heute stattfindet und wo Sie herzlich willkommen sein werden.

0: Gleich nach 13 Uhr gibt's bei uns den Radio Steiermark Wurlitzer, ein sehr blumiger heute. Erich Fuchs sitzt irgendwo in einem Blumenschüssel drin schon.
1: Also im Endeffekt bin ich hier so in einer schattigen Laube, nämlich aus Holz, wo es viel Kulinarik auch gibt. Aber rundherum gibt es einen riesen Garten. Ich habe gar nicht gewusst, dass es so viele Möglichkeiten gibt, aus seinem eigenen Garten ein Paradies zu machen. Mhm. Und das macht es, wenn man hier vorbeikommt, das machen die 120 Aussteller dieser Gartenschau Südsteiermark im Grottenhof, im Besucherzentrum Grottenhof. Und da blüht unser Wurlitzer in den nächsten 2 Stunden auf. Und da holen Sie sich jetzt wirklich diese Eindrücke. Und ich garantiere Ihnen, da wird der eine oder andere Tipp dabei sein, wo Sie sagen, das habe ich noch nicht gewusst, das könnte ich nämlich zu Hause genauso machen. Also informativ unterhalten wird es sein. Der 2-stündige Live-Wurlitzer von der Gartenschau Südsteiermark ab 13 Uhr hier auf Radio Steiermark.
0: Erich, dann wünsche ich dir noch eine schöne Zeit, dir und all deinen Gästen. Liebe Grüße in die Südsteiermark.
1: Ich danke und wie gesagt, zuhören und aufblühen.
0: Also danach ein blumiges Wochenende. Alles Liebe, bis zum nächsten Mal.

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1: Am Mikrofon Martin Balder. Der Krieg in der Golfregion geht weiter. In der Nacht haben die USA wieder Ziele im Iran angegriffen, angeblich Radareinrichtungen im Süden. Der Iran hat wiederum US-Stützpunkte in Kuwait und Bahrain beschossen. Mehr von Hartmut Fiedler.
2: Die Verhandlungen über ein Ende des Krieges stecken anscheinend fest. Fortschritte über eine verabredete Waffenruhe hinaus gibt es nicht und die Waffenruhe wird auch nicht eingehalten. Die USA haben wieder Radarstellungen im Südiran angegriffen, angeblich als Reaktion auf offensive iranische Operationen, die eine Bedrohung für den Schiffsverkehr im Golf darstellten. Das iranische Militär feuerte mehrere Raketen auf Kuwait und Bahrain ab. Die USA haben Stützpunkte in den Golfstaaten und die hat der Iran ins Visier genommen. Laut den USA sind die Raketen abgeschossen worden, ohne Schäden anzurichten. Die Vernichtung der iranischen Raketenbestände war eines der Hauptziele für die USA und Israel, als sie die Angriffe Ende Februar begannen.
1: Im Südlibanon sind bei einem israelischen Angriff zwei Offiziere und ein Soldat der libanesischen Armee getötet worden. Das israelische Militär gab an, das Fahrzeug habe sich verdächtig auf israelische Soldaten zubewegt und sei überdies in einer zuvor evakuierten Kampfzone unterwegs gewesen. Man werde den Vorfall untersuchen, hieß es. Die libanesische Armee ist in dem Konflikt zwischen Israel und der Hisbollah-Miliz keine Kriegspartei, sondern neutral. US-Vizepräsident J.D. Vance hat in Großbritannien mit seinen Äußerungen zum Mordfall Henry Nowak für Aufruhr gesorgt. Vance hatte zu gerechtem Zorn aufgerufen und die Tat auf eine angebliche Masseninvasion von Migranten zurückgeführt. Der 18-jährige Nowak war von einem Angehörigen der indischen Sikh-Religion niedergestochen worden, aber von der Polizei für den Angreifer gehalten und mit Handschellen fixiert worden. Er erlag noch am Tatort seinen Verletzungen.

0: In der Innenstadt ist es gestern Nachmittag zu einem Unfall mit einem Fiaker gekommen. Die Pferde waren durchgegangen, drei Personen und beide Tiere wurden verletzt. Thomas Metelko berichtet.
1: Der Fiakerkutscher biegt von der Stallburggasse in die Habsburger Gasse ein, als die Pferde plötzlich scheuen. Zu diesem Zeitpunkt steht laut Polizei im Kreuzungsbereich ein LKW mit laufendem Motor. Die beiden Pferde galoppieren los. In der Habsburger Gasse rammt die mit vier Fahrgästen besetzte Kutsche ein Gerüst. Sie kippt zur Seite, der Fiaker stürzt von der Kutsche und wird überrollt. Erst als ein Pferd gegen eine Betonleitwand prallt und stürzt, kommt die Kutsche zum Stehen. Zwei der vier Fahrgäste werden laut Berufsrettung Wien leicht verletzt. Der Kutscher erleidet Prellungen und wird in ein Spital gebracht. Die beiden Pferde tragen ebenfalls Verletzungen davon und werden tierärztlich versorgt. Die Kutsche schließlich wird von der Berufsfeuerwehr zur Seite geschoben.
0: Das waren die Nachrichten mit Martin Walder. Und nun zum Wetter.
2: Teils sonnig, teils bewölkt ist der heutige Nachmittag mit dem meisten Sonnenschein in den östlichen Landesteilen. Zum Teil weht lebhafter Wind aus Ost bis Süd bei Höchstwerten zwischen 19 und 26 Grad. Ausgehend vom Bergland bilden sich allmählich einige Regenschauer und Gewitter. Der Schwerpunkt wird in Tirol, Salzburg und in der westlichen Obersteiermark liegen. Ähnlich wie heute verläuft der morgige Sonntag. Insgesamt wird es noch eine Spur wärmer bei teils lebhaftem Wind aus Süd bis West. So viel zum Wetter von Gerald Holzinger.
3: Hier ist das Radio Steiermark Verkehrsservice um 13.03 Uhr. Mit der guten Nachricht, die sind uns nämlich keine Störungen gemeldet worden. Damit haben Sie weiterhin freie Fahrt.
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3: 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Jetzt glaube ich, jetzt höre ich mich, jetzt hören Sie mich, glaube ich auch. Hier im ganzen Lande von der Gartenschau Südsteiermark gibt es heute den Wurlitzer. Und das ist etwas, ja, wenn man ein absoluter Naturliebhaber ist, wer seinen Garten schätzt und dementsprechend jetzt auch noch hochmöbelt, da ist man richtig. So wie die Brigitte Gadi. Ich sehe noch keine Blumen, keine Pflanzen in der Hand.
5: Ich bin erst angekommen, also das Einkaufen habe ich jetzt auf später verlegt. Jetzt wird einmal geschaut und gustiert. Aber ich bin ja schon am Donnerstag da gewesen und habe Einkäufe erledigt.
3: Ja. Es ist ja heute am Abend, gibt es ja dann auch so den Garten, den beleuchteten Garten in der Nacht. Also man schaut ja, dass man so viele Dinge irgendwie den Leuten anbietet. Man muss ja dazu sagen, hier auf diesem Zentrum, in diesem Besucherzentrum Grottenhof, gibt es ja nur eine normale Schotterfläche. Wenn man heute hierher kommt zu dieser Gartenschau, man erkennt diese Fläche nicht mehr wieder.
5: Na, die Fläche ist ein Traum. Also ich muss sagen, ich kenne das ja von vielen Veranstaltungen und ich bewundere die ganzen Aussteller, die da innerhalb weniger Tagen echt eine Oase geschaffen haben.
3: Und jetzt gibt es auch eine Oase für die Ohren, nämlich mit dem Wunschlied.
5: Ja, von ABBA, The Winner Takes It All.
3: Und wir können wirklich heute alles abräumen, vorbeikommen. Rasenmäher abstellen, jetzt glaube ich am Samstagnachmittag darf man eh nicht mehr mähen und vorbeischauen. Und einen Wunsch deponieren bei unserem Radio Steiermark-Wurlitzer von der Gartenschau in der Südsteiermark.

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1: Und zwar von der Gartenschau, die da organisiert worden ist von Manfred Plansack. Ich habe jetzt ein bisschen so durch dieses Riesenareal geführt und da bleibt da wirklich irgendwie der Mund offen, was man da so sieht, nämlich was sich hier die ganzen Aussteller, die Gärtner, die Gartengestalter alles einfallen haben lassen, weil das ist ja irgendwie, das muss aufgebaut werden und noch wenn das vorbei ist, morgen geht das alles wieder weg.
2: Ja, leider, das ist am Mittwoch nächster Woche wieder flach und die ganzen Mühen, was da reinflossen sind, sind dann weg und darum kann ich alle einladen, schaut es euch an, bis Sonntag hier am Grottenhof vorbeizukommen.
1: Wobei der Dank ist ja einfach, dass so viele Leute daherkommen und einfach wirklich so begeistert sind von dem, was hier geboten wird. Sie haben mir jetzt gerade gezeigt, hier gibt es einen Baum, der nicht einmal groß ist. Ein japanischer Baum, ein besonderer Baum, der kostet 38.000 Euro.
2: Ja, es gibt halt Schmuckstücke, was man auch hier findet und ja, die Gartenschau ist so vielfältig. Wir haben ja Hobbykünstler da, wir haben Kulinarik da, wir haben die Gärtner, haben, wie die Brigitte vorhin schon gesagt hat, eine Oase geschaffen. Wir haben einen Nachtgarten hier, den man auch am Tag bewundern kann und wir haben heute den Garten bei Nacht, wir haben heute bis 22 Uhr geöffnet, wo der Garten beleuchtet wird, der ganze Grottenhof wird beleuchtet, wir versuchen es zumindest. Und Udo Wenders wird auch um 15 Uhr live hier auf der Bühne sein.
1: Und jetzt wollen wir aber die Gartenschau beschallen mit deiner Lieblingsmusik.
2: Ja, ich hätte gern von den Südsteirern How Do You Do.
1: How Do You Do. Ich hoffe, wenn ihr das sagt, wie geht's euch, dass ihr jeder sagt, super fein, ich blühe hier richtig auf. Dankeschön und vor allem, es passt das Wetter auch. Gell? Ein bisschen Kirst drüber, aber das erst dann am Montag.

0: Das mache ich jetzt weiter. How do you do? Wie geht's euch? Da habe ich die.
1: Und Bettina?
2: Die Traude.
0: Jetzt müsste man eigentlich ein Weihnachtslied spielen, weil ihr löst heute ein Weihnachtsgeschenk ein.
1: Ein Zeitgeschenk an einen Ort, an einen besonderen Ort heute, eben an die Gartenschau hier in Grotenhof. Wunderschön.
0: Also das ist unter dem Christbaum gelegen, einfach dieser heutige Termin. Sie sind da mit einem Herz für Mama, also da machen wir gleich Weihnachten und verspäteter Muttertag auf einmal.
2: Genau so ist es, ja.
0: Es wäre nur die Frage, was kriegen dann die Väter dann am nächsten Sonntag?
1: Die Väter kriegen eigentlich ein zusätzliches Geburtstagsgeschenk, weil mein Vater wird nämlich in dieser Woche 80 Jahre. Und haben wir eine tolle Geburtstagsfeier und jetzt darf man ja noch nicht im Vorhinein gratulieren.
0: Aber man kann schon vorausdenken und vor allem an Blumen und Pflanzen soll sie hier nicht mangeln, die man auch den Männern schenken kann.
1: Genau, und er liebt auch seinen Garten, er setzt sogar Erdäpfel an. Bitte, das ist jetzt neu. Also auch im Alter wird man erfinderisch. Ja. Ganz toll.
0: Wirklich. Ja, fein. Also man weiß, dass man produktiv ist und dass man das auch gut nutzen kann. Sollten mal die Zeiten schlechter werden.
2: Blumen liebt er auch sehr.
0: Blumen auch. Also da seid ihr da heute vollkommen richtig. Noch dazu gehen wir jetzt noch ein Sahnehäubchen rauf. Mit Ihrem Wunsch, was hätten Sie gerne?
2: Rot blühende Rosen.
0: Vom Semino Rossi. Das ist auch blühender Haberer.
2: Hallo Papa, liebe Grüße.
0: Also okay. Da ist der Papa gemeint, aber der Rosenkavalier darf singen.

0: Da schwanken die Blumen bei Semino Rossi auch im lauen Sommerwind. Neben mir sitzt der Christoph. Mei, so wird jetzt ein Finch, genau, Christoph Finch, irgendwas mit einem Vogel. Ja, dabei, er kommt aus der Gartengestaltungsbranche und er ist verantwortlich. 120 Aussteller sind hier, die mussten einmal dirigiert werden, damit wir hier auf diesem riesen Areal so etwas Tolles, was Duftes, hätte der Kollege aus Deutschland gesagt, auf die Beine stellt. Da ist schon etwas in Bewegung gesetzt worden. Seit wann seid ihr da am Arbeiten?
1: Also 14 Tage lang bauen wir schon auf, aber planen tun wir seit über einem halben Jahr schon dran.
0: Wahnsinn. Und vor allem, ich habe schon vorher gesagt, mir würde ja dann das Herz wehtun, wenn das dann alles vorbei ist, am Montag, wenn man das alles wieder wegräumen muss. Also ich hätte fast irgendwie gesagt zum Veranstalter hier, ein bisschen was lassen wir da, weil das schaut so toll aus.
1: Ja, leider ist das jedes Jahr so, aber wenn ihr euch jetzt anschauen wollt, kommt vorbei. Ihr könnt auf jeden Fall Inspirationen mitnehmen.
0: Es ist einmal so, dass alles hier blüht und vor allem es sind so besondere Ideen, auf die man gar nicht kommen würde, dass das genauso einen Garten, sein eigenes Grün irgendwie noch hübscher macht.
1: Genau, wir haben von Zierdeichen über Pools, über Nacht im Garten, ja, wir haben Gartenbeleuchtung.
0: Nacht, nicht nackt, Nacht.
1: Nein, nichts Bunga Bunga, sondern wirklich Nacht.
0: Ja. Aber das kann man natürlich auch gestalten zu Hause, weil wer geht denn nicht gerne seinen eigenen Pool am Abend nackt baden?
1: Ja, das kann durchaus sein.
0: Du auch?
1: Auch.
0: Auch eben, das ist ja schön. Das ist ja dann das Gefühl der Freiheit.
1: Absolut, ja. Bin ich wieder dabei.
0: Ja, wenn man das irgendwie so angeht, das heißt, wenn das vorbei ist, dann plant man eigentlich schon wieder fürs nächste Jahr.
1: Ja, freuen wir schon nächstes Jahr wieder was Tolles, jedes Jahr was anderes, deswegen schaut euch das noch unbedingt an.
0: Es ist ja lustig, weil ich gesagt habe, wird das von Mal zu Mal immer größer? Ich habe gesagt, nein, diesmal nicht. Wir haben wirklich den letzten Quadratzentimeter auch noch ausfüllen können.
1: Ja, also was der Manfred Plant sagt, da mit seinem Team wieder gebracht hat, die 120 Aussteller, super toll, Kulinarik, es ist alles da für euch.
0: Super toll, sagen wir jetzt auch, weil ich weiß schon, was für ein Musikwunsch kommt und da wird jetzt so ein Aha durch das Land ziehen.
1: Aber was Lustiges, das ist Karel Gott, Biene Meier.
0: Die fleißigsten Gartengestalter des Landes, oder? Die arbeiten um 0 Cent.
1: Nein, 0 Cent nicht, aber wir geben uns Mühe.
0: Ja. Die Bienen schon.
1: Ja, aber die geben auch gut was her.
2: In einem

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1: Jetzt teste ich den Samuel. Der Samuel ist DJ. Hat er das jemals einmal aufgelegt, den Karel Gott mit Biene Meier?
2: Ja, habe ich tatsächlich schon, ja.
1: Macht er Freude immer, gell?
2: Immer wieder.
1: Ist ja lustig, jeder kennt den Text, jeder kann da mitsingen und erzeugt ein ganz besonderes Gefühl. Ja, wenn man DJ ist, also mich wundert es ja, dass du noch da bist und irgendwo schon spürst, weil heute ist ein ganz besonderer Tag. Also es gibt keinen DJ in diesem Land, der heute nicht beschäftigt ist. Warum?
2: Ja, ganz genau, der 6.6. ist ein ganz besonderer Tag. Natürlich sehr viele Hochzeiten. Und natürlich bin auch ich heute noch auf einer Hochzeit.
1: Okay. Wie ist es eigentlich, wenn man so als DJ bei einer Hochzeit spielt? Ist das eine gewisse Verantwortung oder ist es so eine Spülerei wie jede andere?
2: Nein, es ist schon eine Verantwortung. Also man ist da verantwortlich für sehr viele Gäste und natürlich auch für das Brautpaar. Und ja, da hat man schon sehr, sehr viel Verantwortung.
1: Ist das Tanzen noch sehr angesagt bei den Hochzeiten oder merkt man das, dass das immer weniger wird?
2: Das Tanzen? Ja, tanzen tun sie alle gern, immer wieder.
1: Das höre ich gern. Vor allem, also all jene, die vielleicht jetzt da unterwegs sind, also schaut's vorbei, vor allem auch Polterrunden, die können da vorbeischauen. Also, oder am besten, wir haben da eine lange Tafel. Alles andere verlassen, hierher kommen und die Hochzeit hier feiern bei der Gartenausstellung im Grottenhof. Was darf ich denn spielen für dich?
2: Ja, eben passend zur Gartenschau, da hätte ich jetzt gesagt, Sherry Lady, weil die Kirschen blühen ja auch, ne?
1: Modern Talking geht immer, oder? Wenn wenig los ist auf der Tanzfläche, Modern Talking macht alles wieder voll.
2: So schaut's aus, da kommen alle auf die Tanzfläche.
1: Bitte, es ist eingeladen, ein Stückchen Tanzfläche hätte ich hier, weil es kommt ja dann noch der Udo Wenders.

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1: Es ist 13.30 Uhr. Schüsse aus einer Schreckschusspistole haben gestern in Graz einen Großeinsatz der Polizei ausgelöst. Zwei Männer waren gewaltsam in die Wohnung eines 40 Jahre alten Grazers in der Elisabethinergasse eingedrungen, offenbar um Geldschulden von dem Mann einzutreiben. Der Wohnungsbesitzer zückte daraufhin eine Gasdruckpistole und schoss auf die Eindringlinge. Sie wurden nach der Behandlung im Spital verhaftet. Der Schütze wurde angezeigt. Er hat die Waffe laut Polizei illegal besessen. Aquaplaning war gestern Auslöser für einen Verkehrsunfall auf der A2 der Südautobahn bei Schäfern. Ein 55 Jahre alter Autofahrer verlor auf der nassen Fahrbahn die Kontrolle über sein Fahrzeug und prallte gegen die Leitschiene. Seine 60-jährige Frau wurde verletzt und mit dem Rettungshubschrauber ins Krankenhaus gebracht. Der Lenker blieb bei dem Unfall unverletzt. Und zum großen Showdown zwischen den Kapfenberg Bulls und den Oberwart Gunners kommt es heute in der Basketball-Superliga. Die Burgenländer hatten den Meistertitel nach 2 Siegen fast schon in der Hand. Kapfenberg konnte in der Best-of-5-Finalserie aber auf 2:2 ausgleichen. Gelingt den Obersteirern auch heute ein Sieg, wäre es der 8. Meistertitel für die Bulls in der Vereinsgeschichte und der 1. seit 2019. Das Spiel beginnt um 18 Uhr und ist live in ORF Sport Plus zu sehen. Und wir schauen noch aufs Wetter und da gibt's heute vor allem im Süden der Steiermark viel Sonnenschein. Im Norden ziehen gelegentlich auch Wolkenfelder durch. Über dem Bergland gibt's in den kommenden Stunden dann auch einzelne Schauer und Gewitter. Die Höchstwerte liegen heute bei bis zu 25 Grad. Morgen Sonntag scheint dann zumindest für einige Stunden die Sonne bei bis zu 27 Grad. Wieder sind aber im Bergland Regenschauer und Gewitter am Nachmittag möglich.
2: Es ist 13.31 Uhr ist das Radio Steiermark Verkehrsservice mit nach wie vor der guten Nachricht von den steirischen Straßen. Es sind uns nämlich keine Störungen gemeldet worden. Weiterhin gute und sichere Fahrt.
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2: Und wir haben uns jetzt hier wirklich verpflanzt und es tut wirklich gut. Wir sind nämlich hier bei der Gartenschau in Leibnitz am Grottenhof und Sie können noch immer vorbeikommen. Ich weiß schon, jetzt ist die Schlange schon ein bisschen länger geworden für jene, die sich hier was wünschen wollen, aber wir werden alle durchbringen. Ich garantiere es. Gute Unterhaltung.

0: Karl Schmidt ist der Nächste, der sich hier eingefunden hat bei mir. Also so schaut wirklich der blühende Sommer aus. Wobei man hier, wenn man bei so einer Gartenausstellung auch tätig ist, da muss man das so mithalten können mit den bunten Farben der Blumen und Pflanzen, oder?
1: Ja, genau, so ist es. Hallo, grüß Gott. Ich bin vom Holztreffpunkt Liechtenstein heute hier als Aussteller.
0: Ja, da hat er irgendwie alles Mögliche, was mit Holz zu tun hat. Also von Balkonen über...
1: Terrassenbelege, Sitzgarnituren, Blumenkissen,
0: Wir haben schon vorher irgendwie so gesprochen, das ist wirklich interessant, wo sonst die Leute sparen, aber wenn es um diese Ausstattung für den Garten geht, da kratzt man vielleicht sogar noch das Letzte zusammen.
1: Genau so ist es. Also für das haben sie noch immer ein Geld für zu Hause, dass man sich wohlfühlt, dass man irgendwas investiert.
0: Schön. Urlaub fahren gehört natürlich genauso zu, wobei es gibt jetzt da auch andere, die sagen, ich fahre gar nicht mehr auf Urlaub, sondern ich mache mir mein Urlaubsplatz zu Hause so schön.
1: Genauso ist es eine Oase zu Hause, das ist das Um und Auf.
0: Jetzt wäre nur der nächste Hit hier, dass man sagt, Pool kaufen und dafür gibt es auch noch Meereswasser, das ich euch bringen kann.
1: Genauso ist es.
0: Ja. Nein, super schön. Ja, dann wünsche ich viele, viele Interessierte, die da zu dir kommen, Probe sitzen am Holzbankerl.
1: Unbedingt, ja. Kommt vorbei beim Stand.
0: Ja, super. Du bist bei mir vorbeigekommen und ich revanchiere mich jetzt da mit deinem Lieblingssänger, nämlich...
1: Udo Jürgens. Heute beginnt der Rest deines Lebens.
0: Was für ein weiser Satz. Das war ja fast schön wie der Satz zum Sonntag.
1: Genau. Jawohl.

0: heute beginnt der Rest meines Lebens. Und da streue ich mir drei Kinder an, die sagen, ich habe noch 100 Jahre bis dorthin. Gell? Also das sind drei, also im Endeffekt einmal meine sichere Pension, die da vor mir steht. Und das ist so der Nachwuchs aus St. Peter am Ottersbach. Wer bist du?
1: Elias.
2: Rosalie.
3: Marie-Sophie.
0: Und jetzt habt ihr es endlich geschafft, das erste Mal im Radio zu sein, oder?
4: Ja.
0: Oh ja, es kommt schon die große Schüchternheit, aber das wird sich dann legen. Spätestens, wie alt bist du?
1: 8.
0: 8 in 4 Jahren. Maria, da was da alles passiert, könnt schon verheiratet sein und alles Mögliche. Ja, also dann legt sich das. Beim Thomas hat sich's ja auch gelegt, die Schüchternheit irgendwann einmal, oder?
4: Ja, genau.
0: Heute hier mit der ganzen Familie. Seid ihr gerade dabei, euren Garten irgendwie neu zu gestalten oder was anzupflanzen?
4: Ja, und Ideen sammeln, was man mit manchen Holzsachen machen kann.
0: Ja. Bist du Tischler oder was? Du schaust so aus.
4: Nein, ein Mann, der alles kann.
0: Oh, habt ihr das gehört? Eine aussterbende Rasse. Ein Mann, der alles kann, schon wie die Frauen applaudieren. Also wer immer was zu Hause hat, wenn die Klospülung irgendwie hängt oder ein Rohr zu verlegen ist, der Thomas macht alles, der Mann für alle Fälle. Da muss man aufpassen sein, wenn man so irgendwas in die Öffentlichkeit trägt.
4: Na, das passt schon.
0: Ja. Aber deine Frau passt ja auf, gell? Und sie hat schon die Leine angelegt, also damit da nichts passiert. Schön, ich freue mich so sehr, dass ihr heute so einen schönen Familienausflug gemacht habt zur Gartenausstellung. Gibt es etwas, was ihr euch abgeschaut habt oder vielleicht sogar was mitnehmen wollt?
4: Ja, ich habe schon ein paar Ideen gesehen. Und jetzt schauen wir nochmal durch und dann werden wir vielleicht noch was kaufen.
0: Schauen wir noch ein ins Brieftaschel, was gibt das Budget noch her? Am schlimmsten Fall gebe ich dir meine Kreditkarten mit.
4: Okay, super. Das
0: okay, schlag ein, passt, super. Mit deinem Musikwunsch.
4: Von Herbert Grönemeyer, Kind an die Macht.
0: So ist es. Und euch wünsche ich alles Gute, weil es kommt ja dann gleich einmal die schönste Zeit, nämlich die letzten 2 Wochen am Ende des Schuljahres.

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1: Und was lacht mich da für ein Katzerl an? Ein wunderschönes Katzerl, so große Augen. Schaut euch das an. Also. Und dieses Katzerl gehört der Renate aus Spielfeld.
2: Ja.
1: Jetzt müssen wir es aufklären. Sie haben natürlich nicht Ihr Katzerl mitgenommen, sofern Sie eines haben, sondern es ist ein T-Shirt. Das macht Sie sehr gut.
2: Ein T-Shirt, das liebe ich.
1: Man merkt es irgendwie. Das heißt also, wenn es ein bisschen wärmer wird, T-Shirt-Zeit ist, dann kommt das gleich einmal in die Garderobe.
2: Das passt genau für heute, für das Wetter.
1: Ja, fein. Das ist ja auch so, das merke ich immer bei unserer eigenen Katze. Die geht so gern hinaus in den Garten, wenn es blöd, wenn da die Vögel zwitschern. Also man macht sich den Garten nicht nur für sich selbst schön, sondern auch für seine Haustiere.
2: Jawohl. Wir haben leider keine Katzen, nur fremde Katzen, aber die kommen uns immer besuchen.
1: Ja, fein, weil sie eine gute Katzenmutter sind.
2: Genau.
1: Ja, die sonst würden die nicht kommen, wenn die nicht regelmäßig fressen. Sie haben es auch da schon heute durchgeschaut. Gibt es etwas, was Sie mitnehmen in den eigenen Garten?
2: Ich bin selber Aussteller. Aha. Und beim Metall und Hufeisen.
1: Deswegen denke ich mir, was Sie für Oberarme haben, jetzt weiß ich, woher das kommt. Also mit dem großen Schlägel irgendwie da arbeiten, oder?
2: Muskeln.
1: Muskeln, ja, bist du narrisch. Also ich habe jetzt einen Meter Sicherheitsabstand, gell, wenn ich irgendwas Falsches sage, nicht, dass ich mir dann alle betonieren, aber es ist eine friedvolle. Ja. Es sind eine friedvolle, mit einem besonderen Musikwunsch.
2: Felicita.
1: Ja, das brauchen wir, oder? Die glückliche Zeit.
2: Für meinen Schatz.
1: Ja, der Schatz ist auch hier oder ist er zu Hause?
2: Ja, der macht die Metallkünste.
1: Ja, der macht die. Und Sie schauen, dass das irgendwie gut an die Käufer geht.
2: Jawohl.
1: Super fein. Dann perfekte Einteilung. Kann nichts mehr passieren hier bei dieser Gartenschau. Alles Gute und allen an diesem Wochenende. Felicita.

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1: Und jetzt könnt ihr fast sagen, wir werden jetzt fast international. Die nächste Gästin, schön gendern, kommt aus Niederösterreich. Und sie sagt, sie hat 8000 Quadratmeter Garten und 7999 Quadratmeter sind noch zu bepflanzen. Grüß Gott.
2: Ja, so viel ist es nicht mehr, aber ein paar Anregungen holen und dann passt es.
1: Ja. Diese Anregungen bringt sie heute oder bringen Sie jetzt hier ein bei dieser Gartenschau. Also das heißt, das große Auto ist mitgenommen worden, dass man das schön befüllen kann.
2: Ja, in den Hänger haben wir nicht mit, aber man holt sich ein paar Sachen zum Anschauen, das passt dann.
1: Was ist es eher mehr? Sind es jetzt so diese Accessoires, die es so gibt, so zum Hinstellen, oder soll es doch was Blühendes sein?
2: Das sind die Pflanzen. Bei uns sind eher die Pflanzenbäume, wir haben einen riesigen Garten, also eher die Natur.
1: Haben Sie schon gesehen, dieses Highlight, das da irgendwie da vor der Tür steht, dieser japanische Baum? Kostenpunkt 38.000 Euro, aber so schaut er auch aus, also eine Augenweide.
2: Nein, das brauchen wir nicht. Wir genießen unsere Bäume. Also
1: ich weiß, es ist eine praktische Frau. Wie soll man das dem Versicherungsvertreter dann klar machen, wenn dort genau der Blitz einschlägt und sagt, der Baum hat 38.000 Euro gekostet?
2: Dann ist viel kaputt, ja.
1: Aber es ist ja nicht nur hier diese Gartenschau in Leibnitz ein besonderer Anziehungspunkt, sondern Sie haben sich verschaut in einen weststeirischen Musiker.
2: Ja, in Willi Pitsche. Also den lieben wir heiß. Nächste Woche hat er sein 10-jähriges Jubiläum in Mettersdorf bei Steinz, wo wir mit 50 Personen mit einem Bus herfahren und ihn unterstützen.
1: Ja, fein. Also, und das Geschenk wird heute schon mitgenommen. Gell? Also Willi, es wartet ein schöner Baum. Gute 38.000 Euro wert. Fein, dann wollen wir jetzt auch dem Sommer entsprechend jetzt herumdüsen lassen, den Willi, den singenden Rauchfangkehrer in seinem Cabriolet. Nicht? Aber spätestens, wenn er in sein weißes Cabriolet einsteigt, als Rauchfangkehrer, ist es dann eh.
2: Schwarz. Ja, dann ist schwarz.
1: Dann ist schwarz. Alles Gute, genießt noch bitte diese Zeit in der Steiermark.
2: Dankeschön, danke.

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2: Am Mikrofon Martin Balder. Papst Leo XIV. Hat heute seine erste größere Reise in ein europäisches Land begonnen. Das Oberhaupt der katholischen Kirche besucht Spanien. 7 Tage ist der Papst unterwegs mit Stationen in Madrid, Barcelona und auf den Kanarischen Inseln. Matthias Schmelzer berichtet.
3: Politik, Kirche, Kunst. Das sind die drei inhaltlichen Schwerpunkte der Spanienreise von Papst Leo XIV. Ein Empfang durch das spanische Königspaar, ein Gespräch mit dem sozialistischen Ministerpräsidenten Pedro Sánchez und eine Rede im Parlament stehen am politischen Programm. Um Kirche und Glauben geht es bei der Fronleichnamsprozession am Sonntag und beim Gespräch mit den spanischen Bischöfen. Und kultureller Höhepunkt ist zweifellos, wenn der Papst den Turm der berühmten Sagrada Familia in Barcelona weihen wird, mit 172,5 Metern der höchste Kirchturm der Welt. Politisch wird es dann wieder auf den Kanarischen Inseln, wo er mit Migranten zusammentreffen wird und mit Menschen, die sich für deren Integration einsetzen.
2: Die USA und der Iran haben ihre gegenseitigen Angriffe trotz geltender Waffenruhe fortgesetzt. Das US-Militär wehrte nach eigenen Angaben 6 iranische Raketen ab, die auf Ziele in den Partnerstaaten Kuwait und Bahrain abgefeuert wurden. Zuvor seien iranische Drohnen im Bereich der Straße von Hormuz abgefangen worden. Iranische Meldungen, wonach das Hauptquartier der US-Marine in Bahrain getroffen wurde, wurde vom US-Militär dementiert. Die israelische Armee hat in 5 Ortschaften im Südlibanon zur sofortigen Evakuierung aufgerufen. Die Bewohner sollten ihre Häuser zu ihrer eigenen Sicherheit unverzüglich räumen, hieß es. Alle, die sich in der Nähe von Hisbollah-Kämpfern oder deren Einrichtungen aufhalten, würden ihr Leben in Gefahr bringen. Am Kepler-Klinikum in Linz ist einer jungen Frau wegen einer falschen Krebsdiagnose die Gebärmutter entfernt worden. Dieser Fall ist vor einem halben Jahr bekannt geworden. Die 30-Jährige kann nun keine Kinder mehr bekommen. Die Ermittlungen wegen fahrlässiger Körperverletzung laufen noch. Laut dem Anwalt der Frau sind viele Fragen offen. Mehr von Konstanze Erdl.
4: Es war ein Katastrophenjahr für die junge Frau, der nach einer falschen Krebsdiagnose am Kepler-Klinikum Linz vor einem Jahr die Gebärmutter entfernt wurde, erzählt ihr Anwalt Rainer Hable.
5: Sie hat ihre Gesundheit verloren, lebenslang. Sie hat ihren Arbeitsplatz verloren. Sie hat eigentlich alles verloren.
4: Laut der Klinik ist die Gewebeprobe der Frau mit einer anderen Probe vermischt worden. Sehr viel sei immer noch nicht geklärt, sagt ihr Anwalt.
5: Wo das passiert ist, wie das passiert ist, warum man da nicht draufgekommen ist, dass es diesen Fehler gegeben hat. Auf all diese Fragen haben wir schlichtweg keine Antwort.
4: Von der Klinik heißt es dazu, man bedauere außerordentlich, was passiert sei. Zur Gänze vermeidbar

0: seien derartige Verunreinigungen im Labor nicht. Man habe aber die Schulungen des Personals intensiviert.
1: Das waren die Nachrichten mit Martin Balder. Und nun zum Wetter.
2: Teils sonnig, teils bewölkt geht es durch den Nachmittag. Auch in den sonnigsten Regionen im Osten tauchen vermehrt ein paar Wolken auf. Vor allem im Bergland werden sich einige Regenschauer und Gewitter bilden. Die meisten in Tirol, Salzburg und in der westlichen Obersteiermark. Zum Teil weht lebhafter Wind aus Ost bis Süd, bei Höchstwerten meist zwischen 18 und 26 Grad. Ähnlich wie heute verläuft der morgige Sonntag. Bei Wind aus Süd bis West wird es insgesamt noch um 1-2 Grad wärmer. So viel zum Wetter von Gerald Holzinger.
3: Hier ist das Radio Steiermark Verkehrsservice, jetzt um 14.03 Uhr und nach wie vor, und das sage ich wahnsinnig gerne, nämlich die gute Nachricht von den steirischen Straßen, es sind uns keine Behinderungen oder Verzögerungen bekannt gegeben worden. Wenn Sie es anders sehen, weil Sie unterwegs sind, dann darf ich Sie bitten, dass Sie uns das weitergeben unter Stern 300. Gute und sichere Fahrt.
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3: Und hergefunden zur Gartenschau hat auch die Marianne. Und die hat einen ganz besonderen Liebling, den sie unbedingt genau hier an dieser Stelle unterbringen möchte.
5: Ja, und zwar meine Tochter ist ein großer Fan von Thorsten Einerser. Und der kommt ja am 27. Juni daher zum Südsteirerfest. Und natürlich grüße ich sie damit, weil sie muss arbeiten und vielleicht hört sie es.
3: Ja, sie ganz bestimmt, und sie freut sich, nämlich nicht nur jetzt über die Grüße, sondern dass sie dann ihren Liebling dann live auf der Bühne sitzt. Alles Gute und noch viel schöne Zeiten hier auf der Gartenschau.
5: Danke vielmals.

0: Das klingt irgendwie nach Fußball-WM und so ist es auch. Der Thorsten Einarsson, der hat da die offizielle österreichische Hymne für unsere Fußballer, für die Kicker. Wann sind die dran, unsere Österreicher, wissen Sie das?
1: Keine Ahnung, ich bin kein Fußballer, obwohl ich einen Enkel habe, der was für Fußball stirbt.
0: Wirklich? Also lass mein Leben da, aber da werden jetzt anstrengende Tage kommen mit dieser Fußball-WM, weil das ist ja irgendwie alles so zu einer unchristlichen Zeit in der Früh, ne?
1: Natürlich.
0: Ja. Wobei, Sie haben sich ja jetzt schon geeicht, was frühe Zeiten betrifft, also wo man in der Früh unterwegs ist. Sie haben Ihre Enkeln angesprochen, die sind in einer Rockband und die spielen irgendwann fern nach Mitternacht irgendwo und da sind Sie mit dabei.
1: Ja, so ist es. Ich möchte die Gelegenheit richtig benutzen, um über ORF Steiermark der jungen Band Black Energy zu gratulieren. Sie waren vergangenes Wochenende in Wien im Gasometer und haben aus 70 Rock- und Metal-Bands den hervorragenden 6. Platz erreicht.
0: Gratuliere, Wahnsinn.
1: Ich möchte noch dazu sagen, die Jungs sind alle 14 Jahre alt.
0: Super. Aber bei so einer flotten Oma, da sind die Gene gleich übergesprungen, oder?
1: Vielen Dank, ich bin unmusikalisch.
0: Jetzt, Sie haben eine ganz flotte Frisur, kommt die dann auch von dieser Heavy-Metal-Musik, wenn man dann unten steht in der Bühne und dann geht so richtig mit 100.000 Watt dahin?
1: Ja, ich muss sagen, es war richtig toll, obwohl es nicht meine Richtung ist. Ja,
0: das werden wir schon noch hinkriegen, das werden die Enkel. Also wenn wir uns in 2 Jahren, das schaut ganz anders aus, dann haben sie ganz schwarze Gewänder und mit irgendwelchen Totenköpfen und Flinzerler und gepierst und so.
1: Natürlich, das mache ich dann alles.
0: Super fein, das sind die Omas dieser Erde, einfach, die einfach das mittragen, was die Enkel so alles so machen. So, und man merkt schon, es hat schon was abgefärbt, sie haben einen großartigen Wunsch, nämlich hier kommt Don't Stop Believing mit Journey. Alles Gute, den Enkeln tolle Karriere.
1: Dankeschön.

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1: Boah, jetzt sind uns jetzt die Base durchgegangen, oder? Bei der Nummer, gell? Ernestine, es freut mich ganz besonders, wir haben schon ein bisschen so geplaudert, auch eine absolute Frau, die den grünen Daumen hat.
2: Ja, ein bisschen schon.
1: Also ein bisschen, sie haben einen großen Garten.
2: Ja.
1: Und immer auf der Hut, wie wird das Wetter? Also da müssen wir natürlich schauen, hoffentlich wird der Sommer schön, ohne Gewitter. Also Gewitter ja, aber sie dürfen halt nicht heftig ausfallen. Keine Stürme, weil sonst schaut der Garten dann irgendwie aus.
2: Das ist schon einmal passiert, wo ein paar Zentimeter Hagel über alles waren.
1: Dann fließen die Tränen.
2: Alles kaputt.
1: Ja. Alles kaputt. Da denkt man zurück, was hat man da alles investiert.
2: Genau, so ist es.
1: Deswegen haben sie ja gesagt, also jetzt räume ich all das, was mir lieb und auch recht ist, sofort irgendwie unter Dach. Selbst der Ehemann soll nichts abbekommen, oder?
2: Nein, ganz sicher nicht.
1: Weil manche schicken ja ihre Ehemänner genau dann raus, wenn es hagelt.
2: Nein, das mache ich nicht.
1: Passt, sehr schön. Also Prüfung bestanden dementsprechend. Ja, und auch heute schon was gesehen?
2: Ja, ich habe mir schon viel angeschaut. Sehr interessant. Sehr gute Aussteller.
1: Und weil ich das vorher gesagt habe mit dem grünen Daumen, bei Ihnen darf man das wirklich buchstäblich nehmen. Sie haben nämlich eine Blume tätowiert auf den rechten Unterarm.
2: Ja, das war einmal so eine Eingebung. Und das wollte ich unbedingt, weil ich habe Veilchen so gern und Maiglöckchen. Und das habe ich mir tätowieren lassen.
1: Rieche ich jetzt die Veilchen nach? Haben Sie das Parfum ja abgestimmt aufs Veilchen?
2: Na, ganz sicher.
1: Ja, was ich halt schon wieder für gute Nasen habe. Fein. Und Sie haben einen guten Riecher für gute Musik.
2: Ja, ich hätte gern ein Lied von den Baldauern. Ich bin ein großer Fan und ja.
1: Ich muss dich wiedersehen, das heißt, ehrlich ausgesprochen, bis zum nächsten Wurlitzer.
2: Bitte gerne.
1: Jetzt bleiben Sie auf der Gartenschau.
2: Ja, danke.

0: Die Balda, und wir haben jetzt also da gerade mitten im Garten getanzt. Das soll vielleicht eine Anregung sein, vielleicht für die heutige laue Vorsommernacht, dass man das gleich umsetzt. Wie schaut es denn bei dir aus? Tanzt du gerne in deinem Garten?
1: Sehr gerne, leidenschaftlich Tänzerin.
0: Das heißt, man muss dann draußen an seinem Garten ein bisschen so musikalisch beschallen können.
1: Ja, genau, auf jeden Fall.
0: Hast du so Boxen aufgestellt, oder?
1: Ja, genau, auf der Terrasse.
0: Hast du auch jemanden zum Tanzen?
1: Ja, mein Mann.
0: Dein Mann, weil dich sehe ja immer so auf den Social Medien immer nur im Fitnesscenter.
1: Ja.
0: So wie man da die Leute so merkt, gell?
1: Schafft meine Leidenschaft.
0: Wirklich? Wie oft bist du so im Fitnesswahn?
1: Ja. Zu Hause in meinem Fitnessstudio im Keller und trainiere ich sie nicht gerne. Das ist mein Ausgleich.
0: Wird man danach sogar ein bisschen süchtig?
1: Ja, ein bisschen schon.
0: Aber man hat dann den großen Vorteil, also wenn es dann heißt, irgendwie den Garten fit zu machen, dann im Frühjahr, man schleppt dann alles irgendwie selbst eigenhändig dann aus dem Keller. Okay. Weil man hat ja dann die Kraft.
1: Genau, dann habe ich die volle Fitness daheim.
0: Fehlt dir noch etwas im Garten?
1: Ja, ich glaube, ich muss noch ein bisschen was kaufen. Ich habe genug Platz.
0: Passt, ich sag, dann passt ja alles irgendwie heute gut zusammen. Nämlich auch, dass du immer wieder gerne bei uns auch Gast bist im Radio Steiermark-Wurlitzer und uns immer wieder dann eine flotte Musik einbringst.
1: Ja, natürlich. Zum Tanzen passt es immer perfekt. DJ Ötzi, Sweet Carolina.
0: Wahnsinn, das ist zum Tanzen und zum Mitsingen.
1: Du recht hast du.
0: Fein, und jetzt ab in den Garten, ab ins Beet. Doppel E, ab ins Beet.

0: So, da geht schon irgendwie die Post ab. Der Charlie ist der Nächste, der für eine Fußballhymne sorgt. Das ist ja nicht nur diese Sweet Caroline, sondern, und da zeigt er mir auch der Nächste sein Tattoo. Bitte schaut euch das an. Das sind die wahren Sturmfans. Der hat die Sturmfahne auf den Unterarm tätowiert. Also da brauchst du nicht viel irgendwie argumentieren. Du fährst aus mit der Hand und jeder weiß, was gespielt hat.
1: Sport, ja, natürlich. Mein Leben lang schwarz, also gibt's nichts. Die ganze Familie.
0: Auch kassiert?
1: Ja,
0: jetzt habe ich ihn erwischt.
1: Da ist er. Nein, es ist, passt ja alles. Ich freue mich schon auf die neue Saison. Ja.
0: Auch zufrieden gewesen so mit dem zweiten Platz?
1: Am Anfang war ich ein bisschen skeptisch, aber im Großen und Ganzen jetzt passt alles. Und jetzt auf ein neues. Wir werden international ganz stark sein.
0: Fein, okay. Also das ist einmal die Fußballliebe, die sich ja für manche andere ja eher mehr so äußert, dass sie einfach für ihren Garten leben. Nicht? Und deswegen sind ja heute sehr, sehr viele hier, die sich da ihre Anregungen holen bei der Gartenschau. Auch bei Ihnen oder überlassen Sie das Blumenfeld Ihrer Frau?
1: Das macht meine Frau, die ist ein großer Fan von den Blumen und die bemüht sich auch. Und da bin ich glücklich darüber. Ich darf mich anschauen.
0: Anschauen und haben der Frau die Kreditkarten mitgegeben.
2: Ja.
0: Die glüht jetzt.
1: Ja.
0: Schön. Also, dann gibt es jetzt die Sturmhymne. Ich wünsche alles Gute auch für die nächste Saison. Die wann beginnt?
1: Ende Juli.
0: Ja, genau. Sie müssen es wissen. Sie.
1: Also bitte Steiermark, Gerd Steinbecker. Super. Das wäre super.
2: Ja.
1: Danke.
0: Auf das die große Vorfreude jetzt, das Fieber.
2: Danke.

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1: Um 14.30 Uhr. 6 Feuerwehren waren heute Vormittag in St. Stephan im Rosental im Einsatz. Auf dem Dach eines Industriegebäudes ist ein Brand ausgebrochen. Das Feuer zerstörte unter anderem zahlreiche Photovoltaikpaneele. Die dunkle Rauchsäule war schon aus der Ferne zu sehen. Unter schwerem Atemschutz konnten die Feuerwehrleute den Brand nach rund 1,5 Stunden löschen. Die Löschwasserversorgung wurde durch das örtliche Hydrantennetz und eine betriebseigene Löschwasserstelle hergestellt. 3 Feuerwehrleute wurden leicht verletzt. Blumenwiesen sollen in der Steiermark wieder häufiger werden. Das Land hat daher ein neues Projekt für regionales Wiesensaatgut ins Leben gerufen. Gemeinsam mit Forschungseinrichtungen und den Naturparken werden dabei Samen heimischer Pflanzen gesammelt und gezielt vermehrt. Ziel ist es, damit neue Wiesen zu schaffen und die Artenvielfalt zu stärken. Auch Gemeinden und Bauprojekte können das Saatgut künftig nutzen, um Grünflächen anzulegen. Im steirischen Amateurfußball war gestern Nennschluss für die kommende Saison. Nun steht fest, dass der FC Gamlitz seinen Kampfmannschaftsspielbetrieb einstellt, als Kinder- und Jugendverein aber weiter bestehen will. Auch Feldbach und St. Marein bei Graz sowie Pirka haben auf eine Nennung für das kommende Jahr verzichtet. St. Anna am Eigen steigt freiwillig aus der Regionalliga in die Landesliga ab. Dadurch gibt es mit Tilmitsch, den Hartberg Amateuren und Allerheiligenheuer 3 steirische Aufsteiger in die neue Regionalliga Süd. Und wir schauen aufs Wetter. In weiten Teilen der Steiermark scheint aktuell die Sonne. Einzelne Wolkenfelder gibt es im Norden und im Westen des Landes. Über dem Bergland kann es in den kommenden Stunden dann auch noch Regen geben. Morgen Sonntag scheint zumindest für einige Stunden überall die Sonne bei bis zu 27 Grad. Am späteren Nachmittag dann aber wieder Schauer im Bergland.
2: Und wir kommen zum Radio Steiermark Verkehrsservice jetzt um 14.32 Uhr. Es sind uns keine Störungen gemeldet worden, damit gute, sichere, freie Fahrt.
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2: Jetzt schaue ich wohin, wo man normalerweise als Mann nicht so intensiv hinschauen sollte, aber es drängt sich auf. A Day in Paradise am T-Shirt in großen Lettern. Und so fühlst du dich heute auch, oder?
3: Ja, es ist sehr schön hier in Grottenhof.
2: Mitten im Paradies.
3: Genau.
2: Heute haben wir den 6.6.26. Da heiratet man heute im Stundentakt in der Steiermark. Warst du dein Hochzeitstag?
3: Noch ist keiner ausgemacht.
2: Noch ist keiner ausgemacht? Meine Güte, jetzt bin ich fast ein bisschen enttäuscht. Warum denn?
3: Wir warten noch.
2: Auf was denn?
3: Auf den 9.9.29.
2: Okay, also dann lassen wir sich noch irgendwie bitte Zeit. Wobei, es wäre der nächste großartige, der 26.6.26. Also vielleicht gelingt es jetzt mit dem Plattenwunsch deinen, ich glaube, das ist der Manfred aus Paldau,
3: genau,
2: zu überzeugen. Und wir hatten das schon einmal, dass wir live im Wurlitzer eine Trauung hatten. Und vielleicht gelingt uns jetzt auch noch mit dem Heiratsantrag. Manfred, streng dich an, denn jetzt kommt dein Liebling.
3: Melissa.
2: Die dir da eher heiraten? Ich habe gesagt, ja. Okay. Fein. Gut, dann ist sie. Die Melissa ist dran. Mit Kompliment.

0: Und dieses Kompliment kann ich nur an jene weitergeben, die heute unser Musikprogramm mit dem Wurlitzer mitgestalten. Also so bunt wie das Ganze hier bei dieser Gartenschau. 120 Aussteller haben wirklich das Maximale angeschleppt, das man anschleppen kann, um eben tolle Ideen Ihnen und euch zu präsentieren. Annemarie, auch so eine, also Ihre Bluse ist ja fast wie eine Blumenwiese.
1: Eine Wiese für dieses ganze tolle Event, was da ist.
0: Sie haben gesagt, ich gehe heute auf diese Gartenschau und dementsprechend haben Sie gleich zu dieser bunten Bluse gegriffen.
1: Genau, es ist ja alles so wundervoll gestaltet. Es freut mich, dass so viele Leute da sind. Es macht Spaß.
0: Und haben Sie ja gesehen, das sind alles, wenn man so jetzt reinschaut, jeder hat ein gewisses Lächeln aufgesetzt. Also Gartenfreunde sind gemütliche Leute.
1: Ja, die sind gesellige Leute, lustige Leute. Freuen Sie, dass Sie da sind.
0: Und haben so den Spaß an der Natur.
1: So wie ich.
0: Ja, so wie Sie. Genau. Fein. Aber Sie haben auch Spaß an der Musik.
1: Ja, total. Ich bin von leidenschaftliche Tänzerin und Musikhörerin.
0: Musikhörerin. Und wenn das Tanzen angesagt ist, also Sie haben gesagt Disco Fox, aber auch Line Dance.
1: Ja, Line Dance zuschauen ist für mich ein Genuss. Ja.
0: Macht sie das jetzt nur so in Indoor oder geht sie auch raus auf die grüne Wiese?
1: Also mehr Indoor, aber auch raus.
0: Ja, also ja. Das wäre jetzt die Anregung. Genau. Ja, also gleich raus. Genau. Von mir gibt es jetzt die passende Musik oder von der Annemarie, sie hat sich ausgesucht.
1: Ja, von der Dolly Parton.
0: Ja. Passt, ja, nämlich Country Road.
1: Country Road, ja. Genau. Ja. Danke dir.
0: Bitte, gerne. Danke.

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1: Und jetzt mit der Annemarie, so schnell geht es. Ich habe sie beobachtet, ich habe die letzten 1,5 Stunden immer so reingeschaut. Gell? Also habe ich gesagt, jetzt reißen Sie Ihren Mut zusammen, jetzt der große Auftritt auf Radio Steiermark. Und jetzt haben wir es. Jetzt ist es soweit.
2: Ja, es freut mich, dass ich hier bei Ihnen sein darf.
1: Aber ich weiß, warum Sie jetzt einfach nicht so gerne da drinnen gewesen sind. Sie lieben die Natur und die Natur spürt Sie natürlich draußen ab.
2: Genau so ist es, ja.
1: Wird man da nicht irgendwie jetzt ganz wurlig, wenn man da sieht, was da hier von den 120 Ausstellern bei dieser Gartenschau alles gezeigt wird?
2: Ja, schon. Es ist eine diese große Vielfalt und es ist, ich war voriges Jahr auch hier und es ist jedes Jahr wirklich eine Bereicherung und immer wieder schön anzuschauen.
1: Überlegt man sich, hat man noch dazu Platz im eigenen Garten oder findet man immer noch einen Platzl?
2: Man findet immer einen Platzl und vor allem für die tollen Dekorsachen.
1: Ah, Sie sind so eine, die dort was stehen hat und da was stehen hat. Das muss mir anlachen in der Früh, wenn ich rausgehe in den Garten.
2: Oh ja, sowohl innen als auch draußen. Ich liebe Deko über alles.
1: Sehr schön. Muss nicht immer nur zu Weihnachten sein, wo die Deko-Queen dann durchgräbt, sondern es geht unterm Jahr auch und vor allem draußen im Garten.
2: Genau so ist es. Das geht über das ganze Jahr.
1: Wir dekorieren jetzt so musikalisch, jetzt hier auf Radio Steiermark mit...
2: Mit Nordwand wie ein Wolf.
1: Wie ein Wolf, den brauchen wir im Garten nicht, oder?
2: Nein.
1: Aber Igel, Maulwurf und dergleichen schon.
2: Naja, der kann schon dabei sein im Garten.
1: Nein, super. Alles Gute und ab ins Bett.

0: Nicht der Wolf hat ihn von Kärnten hergetrieben in die Südsteiermark, sondern er hat, schwimmend wäre er so hergekommen über die Sulm. Der Udo Wenders, wie Gott gehört, das ist ein großes Sommerhobby, das Schwimmen.
1: Was hast du gesagt?
0: Schwimmen. Wir müssen das, glaube ich, für die Kärntner immer übersetzen, also was die Steirer so sagen. Also der große Schwimmer im Sommer.
1: Ja, genau. Nein, eigentlich ein ganzes Jahr schwimme ich. Also oft einmal von einer Veranstaltung zur anderen, aber schon auch in der Halle und jetzt im Sommer im See wahrscheinlich draußen wieder im Bundessportheim.
0: Bist du jetzt schon in deinem Bühnenoutfit, weil in einer Viertelstunde geht es hier los auf der Gartenschau?
1: Ich habe mich beim Herfahren genau auf der Back umgezogen. Dann war die Geisterfahrermeldung, nochmal gedacht, halt, irgendwas, ich darf nicht zur Schlangenlinie fahren, mehr oder weniger, ich soll das doch noch heraus machen. Das Leibel habe ich noch gerade angezogen beim Autofahren. Nein, stimmt nicht, Blödsinn. Ich muss ja heute noch wohin, ich bin um 7:30 wieder in Klagenfurt sein, da habe ich heute auch noch einen Auftritt.
0: Und, was ist los, der Künstler in dieser Sommerzeit, oder? Also da warten so viele Termine. Aber hier bei dieser Gartenschau gibt es die große Möglichkeit, du kannst dann gleich in den Pool springen. Der ist gleich da irgendwie, wenn du so rausschaust, da sind sie schon aufgebaut. Auch das gehört zum Garten dabei. Da wünsche ich dir alles Gute. Und nachdem die Kärntner ja Italo-Fin sind, geht es an Eros Ramazzotti.
1: Das ist super.
0: Was sich der wünscht vom Udo Wenders, die Größe, weil der Ramazzotti ist, glaube ich, 1,63 oder was. Und du bist fast 2 Meter. 1,98. Udo Wenders überragt hier Ramazzotti.

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1: Und es ist so schön, wenn ihr da jetzt so rausschaut auf dieses riesige Areal. Ich sehe sehr viele Köpfe und zwischendurch, da blitzen sie heraus, die wunderschönen Pflanzen, die Blumen, die Accessoires, all das, was man halt einfach für seinen eigenen Garten braucht. Und immer wieder für die Ideen gut ist der Manfred Plansack, der ja schon eigentlich unterwegs ist, die nächste Gartenschau irgendwie zu organisieren.
2: Ja, das ist ein laufendes Geschäft. Das dauert eigentlich das ganze Jahr, bis man sowas zustande bringt. Und da sind wir natürlich jetzt schon wieder fürs nächste Jahr neue Ideen sammeln. Und da muss ich ja sagen, eben die Gärtner, was da sind, die haben ja diese Oase geschaffen, was man sich wirklich anschauen muss.
1: Vor allem, wenn ich sage, es gibt dann immer die eine oder andere neue Idee und neu ist auch, Achtung, es wird ja irgendwann einmal der Tag mit Sonnenuntergang, es gibt hier auch die Gartenschau bei Nacht.
2: Ja genau, heute Abend haben wir bis 22 Uhr offen, da wird der ganze Garten beleuchtet, der ganze Grottenhof wird beleuchtet und es ist sicher eine eigene Stimmung, eine eigene Atmosphäre und ich glaube, das soll sich aus, dass man da herkommt und sich das anschaut.
1: Danach werden wir gießen gehen.
2: Nachher gehen wir gießen.
1: Aber nicht Alkohol.
2: Am Montag gehen wir gießen.
1: Am Montag gehen wir gießen, ja. Es geht ja morgen noch weiter und wünsche alles Gute, aber wie schon vorher irgendwie gesagt, erstmal sind die Leute so gut drauf, aber wenn man so inmitten dieses Paradieses irgendwie wandern kann, schmökern kann, so die Augen übergehen dieser Freude, dann kann es einem nur gut gehen. Ja, mir ist es auch gut gegangen, dank meines Beistands technischer Seite mit dem Albrecht Klinger, mit dem Bert Körner, mit dem Florian Kollaritsch, mit dem Felix Ranacher und danke drinnen im Studio dem Mike Zenz. Und damit wünsche ich Ihnen ein aufblühendes Wochenende. Machen Sie das Beste daraus.
3: Super.

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1: Am Mikrofon Martin Balder. Dem Hallstätter Gletscher auf dem Dachstein droht heuer ein weiterer Rekordschwund. Laut Fachleuten liegt aktuell so wenig Schnee auf dem Gletscher wie noch nie seit Beginn der Messungen vor 20 Jahren. Für den Sommer verheißt das nichts Gutes. Mehr von Daniela Dahlke.
2: Dem Hallstätter Gletscher fehlt heuer seine wichtigste Schutzschicht. Nach einem schneearmen Winter und einem ungewöhnlich warmen Frühling liegen derzeit rund 2 Meter weniger Schnee auf dem Eis als früher üblich. Genau dieser Schnee schützt den Gletscher aber normalerweise vor Sonne und Hitze. Fehlt diese Schneedecke, schmilzt das Eis deutlich schneller. Bereits jetzt sind auf dem Dachstein erste Eisflächen freigelegt, noch bevor der Sommer richtig begonnen hat. Forscher beobachten die Entwicklung seit rund 20 Jahren. Noch nie hat es zu Beginn des Sommers so wenig Schnee gegeben wie heuer. Aus dem Büro von Umweltlandesrat Stefan Kaineder von den Grünen heißt es heute, sollte die Witterung in den kommenden Monaten ähnlich warm und trocken bleiben, droht dem Hallstätter Gletscher ein weiterer Rekordverlust.
1: Papst Leo XIV. Hat seine einwöchige Spanienreise begonnen. Der Papst wurde auf dem Flughafen von Madrid vom Königspaar empfangen. Zum Auftakt dankte er Spanien für seine Treue zum Völkerrecht und zum Multilateralismus. Er warnte wohl mit Blick auf US-Präsident Donald Trump vor spaltenden und polarisierenden Äußerungen über die Gegenwart und vor fruchtlosen Vereinfachungen. In Laos ist 2 Wochen nach dem Höhlenunglück die Suche nach den beiden letzten Vermissten eingestellt worden. Das Risiko für die Rettungskräfte sei zu groß, hieß es. Am 20. Mai waren 7 Dorfbewohner in ein weit verzweigtes Höhlensystem eingestiegen, um Gold zu suchen, als ihnen eine Sturzflut den Weg abschnitt. 5 von ihnen konnten befreit werden. Bei den Tennis French Open in Paris startet in diesen Minuten das Finale zwischen der Polin Maja Chwalinska und Mira Andreeva aus Russland. Die polnische Qualifikantin hat die Chance auf eine Sensation, Christoph Ott.
3: Ein letzter Schritt fehlt der Weltranglisten 114. noch, um das Tennismärchen in Paris zu vollenden. Die 24-Jährige wäre die erste Qualifikantin, die den Titel bei den French Open gewinnen kann. Das gleiche Kunststück bei einem Grand Slam-Turnier ist bisher nur der Britin Emma Raducanu bei den US Open 2021 gelungen. Eines ist jetzt schon fix, die Polin wird mit dem Erfolgslauf in der Weltrangliste auf jeden Fall einen großen Sprung nach vorne machen und sagt vor dem Match, sie fühlt sich wie in einer Blase, sie weiß nicht, was abgeht, aber sie ist glücklich.
4: I feel like I'm in the bubble, I would say. I don't know what's going on. I'm just very happy to be here. I just try to focus on every single match, give my all. And then after the tournament, there will be time to kind of process it.
3: Ich versuche mich auf jedes Match zu fokussieren und mein Bestes zu geben. Nach dem Turnier ist dann die Zeit, um das Ganze zu verarbeiten, so Chwalinska. Die große Favoritin auf den French Open-Titel ist aber die erst 19-jährige Nummer 8 der Welt, Mira Andreeva, die ebenfalls in ihrem ersten Grand Slam-Finale steht.
1: Das waren die Nachrichten mit Martin Balder. Und nun zum Wetter.
5: Der heutige Nachmittag bringt neben Sonne und Wolken vor allem im Bergland allmählich auch ein paar Regenschauer und Gewitter. Etwas Regen gibt es jetzt hauptsächlich schon in Nordtirol. Bei teils lebhaftem Wind aus Ost bis Süd liegen die Höchstwerte meist zwischen 18 und 26 Grad. Am wärmsten ist es im Großraum Wien. Ähnlich wie heute verläuft der morgige Sonntag, also zeitweise sonnig und im Tagesverlauf einige Schauer und Gewitter. Mit Wind aus Süd bis West steigen die Temperaturen morgen auf 20 bis 28 Grad.

0: Grad. So viel zum Wetter von Gerald Holzinger.
1: Weiter zum Radio Steiermark Verkehrsservice. Und da läuft's richtig gut. Sind uns keine Störungen gemeldet worden.
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1: Ah, das ist doch ein wirklich netter Sommertag mit Sonne an die 24 Grad. Passt. Wie die Musik. Hier sind Queen.

0: Also wer an diesem Wochenende einen Ausflug ins Burgenland macht, könnte auf eine Filmcrew stoßen. Derzeit wird im Burgenland, unter anderem in Mörbisch und dem Steinbruch St. Margareten, ein neuer Stippsitz-Film gedreht. Italien oder Non mio esolo wird der neue Film heißen. Er ist keine Fortsetzung der Krimi-Kultreihe in Stinaz. Thomas Stippsitz, worum geht's?
1: Es geht in dem Film um eine außergewöhnliche Freundschaft, um ein ungleiches Paar, wo der eine stur ist und der andere ein Esel. Und letztendlich geht es um einen sehr, sehr schweren, aber sehr, sehr schönen Weg, und zwar den Weg zu sich selbst.
0: Regie bei Italien oder Non mio esolo führt Daniel Prochaska. Das Drehbuch stammt von Iris Meuzzi und Thomas Stippsitz. Neben dem Autor und Kabarettisten selbst stehen auch Maria Hofstetter, Sibylle Koos, Alfred Dorfer, Margareta Thiesel, Robert Palfrader und Barbara Schöneberger vor der Kamera. Die Premiere des neuen Films im Frühjahr 2027.

Claudia Jung auf Radio Steiermark. Amore, amore. Mit einem Song, der ursprünglich als Werbekampagne für die US-Marine gedacht war, geht's gleich weiter. Die US-Marine fand das Lied damals so gut, dass sie die Village People sogar an Bord eines Kriegsschiffes drehen ließ. Heute ist es einer der größten Disco-Klassiker aller Zeiten. Packen Sie schon mal die Matrosenmütze aus. Gleich gibt's Village People.

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0: Ina, reden. Reden. Mit ihrer neuen Marmeladenglas-Moment. Es ist 15.30 Uhr.
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2: Damit die steirische Landwirtschaft mit dem Klimawandel Schritt halten kann, wird in der Steiermark vielfach geforscht, etwa an der Versuchsstation für Pflanzenbau der steirischen landwirtschaftlichen Fachschulen Hatzendorf oder bei der Landwirtschaftskammer. Untersucht wird unter anderem, ob eine geänderte Bodenbearbeitung den Ertrag fördern kann, denn Trockenheit, Hitze, Starkregenereignisse und Frost werden immer mehr zur Herausforderung, so die steirischen Forscher. Der Anteil privat genutzter Firmenautos in der Steiermark hat sich seit 2014 auf rund 25.600 verdoppelt. Ab 2027 soll für Elektrofirmenwagen jedoch erstmals ein Sachbezug eingeführt werden, während Firmenwagen mit Verbrennungsmotor steuerlich nicht weiter belastet werden. Laut Verkehrsclub Österreich sinke dadurch der Anreiz, auf E-Autos umzusteigen. Der VCÖ fordert daher, den Sachbezug für Verbrennerfirmenautos auf das Niveau der E-Autos anzuheben. In 5 Tagen beginnt offiziell die Fußball-Weltmeisterschaft in Kanada, Mexiko und in den USA. Das österreichische Nationalteam hat das erste Training bereits hinter sich und steigt am 17. Juni ins Geschehen ein. Was kaum bekannt ist, Turnierdirektor der Weltmeisterschaft ist der gebürtige Obersteirer Heimo Schirgi. Er bereitet sich schon seit 3 Jahren auf die WM vor. Im Interview mit dem ORF Steiermark erklärt Schirgi unter anderem, warum die viel kritisierten Ticketpreise bei der WM so hoch sind. Im Vergleich mit Football oder Basketball in den USA seien sie extrem niedrig, so der Obersteirer. Das Interview ist heute Abend ab 19 Uhr in Steiermark, heute in ORF 2 zu sehen. Und wir schauen noch aufs Wetter und da gibt es in der Steiermark aktuell einen Mix aus Sonne und Wolken. Über dem Bergland sind heute auch noch Schauer und Gewitter möglich. Morgen Sonntag dann ganz ähnliches Wetter. Zumindest zeitweise scheint die Sonne bei bis zu 27 Grad. Am späteren Nachmittag gibt es dann aber im Bergland wieder Regen und Gewitter.
0: Dann schauen wir zum Steiermark, zum Radio Steiermark Verkehrsservice. Es läuft gut, sind uns keine Störungen gemeldet worden. Kommen Sie gut an.

0: Espresso und Chianti, herrlich. Josch auf Radio Steiermark. 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

Musik aus der Steiermark auf Radio Steiermark, das passt. Opus mit Hold On. Und wir bleiben in der Steiermark. Riley Temper aus Graz nennt sich seit einiger Zeit deine Schwester. Hier ist sie mit dem Postkartenmoment.

0: auf Radio Steiermark mit Freunde. Was für Musik erwartet uns nächste Stunde? Gute Laune Musik von The Corrs. Was braucht man noch an diesem Samstagnachmittag?
1: Ich brauche ein Clash, kaltes Bier und ein fest altes Lied.
0: Die Zerra und Jaus. Und wem es immer noch zu heiß ist? Joe Cocker, nächste Stunde auch mit dabei.
2: Enthielt Produktplatzierungen. 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
3: Am Mikrofon Martin Balder. Die Justiz dürfte bei neuen Planstellen leer ausgehen, das berichtet der Kurier. Der Budgetentwurf der Bundesregierung sieht zwar keine weiteren Kürzungen vor, aber mehr Personal für Gerichte und Staatsanwaltschaften gibt es wohl auch nicht. Paul Siehorsch berichtet.
4: 2000 Planstellen sollen im öffentlichen Dienst eingespart werden. Bei Sicherheit und Bildung, aber auch in der Justiz soll der Personalstand gleich bleiben, berichtet der Kurier. Die Gewerkschaft kritisiert das gegenüber der Tageszeitung. Es fehlen insgesamt 300 Planstellen bei Staatsanwältinnen und Richterinnen. Die Situation sei dramatisch, so die Gewerkschaft Öffentlicher Dienst. Hier sollte nachgebessert werden. Laut Kurier seien interne Umschichtungen von Personal im Justizministerium möglich. Wird in der Verwaltung eingespart, könnten die Stellen für Staatsanwälte und Richter frei werden.
3: Die Kritik an der Begutachtungspraxis der Pensionsversicherungsanstalt reißt nicht ab. Laut einer Erhebung der Armutskonferenz gemeinsam mit den Vereinen Chronisch Krank und Lichterkette empfinden viele Betroffene die Verfahren zur Feststellung von Berufsunfähigkeit als intransparent und belastend. 64% sind der Meinung, dass die Begutachtung nicht vorurteilsfrei war. Nur 12% gaben an, dass bereits vorliegende medizinische Befunde von den Gutachtern vollständig berücksichtigt wurden. Aktuell würden mehr als 70% der Anträge auf Berufsunfähigkeits- oder Invaliditätspension abgelehnt hieß es. In Niederösterreich hat die Polizei Ermittlungen gegen eine Jugendbande aufgenommen, die im Raum St. Pölten ÖBB-Züge unsicher macht. Unter anderem soll ein Zugbegleiter tätlich angegriffen worden sein. Zudem gibt es mehrere Fälle von Sachbeschädigung. Mehr von Birgit Zrost.
5: Anfang Mai soll ein Zugbegleiter von einem der Jugendlichen mehrmals ins Gesicht geschlagen worden sein, bestätigt Polizeisprecherin Daniela Weißenböck einen Bericht der Kronenzeitung. Nach dem Vorfall werde gegen 4 Beschuldigte zwischen 14 und 18 Jahren ermittelt. Laut Weißenböck gibt es zudem 4 Anzeigen wegen Sachbeschädigung. Dabei gehe es um einen versuchten Einbruch in einen Automaten, heruntergerissene Verkehrsschilder, Graffitis und mit einem Feuerzeug angesenkte Gegenstände im Zug. Auch mehrere Ordnungsstörungen in Zusammenhang mit der Bande liegen der Polizei vor. Ermittelt wird auch wegen einer Drohung in Form einer Schmiererei am Bahnhof Kreisbach. Hier gäbe es aber noch keinen konkreten Beschuldigten. Die Ermittlungen laufen, heißt es. Zudem werde an den Bahnhöfen nun verstärkt kontrolliert.
3: Dem Hallstätter Gletscher auf dem Dachstein droht heuer ein weiterer Rekordschwund. Laut Fachleuten liegt aktuell so wenig Schnee auf dem Gletscher wie noch nie seit Beginn der Messungen vor 20 Jahren. Die schützende Schicht über dem Eis ist heuer um 2 Meter dünner als früher üblich. Schon jetzt sind erste Eisflächen freigelegt. Das werde die Schmelze im Sommer deutlich beschleunigen. Das waren die Nachrichten mit Martin Balder. Und nun zum Wetter.
6: Ein erstes Gewitter hat sich vor kurzem im Raum Kufstein gebildet. Im Bergland entstehen jetzt vermehrt Regenschauer, wobei sich der Schwerpunkt von Nordtirol allmählich über Salzburg in die westliche Obersteiermark verlagern wird. Im übrigen Land bleibt es teils sonnig, teils bewölkt und größtenteils trocken. Mit etwa 26 Grad ist es heute im Großraum Wien am wärmsten geworden. Morgen wird es mit 20 bis 28 Grad ein wenig wärmer als heute. Dazu gibt es teils lebhaften Wind und erneut Sonne, Wolken und einige Schauer und Gewitter. So viel zum Wetter von Gerald Holzinger.
0: Zum Radio Steiermark Verkehrsservice läuft gut, keine Störungen.
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0: Und hier kommt Billy Joel.

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0: Und sie sind wieder unterwegs gewesen.
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0: Unser Kinderreporter-Team um Doris Rudloff-Gareis macht sich diesmal auf die Suche nach genialen Erfindungen und spannenden Tüfteleien. Emilia und Noemi haben nämlich die Ausstellung Tüftelgenies im Grazer Kindermuseum besucht. Dort hat die Museumspädagogin Nicola Kroat die beiden Reporterinnen eingeladen, in 40 Erfindungsstationen auf Entdeckungsreise zu gehen.
2: Nicola, sind das lauter Erfindungen von Männern?
3: Nein, gar nicht. Es sind auch ganz viele Erfindungen von Frauen dabei.
2: Was zum Beispiel?
3: Zum Beispiel der Scheibenwischer, der Geschirrspüler, der Kaffeefilter und noch viele mehr.
2: Und wie war das eigentlich mit dem Geschirrspüler?
3: Und zwar vor 140 Jahren circa gab es in Amerika eine feine Lady und die gab gerne Partys mit ihrem Mann. Und damals gab es ja noch viel Personal und die haben aber leider nach so großen Festen oft das Geschirr kaputt gemacht beim Abwaschen. Das hat sie so geärgert und da hat sie sich gedacht, ich erfinde eine Maschine, die dieses Geschirr abwäscht, und hat den Geschirrspüler erfunden.
2: Und hat er dann auch so funktioniert wie der von uns heute?
3: Ziemlich ähnlich sogar. Also sie hat das Geschirr in Metallkörbe gegeben und es wurde warmes Seifenwasser eingeführt. Also das wurde wirklich so mit einem Motor gedreht und das warme Seifenwasser kam dazu.
2: Nicola, du hast ja auch gesagt, dass der Scheibenwischer von einer Frau erfunden wurde.
3: Das ist richtig. Und zwar war das Mary Anderson und es ist auch schon über 100 Jahre her. Und zwar im Winter hat sie gemerkt, dass die Leute aus den Autos aussteigen und den Schnee von den Scheiben wischen mit der Hand. Und da hat sie sich gedacht, das muss doch einfacher gehen. Und dann hat sie herumgetüftelt und hat einen Hebel erfunden am Lenkrad, der tatsächlich außen den Scheibenwischer in Gang setzt.
2: Und das Auto, hat das auch eine Frau erfunden?
3: Nein, aber eine Frau war da ganz wichtig dabei, nämlich Carl Benz, vielleicht hast du von dem schon einmal gehört, hat eines der ersten Autos erfunden. Aber er war sehr verzweifelt, weil er hat sich nicht zugetraut, dass dieses Auto schon auf der Straße fahren kann. Und seine Frau, Bertha Benz, hat schon am Anfang ihrer Beziehung zum Beispiel ihren Schmuck verkauft, damit genug Geld in der Familie ist, damit er seine Erfindung weitermachen kann.
2: Hat es funktioniert?
3: Zu Beginn nicht wirklich und die Leute haben Carl Benz ausgelacht und dann wollte er eigentlich schon alles hinschmeißen, aber dann ist seine Frau, die Bertha, heimlich mit ihren Söhnen mit dem Auto gefahren. Das war die erste lange Strecke, die mit einem Auto zurückgelegt wurde. Nämlich heimlich ist sie da losgedüst von Mannheim nach Pforzheim und damals gab es noch keine Tankstellen. Wie das Benzin sozusagen ausgegangen ist, ist sie in die Apotheke und hat dort ein Mittel gekauft, Reinigungsbenzin, mit dem sie dann wieder den Tank gefüllt hat. Oder sie musste mit ihrer Hutnadel die Leitung durchstoßen, weil die verstopft war. Es kamen ganz viele Hindernisse auf die drei zu und sie haben es trotzdem geschafft.
2: Nicola, wenn du Erfinderin wärst, was würdest du denn erfinden?
3: Ich würde eine Duschkabine erfinden, wo man nach dem Duschen gleich kuschelig trocken gerieben wird und frisiert und angezogen und das wäre so praktisch.
2: Ja, das würde ich auf jeden Fall auch nützlich finden. Danke, Nicola, für das Interview.
3: Bitte, gern.
0: Total spannend. Danke an die Reporterinnen Emilia und Noemi. Wer mehr über geniale Erfindungen, spannende Tüfteleien und verrückte Geistesblitze erfahren möchte, kann im Kindermuseum Frieda und Fred auf Forschungsreise gehen. Infos auf friedaundfred.at.
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0: Samstagnachmittag, es ist 16.30 Uhr.
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2: 6 Feuerwehren waren heute Vormittag in St. Stephan im Rosental im Einsatz. Auf dem Dach eines Industriegebäudes ist ein Brand ausgebrochen. Das Feuer zerstörte unter anderem zahlreiche Photovoltaikpaneele. Die dunkle Rauchsäule war schon aus der Ferne zu sehen. Unter schwerem Atemschutz konnten die Feuerwehrleute den Brand nach rund 1,5 Stunden löschen. Die Löschwasserversorgung wurde durch das örtliche Hydrantennetz und eine betriebseigene Löschwasserstelle hergestellt. 3 Feuerwehrleute wurden leicht verletzt. Dem Hallstätter Gletscher auf der oberösterreichischen Seite des Dachsteins droht heuer ein weiterer Rekordschwund, denn nach einem schneearmen Winter liegen aktuell rund 2 Meter weniger Schnee auf dem Eis als bisher üblich. So wenig Schnee gab es auf dem Hallstätter Gletscher laut Forschern noch nie. Damit fehlt zugleich eine wichtige Schutzschicht für die heißen Sommermonate, heißt es. Das Eis könnte dadurch noch schneller schmelzen. Und zum großen Showdown zwischen den Kapfenberg Bulls und den Oberwart Gunners kommt es heute in der Basketball-Superliga. Die Burgenländer hatten in der Finalserie den Meistertitel nach 2 Siegen fast schon in der Hand. Kapfenberg konnte aber in dieser Best-of-5-Serie auf 2:2 ausgleichen. Gelingt den Obersteirern auch heute ein Sieg, wäre es der 8. Meistertitel in der Vereinsgeschichte der Bulls und der 1. seit 7 Jahren. Das Spiel beginnt um 18 Uhr und ist live in ORF Sport Plus zu sehen. Und wir schauen aufs Wetter. In der Steiermark gibt es aktuell einen Mix aus Sonne und Wolken. Über dem Bergland kann es heute noch einzelne Schauer geben. Und ganz ähnlich auch für morgen die Prognosen. Morgen Sonntag scheint zumindest für einige Stunden die Sonne bei bis zu 27 Grad. Am späteren Nachmittag sind im Bergland aber wieder Regen und Gewitter möglich.
0: Zum Radio Steiermark Verkehrsservice, da sind wir auch schon wieder durch. Sind uns nämlich keine Störungen gemeldet worden. Kommen Sie gut an.

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1: Die Zukunft von Ralf Rangnick als ÖFB-Teamchef ist weiterhin ungeklärt. Auch kurz vor der WM geht das Werben um den Deutschen weiter und sorgt wenige Tage vor WM-Beginn für etwas Unruhe im Teamcamp. Daniel Kulowitz berichtet.
2: Die Zukunft von Ralf Rangnick als ÖFB-Teamchef ist weiterhin ungeklärt. Auch kurz vor der Weltmeisterschaft geht das Werben um den Deutschen weiter und sorgt wenige Tage vor WM-Beginn für, sagen wir mal, etwas Unruhe im Teamcamp. Rangnick soll beim AC Milan neuer technischer Direktor werden und der Mann, bei dem alle Fäden künftig zusammenlaufen, möglicherweise sogar mit einem Oliver Glasner als Cheftrainer. Aus Italien hört man, dass Rangnick den Mailand ein Ultimatum bis nächste Woche gestellt haben soll. Bis dahin will er eine Entscheidung haben. Beim österreichischen Fußballbund hört man das nicht allzu gerne. ÖFB-Boss Josef Pröll bleibt aber vorerst gelassen.
3: Wir haben vieles ausgelotet und wir haben am Montag vor einer Woche jetzt im Aufsichtsrat klar festgelegt, was unsere Möglichkeiten sind. Da gab es einen einstimmigen Beschluss. Wir wollen ihn halten, wir wollen ihn haben bis zur Europameisterschaft 2028. Er kennt die Bedingungen und jetzt liegt es an ihm, die Entscheidung zu treffen. Ob da spekuliert wird, ein AC Milan sonst wo, das berührt mich nicht. Ich bin auch kein Mann von Ultimaten, sondern er weiß, was wir als ÖFB wollen, nämlich ihn verlängern. Er weiß die Bedingungen und er hat die Entscheidung zu treffen, nicht mehr und nicht weniger.
2: Ralf Rangnick wollte sich heute zu dieser Milan-Deadline nicht äußern. ÖFB-Sportchef Peter Schöttl versucht zu kalmieren und will zum Schutz der Spieler auch keine Nebengeräusche im Teamcamp aufkommen lassen.
4: Da geht es um viele Gerüchte. Normal, das sind alles erfahrene Spieler, die können mit dem umgehen.
5: Aber Angst, dass das da irgendwie reinspielt in den nächsten Tagen auch in die WM?
4: Das sind alles erfahrene Spieler, die wollen das Beste für Österreich geben. Die werden sich optimal vorbereiten. Das sind Profis, die wissen, dass auch nicht alles ernst so zu übernehmen ist, was die Medien verbreiten. Und wir haben eine sehr, sehr gute Stimmung.
2: Das Werben um Rangnick, der Ausfall von Christoph Baumgartner, die Verletzungssorgen um Alaba, Wimmer oder Xaver Schlager. Allzu viele Nebenschauplätze sollten sich jetzt dann Richtung WM-Beginn im ÖFB-Team nicht mehr auftun.
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0: Joe Cocker, you can leave your head on. Und gleich leben wir laut mit Beatrice Egli.
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0: herzlich willkommen zum Journal um 5, das sind unsere Themen. Israel tötet versehentlich Soldaten der libanesischen Armee. Der Ekel vor Insekten als Nahrungsmittel hat auch genetische Ursachen. Im Journalstudio Martin Balder. Im Konflikt zwischen Israel und der pro-iranischen Hisbollah-Miliz ist nun auch die libanesische Armee zwischen die Fronten geraten. Bei einem israelischen Luftangriff im Südlibanon wurden 3 ihrer Angehörigen getötet, offenbar irrtümlich. Israel hat zugesagt, den Vorfall zu untersuchen. Aus Tel Aviv, David Kriegleder.
1: Die libanesische Armee klagt über 3 getötete Soldaten, darunter 2 Offiziere. Sie sollen heute früh im Südlibanon mit einem Militärfahrzeug unterwegs gewesen sein, als sie von einem israelischen Luftschlag getroffen wurden. Die israelische Armee spricht von einem Versehen. Das Fahrzeug habe sich trotz Warnschüssen verdächtig israelischen Truppen genähert. Der Vorfall werde untersucht. Denn zwischen der libanesischen Armee und den israelischen Streitkräften gibt es in diesem Krieg keine Kampfhandlungen. Im Gegenteil, die Regierungen beider Länder haben sich unter Vermittlung der USA zuletzt auf stärkere Zusammenarbeit bei der Sicherung des Südlibanons verständigt, wo israelische Bodentruppen gegen Stellungen der vom Iran unterstützten Terrormiliz Hisbollah vorrücken, die einen Waffenstillstand mit Israel ablehnt.
0: In Peru hat ein Richter vor der morgigen Stichwahl um das Präsidentenamt einen Prozess gegen den linken Kandidaten Roberto Sanchez angeordnet. Sanchez werden falsche Angaben zur Finanzierung seiner Partei vorgeworfen. Er hat eine Woche Zeit, dagegen Einspruch zu erheben. Die Entscheidung zwischen ihm und der Rechtskandidatin Keiko Fujimori dürfte knapp ausfallen. Falls Sanchez gewinnt, genießt er Immunität. Die Ukraine hat am letzten Tag von Wladimir Putins Wirtschaftsforum in St. Petersburg einen neuen massiven Drohnenangriff durchgeführt. Insgesamt habe man im ganzen Land fast 400 Drohnen abgefangen, so das Verteidigungsministerium in Moskau. Rund ein Drittel davon rund um St. Petersburg. Putin hatte zuvor den Vorschlag des ukrainischen Präsidenten Volodymyr Zelensky, sich zu einem Vier-Augen-Friedensgespräch zu treffen, abgelehnt. Vor einem Jahr hat US-Präsident Donald Trump Diversitätsprogramme in staatlichen Institutionen per Dekret abgeschafft. Der Gegenwind gegen die Inklusion von homosexuellen oder Transgender-Personen ist seither auch in europäischen Unternehmen zu spüren. Doch die tun sich damit keinen Gefallen, wie Studien zeigen. Julian Kern informiert.
2: Einst waren große europäische Unternehmen Vorreiter, wenn es um Diversität und Inklusion am Arbeitsplatz ging. Heute sind sie diesbezüglich vorsichtiger geworden, sagt Lukas Burian von PrideBiz Austria.
3: Ich habe manchmal das Gefühl, dass es ein bisschen so ein vorauseilender Gehorsam ist gegenüber dem amerikanischen Markt.
2: Laut dem österreichischen Gewerkschaftsbund outet sich nur jede 5. der rund 300.000 queeren Personen am Arbeitsplatz. Aus Angst vor Nachteilen. Dabei entstehe genau dort ein wirtschaftliches Defizit, sagt Burian.
3: Weil da gibt es auch wissenschaftliche Belege, diverse Teams sind einfach innovativer und produktiver.
2: In Österreich habe das vor allem die Tech-Branche erkannt. Generell gäbe es aber noch viel zu tun. Potenziale sieht der Experte bei KMUs und Unternehmen im ländlichen Raum.
0: Dass viele Menschen in Europa Insekten eklig finden und nicht im Traum daran denken würden, sie zu essen, hat nicht nur kulturelle Gründe. Die Abneigung ist offenbar auch in unseren Genen begründet. Denn schon im steinzeitlichen Europa haben die Menschen Insekten so gut wie nie gegessen. Jedenfalls nicht absichtlich, wie eine neue Analyse zeigt. Raphael Kapscher informiert.
4: Forscher aus Barcelona haben den Zahnstein von knapp 750 steinzeitlichen Europäern analysiert. Insekten-DNA haben sie dabei kaum gefunden. Warum das so ist, erklärt der Evolutionsbiologe Pablo Librado.
5: In den Tropen hatten die Menschen genetische Varianten, die den Chitinabbau ankurbeln, also jene Gene, die die harte Außenhülle von Insekten verdaubar machen.
4: Bei den frühen Europäern war das anders. Sie hatten diese Gene nicht und das hält sich bis heute. Auch moderne Europäerinnen und Europäer können Chitin nicht wirklich gut verdauen. Der verbreitete Ekel vor Insekten hat also offenbar nicht nur kulturelle, sondern auch biologische Wurzeln.
0: Das war das Journal um 5 mit Martin Balder. Und nun zum Wetter.
6: Vor allem im Bergland gehen in den nächsten Stunden einige teils kräftige, mitunter gewittrige Regenschauer nieder. Der Schwerpunkt verlagert sich vom Tiroler Unterland allmählich über Salzburg in die westliche Obersteiermark. Im übrigen Land bleibt es teils sonnig, teils bewölkt und größtenteils trocken. Ähnlich wie heute verläuft der morgige Sonntag. Es gibt Sonne, Wolken und im Tagesverlauf einige Regenschauer und Gewitter, die meisten in den Bergen. Bei teils lebhaftem Wind aus Süd bis West wird es etwas wärmer als heute mit 20 bis 28 Grad. So viel zum

0: Wetter von Gerald Holzinger.
1: Dann zum Radio Steiermark Verkehrsservice. Läuft gut. In Graz ist die Hafnerstraße im Bereich der A9-Unterführung wegen Bauarbeiten gesperrt. Dauert noch bis 20 Uhr. Gute Fahrt.
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1: Ja, bestens informiert nach unserem Journal, den Wetteraussichten und Verkehrsüberblick, gibt's jetzt wieder jede Menge Musik. Dawn mit Candida spiele ich uns. Jürgen Drews ist mit Kerstin Ott mit dabei. Irgendwann, irgendwo, irgendwie. Und den haben Sie wohl schon lang erkannt. Das ist ein ganz großer Hit von Jovanotti. 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

0: Ab zum Fußball.
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0: Der ASK Volzberg hat souverän die Regionalliga gewonnen. Damit sind die Weststeirer wieder in die zweite Liga aufgestiegen. Das wurde gestern Abend nach dem letzten Saisonspiel natürlich gebührend gefeiert. Hannes Kagel.
2: Die Regionalliga war für die Volzberger nur eine Zwischenstation. Nach 30 Spielen und 26 Siegen bekommen sie gestern den Meisterteller überreicht, feiern gemeinsam mit ihren Fans den Wiederaufstieg in die zweite Liga. Trainer David Preiss, Goalgetter Fabian Schubert und Andreas Pfingstner sind begeistert.
3: Was wir da ist, Saison geleistet haben, das haben schon viel probiert. Auch mit Geld und was weiß ich, das haben viel probiert, noch nicht viel geschafft. Also vor allem nach dem Abstieg musst du erst einmal wieder so aufstehen mit dem Punkterekord.
4: Dass es natürlich so gut läuft und wir so früh Meister sein, dem kann man nicht rechnen, aber ich glaube, es war einfach der Verdienst von der Mannschaft, was wir für ein super Teamgefüge gehabt haben. Ja, deswegen, ich glaube, hochverdient und jetzt haben wir schon oft gefeiert und lang gefeiert, aber heute noch einmal als krönenden Abschluss und dann gehen wir in Urlaub. Ich glaube, hat es jeder verdient.
5: Das war eine unfassbar erfolgreiche Saison, muss ich sagen, nach der herben Enttäuschung im letzten Jahr.
2: Die Volzberger holen souverän mit 16 Punkten Vorsprung den Meistertitel in der Regionalliga. In 30 Spielen gehen sie nur zweimal als Verlierer vom Platz.
5: Wir haben eigentlich mit dem Abstieg alles umgestellt auf Profibetrieb. Wir haben die Spieler kriegen jetzt jeden Tag bei uns ein Essen, Vormittag, Nachmittag, also Frühstück, Mittagessen. Wir haben von der Trainingsintensität komplett raufgeschraubt. Wir haben vom Staff wieder was verändert.
2: Für die kommende Saison ist wieder ein großer Umbruch geplant. So soll der Kader auf allen Positionen verbessert werden. Präsident Michael Münzer und Trainer David Preiss.
5: Wir werden jetzt auch wieder sozusagen jeden Stein umdrehen und versuchen uns halt so zu verstärken, dass wir in der zweiten Liga wirklich eine gute Rolle spielen.
6: Wir gehen unseren Weg weiter, setzen auf junge Spieler, auf Talente, genauso wie auf eine Achse von Routiniers.
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0: Wart bis besser wird.
1: Das ist die aktuelle von den Blechquetschern. Kruzifix.
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0: Zeit wird's für unser Journal. Es ist 17.30 Uhr.
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2: Dem Hallstätter Gletscher auf der oberösterreichischen Seite des Dachsteins droht heuer ein weiterer Rekordschwund. Forscher schlagen hier Alarm. Noch nie seit Beginn der Messungen vor 20 Jahren ist zu dieser Zeit so wenig Schnee auf dem Gletscher gelegen. Keine guten Vorzeichen für den Sommer, wie Daniela Dahlke aus Oberösterreich berichtet.
3: Dem Hallstätter Gletscher fehlt heuer seine wichtigste Schutzschicht. Nach einem schneearmen Winter und einem ungewöhnlich warmen Frühling liegen derzeit rund 2 Meter weniger Schnee auf dem Eis als früher üblich. Genau dieser Schnee schützt den Gletscher aber normalerweise vor Sonne und Hitze. Fehlt diese Schneedecke, schmilzt das Eis deutlich schneller. Bereits jetzt sind auf dem Dachstein erste Eisflächen freigelegt, noch bevor der Sommer richtig begonnen hat. Forscher beobachten die Entwicklung seit rund 20 Jahren. Noch nie hat es zu Beginn des Sommers so wenig Schnee gegeben wie heuer. Aus dem Büro von Umweltlandesrat Stefan Kaineder von den Grünen heißt es heute, sollte die Witterung in den kommenden Monaten ähnlich warm und trocken bleiben, droht dem Hallstätter Gletscher ein weiterer Rekordverlust.
2: Und die klimatischen Veränderungen wirken sich auch auf die steirische Landwirtschaft aus. Große Trockenheit, Starkregenereignisse und spontaner Frost. Die Herausforderungen werden immer größer. Daher wird in der Steiermark vielfach daran geforscht, wie die Landwirtschaft dem Klimawandel erfolgreich begegnen kann. Details dazu gibt's von Eva Pöttler.
4: Christoph Hödl leitet die Versuchsstation für Pflanzenbau der steirischen landwirtschaftlichen Fachschulen Hatzendorf. Hitzebeständige Sorten und auch geänderte Bodenbearbeitung werden hier in mehreren Saisonen erprobt, so Christoph Hödl.
5: Ja, bei Kürbis und Getreide sind natürlich auch die Sorten sehr entscheidend. Wir haben den größten Kleinparzellen-Sortenversuch angelegt, wo verschiedene Sorten eben getestet werden. Wie gut ist der Feldaufgang, mit wie wenig Wasser können sie auskommen und wie schaut es in der folgenden Kulturführung aus? Dann natürlich auch, um einen guten Kernertrag zu erwirtschaften.
4: Geforscht wird auch, wie Wintergerste, Braugerste in der Obersteiermark, Hirse, Mais und Weizen mit den geänderten Bedingungen zurechtkommen.
5: Tendenziell geht es auch aufgrund der Trockenheit dazu, dass man die Saatstärken niedriger macht beim Weizen, um starke Einzelpflanzen zu haben, die dann auch dem Klimawandel und der Trockenheit besser trotzen können, jetzt in so einem Frühjahr wie heuer.
4: Landwirte finden Forschungsergebnisse laufend online. Auch die Landwirtschaftskammer testet und forscht im öffentlichen Auftrag, verstärkt bei Mais, sagt Arno Meyer, Pflanzenbauchef der Landwirtschaftskammer Steiermark.
6: Also wir schauen uns im Rahmen der Sortenwertprüfungen in der Steiermark auf 7 Standorten jeweils ca. 30 bis 40 Sorten an. Das heißt, wir haben mehrere hundert Proben in der Steiermark, die wir uns jährlich anschauen und wo wir die Situation wirklich sehr gut einschätzen können.
4: Man brauche diese eigenen Versuche, betont Meyer, weil Böden und Herausforderungen in der Steiermark höchst unterschiedlich sind. Informiert werden die Landwirte bei Fachtagungen.
2: Beim morgigen Formel 1 Grand Prix von Monaco in Monte Carlo wird Kimi Antonelli im Mercedes aus der Pole Position starten. Der Führende der Fahrerwertung setzt sich im heutigen Qualifying vor Max Verstappen im Red Bull durch. Dahinter starten die beiden Ferrari-Piloten Lewis Hamilton und Charles Leclerc auf den Plätzen 3 und 4. Das Rennen im Fürstentum ist morgen ab 14.25 Uhr live in ORF 1 zu sehen. Und wir schauen auch aufs Wetter. In der westlichen Obersteiermark kann es heute Abend noch Schauer geben. Ansonsten sollte es überall trocken bleiben. Morgen Sonntag gibt es dann wieder einiges an Sonnenschein, vor allem am Vormittag. Vom Bergland aus kann es am Nachmittag dann aber Regen geben. Auch Gewitter und teils lebhafter Wind sind mit dabei. Und wechselhaft wird auch der Start in die neue Woche.
0: Zum Radio Steiermark Verkehrsservice läuft gut. Sind uns keine Störungen gemeldet worden. Kommen Sie gut an.

Lust auf ein bisschen italienisches Flair und Dolce Vita von Gianni Morandi. Also er ist ja aus der italienischen Musiklandschaft nicht wegzudenken. 1970 hat er mit Occhi di Ragazza sein Land beim Eurovision Song Contest vertreten und hat den hervorragenden 8. Platz geholt. Manchmal sagen Blicke mehr als 1000 Worte und um diese Blicke geht's. Sie beschreiben das tiefe Gefühl von Liebe und gemeinsamen Träumen. Wir lassen uns also verzaubern von einem der ganz großen italienischen Hits, Gianni Morandi, Occhi di Ragazza.

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0: So verliebt, so viel Gefühl, so verträumt. Kenny Rogers im Duett mit Sheena Easton, We've Got Tonight. Lässige Musik gibt's in der nächsten Stunde. Laser Stansfield. Äußerst lässig, oder? Ein schönes Kompliment kriegen wir da von Westwind. Klingt doch nach einem wirklich schönen Tag. Sag ich doch. Lovely day. Bill Withers auch mit dabei. Bis gleich nach den Nachrichten.
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2: Am Mikrofon Paul Kanker. Im Waldviertel in Niederösterreich sind durch einen Zusammenstoß eines Autos mit einem Zug zwei Menschen ums Leben gekommen. Der Zug ist vor zwei Stunden bei Allensteig gegen das Auto geprallt. Aus Niederösterreich Doris Henninger.
3: Der Unfall hat sich im Bereich einer Bahnkreuzung ereignet, die mit einer Ampelanlage gesichert ist. Warum der Pkw-Lenker das Rotlicht übersehen und in den...
2: Danke. Im Waldviertel in Niederösterreich sind durch einen Zusammenstoß eines Autos mit einem Zug zwei Menschen ums Leben gekommen. Der Zug ist vor zwei Stunden bei Allensteig gegen das Auto geprallt. Aus Niederösterreich Doris Henninger.
3: Der Unfall hat sich im Bereich einer Bahnkreuzung ereignet, die mit einer Ampelanlage gesichert ist. Warum der Pkw-Lenker das Rotlicht übersehen und in den Kreuzungsbereich ein

0: Helfern im Einsatz.
1: Die Justiz dürfte die geforderten neuen Planstellen nicht bekommen. Nach einem Bericht des Kurier sieht der Budgetentwurf der Regierung keine weiteren Stellen bei Richtern und Staatsanwälten vor. Die Gewerkschaft hat 300 zusätzliche Stellen in der Justiz gefordert. Im Konflikt zwischen Israel und der Hisbollah-Miliz gerät die libanesische Armee zwischen die Fronten. Durch einen israelischen Luftangriff im Südlibanon sind 3 libanesische Soldaten getötet worden, offenbar irrtümlich. Israel hat zugesagt, den Vorfall zu untersuchen. Die libanesische Armee verhält sich im Konflikt zwischen Israel und der Hisbollah-Miliz neutral. Ungarn schränkt den Zuzug von Gastarbeitern aus Nicht-EU-Ländern ein. Der neue Ministerpräsident Peter Madja argumentiert, mehr Ungarn sollten Jobs bekommen, Löhne sollten nicht gedrückt werden. In Ungarn stammen 2% der Arbeitnehmer aus Nicht-EU-Staaten, insgesamt 90.000 Menschen. Die 19-jährige Russin Mira Andreeva gewinnt das Grand-Slam-Tennisturnier von Paris. Andreeva schlägt im Finale die Polin Maja Chwalinska glatt in 2 Sätzen. Chwalinska hatte als erste Qualifikantin in Paris ein Grand-Slam-Finale erreicht. Das Finale der Herren in Paris wird morgen Nachmittag ausgetragen. Der Deutsche Alexander Zverev trifft auf den Italiener Fabio Cobolli. Beim morgigen Formel 1 Grand Prix von Monaco ist erneut der WM-führende Kimi Antonelli Favorit. Antonelli erobert im Qualifying den ersten Startplatz, der auf dem engen Kurs besonders wichtig ist. Aus Monte Carlo, Gerhard Brohaska.
2: Der 19-Jährige ist im Moment in einer unfassbaren Form. Nach 4 Siegen in Serie schnappt er sich mit der letzten Schnellrunde auch die wichtigste Pole Position des Jahres.
3: Ja, yeah, I mean, it was one of those laps that yeah, we call the magic lap. And I'm very happy with that. Massive thanks to the team because yesterday we struggled a little bit and today we were able to improve massively.
2: Daneben steht morgen die Routine von 4 WM-Titeln. Max Verstappen beweist seine Extraklasse nur 400stel zurück. In Reihe 2 lauern die Ferraris, dritter Hamilton, vierter Leclerc. Und ein bitterer Nachmittag war es für George Russell, der im Krieg der Sterne gegen Antonelli erneut keine Chance hat und nur als Sechster starten wird.
1: Das waren die Nachrichten mit Paul Kerker. Und nun zum Wetter.
4: In den nächsten Stunden gehen noch einige Regenschauer und einzelne Gewitter nieder. Und zwar vor allem in Teilen Tirols, in Salzburg, im Bergland Kärntens und in der Obersteiermark, da und dort auch im Süden Oberösterreichs. Sonst geht es meist trocken, zum Teil recht sonnig und warm in den Abend. Morgen Sonntag dann im Großen und Ganzen wieder überwiegend sonnig. Allerdings auch einige Wolken und stellenweise teils gewitterige Regenschauer. Besonders am Nachmittag im Bergland entlang des Alpenhauptkamms und südlich davon. Höchstwerte 20 bis 28 Grad und zum Teil windig. So viel zum Wetter mit Jörg Stieber.
5: Zum Radio Steiermark Verkehrsservice. Läuft gut, keine Störungen.
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5: Ab in den Samstagabend. Kelly Loggins gibt den Rhythmus vor. Ja, was auch immer Sie heute noch vorhaben. Fahrt wird's nicht, gell? Fahrt los hier.

kennt man sofort, Udo Lindenberg mit seinem Sonderzug nach Pankow. Jetzt kommt noch so eine Stimme, die ist einfach einzigartig, unverwechselbar. An wen denken Sie, wenn ich sage, eine Frau mit Reibeisenstimme? Bonnie Tyler, oder? Ja? Diese kraftvolle Stimme ist ihr absolutes Markenzeichen. 1983 hat sie sich mit Straight from the Heart in die Herzen so vieler Menschen gesungen. Der Song stammt übrigens aus der Feder von niemand Geringerem als Bryan Adams. Also, hier ist sie, die walisische Rock-Ikone Bonnie Tyler mit Straight from the Heart.

0: 1990 in allen Hitparaden ganz vorne mit dabei, Lisa Stansfield mit All Around the World. Es ist 18.30 Uhr in die Nachrichtenredaktion zu Paul Kracker.
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2: Trotz einer Waffenruhe haben die USA und der Iran in der Golfregion einander erneut angegriffen. Das US-Militär hat, nach eigenen Angaben, mehrere iranische Raketen und Drohnen abgewehrt. Ziel der iranischen Angriffe waren unter anderem die Golfstaaten Kuwait und Bahrain, die mit den USA verbündet sind. Das US-Militär hat Stellungen des Iran angegriffen. Der Krieg hat am 28. Februar mit Angriffen von den USA und Israel auf den Iran begonnen. Israel führt auch den Krieg gegen die Hisbollah-Miliz im Libanon. Die Hisbollah ist mit dem Iran verbündet. Bei den Verhandlungen über einen Frieden gab es bisher keine Einigung. In Australien ist ein Mann nach einem Angriff von einem Hai gestorben. Der Angriff passiert in der Nähe einer Insel im Westen von Australien. Der 35 Jahre alte Mann war mit seiner Familie unterwegs und wollte mit einem Speer fischen, als er von dem Tier angegriffen wurde. Er starb wenig später an den Folgen der Verletzungen. Es ist bereits der dritte tödliche Haiangriff in Australien in 3 Wochen. Tierschützer sagen, dass es in ganz Australien jedes Jahr ungefähr 20 Haiangriffe gibt. Die meisten dieser Angriffe enden aber nicht tödlich. In knapp einer Woche beginnt die Fußball-Weltmeisterschaft in den 3 Ländern USA, Kanada und Mexiko. Viele Fußballfans aus aller Welt werden die Spiele besuchen. Der Fußball-Weltverband FIFA hat jetzt seine Regeln für Wasserflaschen in den Stadien gelockert. Zuschauer dürfen kleinere, weiche Plastikwasserflaschen doch ins Stadion mitnehmen. Vor ein paar Tagen hat die FIFA das noch verbieten wollen. Als Grund wurde die Sicherheit für die Zuschauer und die Spieler genannt. Viele Fans und auch Bürgermeister in den WM-Städten haben das kritisiert. Auch Wissenschaftler haben gewarnt, dass es bei der WM sehr heiß werden wird. Deswegen ist Trinken und Kühlen besonders wichtig. Das waren die Nachrichten in einfacher Sprache, gelesen von Paul Kracker.
0: Zum Radio Steiermark Verkehrsservice, da läuft's gut, sind uns keine Störungen gemeldet worden. Sollte Ihnen was auffallen, Stern 300, kostenlos anrufen. Gute Fahrt.

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Wir fahren wieder im Rückwärtsgang durch die Popgeschichte. Nach den Nachrichten um 19 Uhr geht's los mit Forchers Zeitmaschine. Christine Gutzelnik, mein Name. Wir hören uns morgen früh wieder, wenn Sie mögen. Gleich um 6, gut aufgelegt in den Sonntag und danach auch noch ein paar Stunden. Freue mich schon. Bis morgen. Schönen Abend.

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1: Am Mikrofon Daniela Nicolai. Das Wiener Marktamt führt jährlich rund 32.000 Lebensmittelkontrollen durch. Die positive Nachricht, insgesamt werden nur 0,5% der Proben als gesundheitsschädlich beanstandet. Doch Einzelfälle stechen heraus, wie Thomas Metelko berichtet.
2: Einer der spektakulärsten Fälle war jener, bei dem das Marktamt ein Virus in Babynahrung entdeckte. Mittels Schnellwarnsystem wurde das restliche Europa informiert. Und erst kürzlich zog das Wiener Marktamt 75.000 Eier aus dem Verkehr. Sie waren unkorrekt gestempelt. Um Gefahren für die Gesundheit aufzudecken, sind 92 Kontrolleure des Marktamts rund um die Uhr unterwegs. Sie kontrollieren etwa 18.500 Betriebe, die mit Lebensmitteln zu tun haben. Dazu zählen der Wirt am Eck, Supermärkte, Großküchen, Produktionsbetriebe bis hin zu Wohnheimen. Laut Weltgesundheitsorganisation betreffen lebensmittelbedingte Krankheiten rund 10% der Weltbevölkerung. Geschätzt rund 420.000 Menschen sterben daran jährlich.
1: Die internationalen
2: Lebensmittel zu tun haben. Dazu zählen der Wirt am Eck, Supermärkte, Großküche, Produktionsbetriebe bis zu Wohnheimen. Laut Weltgesundheitsorganisation betreffen lebensmittelbedingte Krankheiten rund 10% der Weltbevölkerung. Geschätzt 420.000 Menschen sterben daran jährlich.
1: Die international renommierte Fotografin Fissé Motan ist heute gestorben. Ihre

0: wäre Simultan 85 Jahre alt geworden. Bei Allensteig im Bezirk Zwettl in Niederösterreich ist am Nachmittag ein Pkw gegen einen Güterzug der Franz-Josefs-Bahn geprallt. Dabei kamen laut Polizei zwei Insassen des Autos ums Leben. Ein Kleinkind überlebte. Es wurde mit einem Notarzthubschrauber ins Krankenhaus geflogen. Der Unfall passierte auf einem mit Lichtzeichen gesicherten Bahnübergang. Beim Damen-Tennis-Finale der French Open gibt es eine Überraschungssiegerin. Die erst 19-jährige Russin Mira Andreeva gewinnt klar in zwei Sätzen. Wolfgang Eichinger berichtet.
1: Ja, und das souverän und eindeutig gegen die polnische Qualifikantin Maja Chławińska. Mit einem 6:3 und 6:2 Finalerfolg erfüllt sich Mira Andreeva ihren Kindheitstraum. Und im Interview gleich auf dem Center Court rührt die 19-Jährige ihre Eltern zu Tränen. Und das Publikum zu Applaus. Sie bedankt sich auf Französisch für zwei tolle Wochen in Paris. Der Sieg, der schlägt sich bei Mira Andreeva auch in Zahlen nieder. 2,8 Millionen Euro Preisgeld und Platz 6 in der Weltrangliste.
0: Das waren die Nachrichten zum Wetter.
2: Im Großteil Österreichs geht es trocken, zum Teil recht sonnig und halbwegs warm durch den Samstagabend. Ein paar Regenschauer und einzelne Gewitter ziehen in den nächsten Stunden aber noch durch. In erster Linie in Teilen Tirols, in Salzburg, im Bergland Kärntens und in der Obersteiermark sowie im südlichen Oberösterreich. Morgen dann im Großen und Ganzen wieder überwiegend sonnig. Allerdings auch einige Wolken und stellenweise teils gewittrige Regenschauer, besonders am Nachmittag im Bergland. Höchstwerte 20 bis 28 Grad und zum Teil windig. So viel zum Wetter mit Jörg Stibor.
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4: Schön, dass Sie wieder Zeit gefunden haben für Ihre Lieblingssendung am Samstagabend. Macht mir nach insgesamt 6 Jahren immer noch wirklich Riesenspaß, die entsprechenden Songs für Sie rauszusuchen, dazu die eine oder andere Geschichte. Ja, ich liebe es, Sie damit ein bisschen aus dem Alltag rauszuholen. Ja, und das machen wir auch heute wieder so. Fangen wir an mit einem fetten 80er-Klassiker. Hier ist Nick Kershaw, Wouldn't It Be Good? Naja, hoffentlich in dem Sinn wünsche ich einen entspannten Samstagabend mit Forchers Zeitmaschine.

Robin Beck in vorer Zeitmaschine, The First Time. Der Song ist ja bereits im Jahr 1987 für die weltweite Kampagne eines amerikanischen Cola-Konzerns konzipiert worden. Und ein Jahr später ist der Song dann auch regulär erschienen und entwickelt sich dank des Vorlaufs der Kampagne zu einem der Top-Hits im Jahr 1988. Also gut. Ich muss sagen, ich selber habe den Song damals eigentlich nicht sehr gemocht und ich habe mich da einmal auf Sendung recht ungeniert über die Qualität des beworbenen Getränks ausgelassen. Kernaussage war, schmeckt wie Bienenpisse. Na gut, mehr hat es natürlich nicht gebraucht. Das Unternehmen, das tatsächlich überdurchschnittlich viel Werbung auf E3 geschaltet hat, war natürlich wenig amüsiert und hat beim obersten Chef Beschwerde eingelegt und gedroht, massiv Werbemittel vom Sender abzuziehen. Ja, ich habe dann tatsächlich eine saftige Verwarnung bekommen und für den Wiederholungsfall war fristlose Entlassung angekündigt. Aber Sie sehen, ich bin immer noch on air. Übrigens, by the way, Aretha Franklin und Ray Charles haben schon viel, viel früher Werbung für besagtes Getränk gemacht und ja, das hat so geklungen. 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

The Loving Spoonful in Forchers Zeitmaschine, Summer in the City. Der Song wird am 4. Juli 1964 veröffentlicht und stürmt bereits 3 Wochen später an die Spitze der US Billboard Charts. Naja, klar, bei der Songbotschaft, die da in etwa lautet, untertags ist es in der Großstadt brütend heiß, aber dafür fühlt es sich in der Nacht richtig gut an. Naja, also ich glaube, die Typen haben noch nie in einer schlecht isolierten Dachgeschosswohnung ohne Klimaanlage einzuschlafen versucht. Ja, das fühlt sich tatsächlich weniger gut an, kann ich aus eigener Erfahrung bestätigen.

John Secada mit seinem größten Hit aus dem Jahr 1992, Just Another Day. Er schafft es damit sowohl in den USA als auch in England in die Top 5. Das dazugehörige gleichnamige Album zählt zu den bestverkauften in diesem Jahr und da sprechen wir immerhin von ca. 6 Millionen Exemplaren. Im Übrigen war der gute Mann jahrelang als Backgroundsänger für Gloria Estefan unterwegs und er hat auch 6 Songs für ihr Into the Light Album geschrieben. Und damit wären wir auch schon bei der Miami Sound Machine. Und da habe ich gleich 3 ihrer Klassiker zu einem Hit-Medley zusammengemischt. Hier ist die Miami Sound Machine.

Drei Hits aus dem Klassikerfundus der Miami Sound Machine. The Rhythm Is Gonna Get You, Conga sowie Get On Your Feet. Also ich kann mir nicht helfen, die klingen allesamt heute noch immer extrem fresh. Ja, und ich verwende die Miami Sound Machine Klassik auch liebend gern in meinen DJ-Sets. Funktionieren eigentlich immer. Ja, weil wir heute schon über Coke geredet haben. Also von dem anderen Coke würde ich sagen, Finger weg davon. Macht das Hirn zu much.

das, damit wir uns nicht missverstehen. Don't let me be misunderstood. Ja, wir machen jetzt eine klitzekleine Pause und kommen dann gleich wieder mit Musik von Mark Almond, Blondie, Mitch Ure und vielen anderen mehr.

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1: Am Mikrofon Daniela Nicolai. Die österreichische Fotografin Elfi Semotan ist im Alter von 84 Jahren gestorben. Sie dürfte beim Schwimmen in einem Freibad im Burgenland einen Herzstillstand erlitten haben. Berühmt wurde Semotan durch ihre Porträts und Werbekampagnen. Thomas Hochwarter mit einem Nachruf.
2: Nach dem Besuch der Modeschule Hetzendorf zieht es Elfi Semotan nach Paris. Zuerst als Model, später wechselt sie hinter die Kamera als Modefotografin.
3: Modefotografie wird von vielen als oberflächlich abgetan, so wie von vielen behauptet wird, Fotomodelle sind dumm.
2: Ja. Neben Modefotografie beschäftigt sich Semotan auch mit Landschaftsaufnahmen und Künstlerporträts. Auch zahlreiche Hollywood-Stars stehen immer wieder vor ihrer Kamera. Prägend auf Österreichs Plakatwänden sind ihre Kampagnen für Römerquelle und Palmas. Für ihre Arbeiten wird Semotan vielfach international ausgezeichnet und erhält auch das Ehrenzeichen der Republik für Wissenschaft und Kunst. Privat ist die Fotografin in erster Ehe mit dem Künstler Kurt Kocherscheid verheiratet, nach dessen Tod mit Künstler Martin Kippenberger.
1: In Armenien sind einen Tag vor der Parlamentswahl 6 Kandidaten einer pro-russischen Oppositionspartei festgenommen worden. Gegen die Mitglieder der Partei Starkes Armenien sollen Strafverfahren eingeleitet werden. Das berichtet die staatliche Nachrichtenagentur. Gründe für die Festnahmen wurden zunächst keine genannt. Auf der internationalen Raumstation ISS sind 2 Lecks aufgetreten. 5 Astronauten mussten die ISS vorübergehend verlassen. Die Reparaturarbeiten laufen noch. Paul Sihorsch berichtet.
4: Ein Leck konnte abgedichtet werden in dem russischen Teil der Station. Derzeit laufen Messungen, die Arbeiten sind unterbrochen, wie die NASA mitteilt. Der Kabinendruck in der Raumstation war ohnehin durchgehend stabil.
1: ISS sind 2 Lecks aufgetreten. 5 Astronauten mussten die ISS vorübergehend verlassen. Die Reparaturarbeiten laufen noch. Paul Sihorsch berichtet.
4: Ein Leck konnte abgedichtet werden in dem russischen Teil der Station. Derzeit laufen Messungen, die Arbeiten sind unterbrochen, wie die NASA mitteilt. Der Kabinendruck in der Raumstation war ohnehin durchgehend stabil. Lecks sind keine Seltenheit.

0: Ende einiger Jahre soll sie noch betrieben werden, dann ist das internationale Prestigeprojekt im All Geschichte. Private Betreiber arbeiten inzwischen schon an einer neuen Station. Der Bau könnte laut Jackson Ende des Jahrzehnts beginnen.
1: Papst Leo XIV. Ist zum Auftakt seiner Spanienreise von König Felipe und Königin Letizia empfangen worden. Bei einer Rede im Palast in Madrid warnte er vor der Versuchung, durch das Schüren von Polarisierungen an Popularität zu gewinnen. Leo rief alle Europäer auf, interne Konflikte zu überwinden und nicht populistischen Ideologien zu folgen. Das waren die Nachrichten. Jetzt das Wetter.
2: Im Großteil Österreichs bleibt es heute Abend trocken. Ein paar Regenschauer und einzelne Gewitter ziehen in den nächsten Stunden aber noch durch, und zwar in erster Linie in Teilen Tirols, in Salzburg, im Bergland Kärntens und in der Obersteiermark sowie im südlichen Oberösterreich. Sie werden in der Nacht dann immer seltener. Morgen Sonntag im Großen und Ganzen wieder überwiegend sonnig, allerdings auch einige Wolken und stellenweise teils gewittrige Regenschauer, besonders am Nachmittag im Bergland entlang des Alpenhauptkamms und südlich davon. Höchstwerte 20 bis 28 Grad und zum Teil wieder windig. So viel zum Wetter mit Jörg Stibor.
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4: Ja, da sind wir wieder mit einer weiteren Ladung Ihrer Lieblingsklassiker. Und ich werde auch wieder ein paar schon lang nicht mehr gehörte Kultsongs drunter mischen. Dazu noch einmal gute Unterhaltung. Wir legen los mit Mark Almond, Something's Gonna Hold of My Heart.

Danny Wilson in Forrest Zeitmaschine, The Second Summer of Love. Ja, die drei Brüder aus Dundee in Schottland haben ihre Band übrigens nach jenem Charakter benannt, den Frank Sinatra im Hollywood-Film Meet Danny Wilson gespielt hat. Ja, im nächsten Song, da wird es jetzt ein bisschen gruselig, denn irgendwie ist es nicht ganz so klar, ob es den Helden dieser Geschichte in der Form auch tatsächlich gegeben hat. Die ziemlich mysteriöse Geschichte vom stattlichen Marine, der zwar bereits tot im Dschungelkrieg dann doch noch zahlreiche Heldentaten begangen hat. Stan Ridgway kennt die Details.

0: Mit You in vorer Zeitmaschine mit Breathe. Also ich finde den Song einfach nur schön. Vor allem auch seine Botschaft. Mit You thematisiert in dem Lied nämlich die Sehnsucht nach emotionaler Erneuerung, Verletzlichkeit und tiefer Verbindung. Der Song drückt den Wunsch aus, Routine zu durchbrechen und sich durch Ehrlichkeit wieder lebendig zu fühlen. Na, das ist doch einmal eine Aussage, die ich jederzeit unterschreibe. Mit You, Breathe.
1: Max.

0: George Harrison in vorer Zeitmaschine mit What is Life? Ja, Sie sehen, heute sind wir einigermaßen philosophisch hier in vorer Zeitmaschine. Wobei in What is Life geht es ja im Endeffekt auch wieder, wie so oft, um eine offenbar verlorene Liebe. Sag mir, singt er da, was ist mein Leben ohne deine Liebe? Sag mir, wer bin ich ohne dich an meiner Seite? Naja, interessant ist jedenfalls, dass er den Song ursprünglich für Billy Preston geschrieben hat, den man gern auch als den fünften Beatle bezeichnet hat. Preston, ja, dem war der Song dann allerdings zu sehr abtempo und zu rockig, also hat George Harrison den Song dann eben selber aufgenommen und eingesungen. Ja, und das war keine schlechte Idee. Er schaffte es damit im Jahr 1970 bis auf Platz 10 der US Billboard Charts.
1: Der Forcher liebt das Austropop-Archiv.

Super Heavy Sound hier in Vorer Zeitmaschine. Ja, und das waren tatsächlich Super Heavy. So eine Art Supergroup rund um Joss Stone, Dave Stewart von den Eurythmics, Damian Marley und Mick Jagger. Der Song Miracle Worker. Apropos Mick Jagger, die Stones, die haben ja ein neues Werk an den Start gebracht. Und das klingt auch richtig gut. Nach Rolling Stones eben.

'tis Reading in for a Zeitmaschine, sitting on the dock of the bay. Ja, das wäre schon was. Wie auch immer, wir sind schon wieder im Landeanflug, aber in einer Woche bin ich wieder für Sie da. Same time, same station. Ich bin Eberhard Forcher, draußen für heute. Ciao.

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1: Am Mikrofon Daniela Nicolai. Wer Hasskommentare auf der eigenen Social-Media-Seite duldet, kann vor Gericht belangt werden. Die Rechtslage ist jedoch anfällig für Missbrauch. Das soll durch einen neuen Gesetzentwurf der SPÖ entschärft werden. Paul Sihorsch informiert.
2: Wer Hasskommentare unter seinen Postings löscht, ist nicht automatisch aus dem Schneider. Bisher müssen Kosten für Verfahren unter Umständen auch dann bezahlt werden, wenn der Inhalt bereits weg ist. Ein Gesetzentwurf von Justizministerin Sporer und Medienminister Babler bei der SPÖ sieht eine außergerichtliche Aufforderung vor. Seitenbetreiber haben dann 3 Tage Zeit, die Postings zu löschen. Erst danach kann ein Antrag vor Gericht gestellt werden. Die ÖVP ist skeptisch, die Verantwortung liege bei den Hasspostern und die bleiben weiter anonym.
1: Ein Jahr nach der falschen Krebsdiagnose am Kepler-Klinikum in Linz sind noch immer viele Fragen offen. Eine 30-jährige Frau verlor deswegen ihre Gebärmutter. Die Ermittlungen wegen fahrlässiger Körperverletzung laufen noch. Konstanze Ertl berichtet.
3: Es war ein Katastrophenjahr für die junge Frau, der nach einer falschen Krebsdiagnose am Kepler-Klinikum Linz vor einem Jahr die Gebärmutter entfernt wurde, erzählt ihr Anwalt Rainer Hable.
4: Sie hat ihre Gesundheit verloren, lebenslang. Sie hat ihren Arbeitsplatz verloren. Sie hat eigentlich alles verloren.
3: Laut der Klinik ist die Gewebeprobe der Frau mit einer anderen Probe vermischt worden. Sehr viel sei immer noch nicht geklärt, sagt ihr Anwalt.
4: Wo das passiert ist, wie das passiert ist, warum man da nicht draufgekommen ist, dass es diesen Fehler gegeben hat. Auf all diese Fragen haben wir schlichtweg keine Antwort.
3: Von der Klinik heißt es dazu, man bedauere außerordentlich, was passiert sei. Zur Gänze vermeidbar seien derartige Verunreinigungen im Labor nicht. Man habe aber die Schulungen des Personals intensiviert.
1: In Zentralafrika steigt die Zahl der Ebola-Fälle weiter. Fast 500 sind bisher bestätigt, die meisten davon in der Demokratischen Republik Kongo, einige auch in Uganda. Die Weltgesundheitsorganisation meldet heute insgesamt 84 Ebola-Tote. Das sind um 20 mehr als gestern. Die Infektionskrankheit verursacht Fieber mit Blutungen. Der aktuelle Ausbruch wurde durch eine neue Virusvariante ausgelöst, gegen die es bisher keine Impfung gibt. In der Adria-Stadt Porto Sant'Elpidio ist ein Wohnhaus nach einer Explosion eingestürzt. 3 Menschen kamen ums Leben, eine 89-jährige Frau und 2 Männer im Alter von 47 und 60 Jahren. 2 weitere Hausbewohner wurden verletzt. Ein Gasleck könnte die Ursache für die Explosion in dem 2-stöckigen Gebäude gewesen. In der Adria-Stadt Porto Sant'Elpidio ist ein Wohnhaus nach einer Explosion eingestürzt. 3 Menschen kamen ums Leben, eine 89-jährige Frau und 2 Männer im Alter von 47 und 60 Jahren. 2 weitere Hausbewohner wurden verletzt. Ein Gasleck könnte die Ursache für die Explosion in dem 2-stöckigen Gebäude gewesen sein.

0: Heute Nacht trocken. Da und dort können aber noch Regenschauer und einzelne Gewitter durchziehen, vor allem in Kärnten und der Steiermark, bald auch im Waldviertel. In der Nacht werden die Schauer seltener, hören aber nicht ganz auf. Die Temperaturen sinken auf 17 bis 6 Grad. Morgen dann insgesamt wieder überwiegend sonnig, allerdings auch einige Wolken und stellenweise teils gewitterige Regenschauer, und zwar besonders am Nachmittag entlang des Alpenhauptkamms und auf den Bergen im Süden. Zum Teil sehr lebhafter Wind und 20 bis 28 Grad, in 2000 Meter zu Mittag um 10 Grad. So viel zum Wetter mit Jörg Stibor.
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1: Am Mikrofon Daniela Nicolai. Die österreichische Star-Fotografin Elfi Semotan ist heute gestorben, knapp vor ihrem 85. Geburtstag. Sie erlitt in einem Freibad offenbar einen Herzstillstand. Einen Namen gemacht hat sich Semotan mit ihren Modefotos und Werbekampagnen, die in allen großen Lifestyle-Magazinen abgedruckt wurden. Sie wurde international vielfach ausgezeichnet. Ein Nachruf von Wolfgang Popp.
2: Elfi Semotan begann ihre Karriere als Model Anfang der 60er Jahre in Paris. Dann ging sie zurück nach Wien, wechselte hinter die Kamera und sorgte mit ihrer Fotostrecke für Palmers 1981 für eine Welle feministischer Proteste. Legendär wurde ihre Zusammenarbeit mit dem Modedesigner Helmut Lang in New York. Dort porträtierte sie dann auch Stars wie Brad Pitt oder Willem Dafoe. Semotans Credo:
3: Man sollte vertrauen auf die eigene Inspiration und sollte sich nach dem richten, was man sieht.
2: Verheiratet war Elfi Semotan mit Kurt Kocherscheid, mit dem sie zwei Kinder hatte, und mit Martin Kippenberger. Zwei tragische Ehen, denn beide Künstler starben, ohne die 50 erreicht zu haben.
1: Die NATO baut ihre Präsenz in Schweden und Finnland aus. In beiden Ländern haben heute neue Einheiten ihren Einsatz begonnen, die sogenannten Forward Land Forces. In Rovaniemi in Finnland wurde ein multinationales Hauptquartier geschaffen. Die Region sei eine der strategisch bedeutendsten mit einem Umfeld, das zu den schwierigsten der Welt zählt, erklärte der Oberbefehlshaber der NATO-Truppen in Europa. Die israelische Armee setzt ihren Militäreinsatz gegen die pro-iranische Hisbollah im Libanon fort. Dabei wurden versehentlich drei Soldaten der libanesischen Regierungstruppen getötet. Markus Langer berichtet.
4: Nach Angaben der libanesischen Armee starben die Soldaten bei einem israelischen Angriff im Süden des Landes. Der libanesische Präsident Joseph Aoun verurteilte den Angriff und forderte ein Ende der israelischen Aggression. Das israelische Militär kündigte eine Überprüfung des Vorfalls an. Das angegriffene Fahrzeug habe sich in einer aktiven Kampfzone verdächtig bewegt. Der Einsatz habe sich aber gegen die Hisbollah-Miliz gerichtet, hieß es weiter. Nach eigenen Angaben hat die israelische Armee innerhalb von 48 Stunden gut 150 Hisbollah-Ziele im Süden des Libanon angegriffen. Dabei seien Waffenlager, Kommandozentralen und Raketenabschussvorrichtungen der Miliz ins Visier genommen worden.
1: Mehr als 13.000 Menschen haben in Tschechien an einer Messe zur Seligsprechung von zwei katholischen Priestern teilgenommen. Diese fand auf dem Messegelände in Brünn statt. Jan Bula und Václav Drobula waren Anfang der 1950er Jahre in der damaligen Tschechoslowakei in Schauprozessen zum Tode verurteilt und hingerichtet worden. Das Wichtigste vom Sport jetzt mit Wolfgang Eichinger.
5: Pole Position für Jungster Kimi Antonelli und Mercedes beim Formel 1 Grand Prix von Monaco. Antonelli gewinnt das Qualifying knapp vor Red Bull Pilot Max Verstappen.
6: Yeah, I mean it was one of those laps that we call the magic lap.
5: Aus der zweiten Reihe starten die Ferraris von Hamilton und Leclerc. Tennis Jungster Mira Andreeva gewinnt das Finale der French Open in Paris gegen die Polin Maja Chwawinska mit 6:3 und Jungster Kimi Antonelli und Mercedes beim Formel 1 Grand Prix von Monaco. Antonelli gewinnt das Qualifying knapp vor Red Bull Pilot Max Verstappen.
6: Yeah, I mean it was one of those laps that we call the magic lap.
5: Aus der zweiten Reihe starten die Ferraris von Hamilton und Leclerc. Tennis Jungster Mira Andreeva gewinnt das Finale der French Open in Paris gegen die Polin Maja Chwawinska mit 6:3 und 6:2

0: Endstation Viertelfinale für das 3x3 Herren-Nationalteam bei der Weltmeisterschaft in Polen, 19:21 gegen Deutschland. Und im Segeln sind Kiano Bretten und Jakob Flachberger in der 49er-Klasse weiter herausragend. Nach WM-Silber gewinnen Brettner Flachberger die Dutch Water Week vor Almere und feiern den ersten Sieg auf Grand-Slam-Ebene.
1: Bei Allensteig im Bezirk Zwettl in Niederösterreich ist am Nachmittag ein PKW gegen einen Güterzug der Franz-Josefs-Bahn geprallt. Dabei kamen laut Polizei zwei Insassen des Autos ums Leben. Ein Kleinkind überlebte schwer verletzt. Der Unfall passierte auf einem durch Lichtzeichen gesicherten Bahnübergang. Das waren die Nachrichten. Und jetzt zum Wetter.
2: Die Nacht verläuft größtenteils trocken. Einzelne Regenschauer sind aber weiterhin dabei. Im Waldviertel zwischen Weitra und Weidhofen an der Theier gibt es jetzt auch ein Gewitter. Es zieht langsam südostwärts weiter. Am Sonntag überwiegt dann in Summe der Sonnenschein. Allerdings sind auch Wolken dabei. Einzelne leichte Regenschauer sind in der Früh bereits im Bereich der Nordalpen möglich. Am Nachmittag entstehen dann besonders entlang des Alpenhauptkamms und auf den Bergen im Süden ein paar Schauer und Gewitter. Zum Teil sehr lebhafter Wind und 20 bis 28 Grad, in 2000 Meter zum Mittag um 10 Grad. So viel zum Wetter mit Jörg Stibor.
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1: Am Mikrofon Daniela Nicolai. Die Justiz bekommt keine neuen Planstellen. Der Budgetentwurf sieht zwar keine weiteren Kürzungen vor, aber mehr Posten für Richter und Staatsanwälte gibt es auch nicht. Das berichtet der Kurier. Paul Sihosch.
2: 2000 Planstellen sollen im öffentlichen Dienst eingespart werden. Bei Sicherheit und Bildung, aber auch in der Justiz, soll der Personalstand gleich bleiben, berichtet der Kurier. Die Gewerkschaft kritisiert das gegenüber der Tageszeitung. Es fehlen insgesamt 300 Planstellen bei Staatsanwältinnen und Richterinnen. Die Situation sei dramatisch, so die Gewerkschaft Öffentlicher Dienst. Hier sollte nachgebessert werden. Laut Kurier seien interne Umschichtungen von Personal im Justizministerium möglich. Wird in der Verwaltung eingespart, könnten die Stellen für Staatsanwälte und Richter frei werden.
1: Die renommierte österreichische Fotografin Elfi Semotan ist gestorben. Im Juli wäre sie 85 Jahre alt geworden. Berühmt wurde Semotan für ihre Porträts und Werbekampagnen. Sie arbeitete für die größten Mode- und Lifestyle-Magazine und wurde vielfach ausgezeichnet, darunter mit dem Ehrenzeichen der Republik für Wissenschaft und Kunst. Die Schweizer Flugsicherung SkyGuide liegt im Clinch mit der EU-Kommission. Die Schweiz ist Teil des europäischen Luftraums, hebt aber bei den Fluglinien zu hohe Gebühren ein. Bettina Prendergast aus Bern.
3: Fluglinien zahlen 40% mehr, wenn sie die Schweiz überfliegen, im Vergleich zu anderen EU-Ländern mit ähnlichem Preisniveau. Immer mehr Fluggesellschaften meiden mittlerweile den Schweizer Luftraum, sagt Regula Detling-Ott. Sie ist Expertin für Luft- und Weltraumtechnik an der Uni Bern.
4: Die Eurocontrol hat ein Monitoring, da kann man genau sehen. Jetzt hat das um einige Prozentpunkte abgenommen.
3: Die Schweizer Flugsicherung ist jährlich um 58 Millionen Franken teurer als die EU erlaubt. Die Kommission prüft, ob SkyGuide die Gebührenerhöhung vom Vorjahr zurückzahlen muss. Das Unternehmen hat dafür keine Reserven und hat angekündigt, im kommenden Jahr 220 Stellen zu streichen.
1: Auf einem Industriegebäude in der Südoststeiermark hat es am Vormittag gebrannt. Betroffen war auch eine Photovoltaikanlage auf dem Dach. Mehr von Rainer Liebig.
5: 6 Feuerwehren sind heute gegen 10 Uhr vormittags in St. Stephan im Rosental im Einsatz gewesen. Auf dem Dach eines Industriegebäudes ist ein Brand ausgebrochen. Das Feuer zerstörte unter anderem zahlreiche Photovoltaikpaneele. Die dunkle Rauchsäule war schon aus der Ferne zu sehen. Unter schwerem Atemschutz konnten die Feuerwehrleute den Brand nach rund 1,5 Stunden löschen. Die Löschwasserversorgung wurde durch das örtliche Hydrantennetz und eine betriebseigene Löschwasserstelle hergestellt. 3 Feuerwehrleute wurden bei dem Einsatz leicht verletzt.
1: Die Ratingagentur Morningstar hat als letzte große Ratingagentur Österreich die Bestnote, das AAA, entzogen. Die Entscheidung wird mit dem anhaltend hohen Budgetdefizit begründet, berichtet die Tageszeitung Die Presse in ihrer Sonntagsausgabe. Und jetzt zum Wetter.
6: Größtenteils geht es trocken durch die Nacht. Einzelne Regenschauer ziehen aber weiterhin durch. In den nächsten Stunden etwa in Ober- und Niederösterreich, in der Früh dann im Bereich der Nordalpen. Meist beginnt der Sonntag aber trocken und in vielen Regionen auch sonnig. Im Laufe des Tages kommen zum Sonnenschein wieder einige Quellwolken und am Nachmittag ein paar Regenschauer und Gewitter, besonders entlang des Alpenhauptkamms und auf den Bergen im Süden. Zum Teil sehr lebhafter Wind und 20 bis 28 oder 29 Grad. So viel zum Wetter mit Jörg Stibor.
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1: Sonntag, der 7. Juni. Im Studio ist Daniela Nicolai. Dem Hallstätter Gletscher auf dem Dachstein droht heuer ein weiterer Rekordschwund. Laut Fachleuten liegt derzeit so wenig Schnee auf dem Gletscher wie noch nie seit Beginn der Messungen. Einzelheiten von Daniela Dahlke.
2: Dem Hallstätter Gletscher fehlt heuer seine wichtigste Schutzschicht. Nach einem schneearmen Winter und einem ungewöhnlich warmen Frühling liegen derzeit rund 2 Meter weniger Schnee auf dem Eis als früher üblich. Genau dieser Schnee schützt den Gletscher aber normalerweise vor Sonne und Hitze. Fehlt diese Schneedecke, schmilzt das Eis deutlich schneller. Bereits jetzt sind auf dem Dachstein erste Eisflächen freigelegt, noch bevor der Sommer richtig begonnen hat. Forscher beobachten die Entwicklung seit rund 20 Jahren. Noch nie hat es zu Beginn des Sommers so wenig Schnee gegeben wie heuer. Aus dem Büro von Umweltlandesrat Stefan Kaineder von den Grünen heißt es heute, sollte die Witterung in den kommenden Monaten ähnlich warm und trocken bleiben, droht dem Hallstätter Gletscher ein weiterer Rekordverlust.
1: In Armenien finden heute Parlamentswahlen statt. 2,5 Millionen Menschen sind stimmberechtigt. Kurz vor der Wahl wurden 6 Kandidaten einer pro-russischen Oppositionspartei festgenommen. Gegen die Mitglieder der Partei Starkes Armenien sollen Strafverfahren eingeleitet werden. Die Gründe sind unbekannt. Moskau hat zuletzt mit wachsendem Druck auf Armeniens Annäherung an die EU reagiert. Die NATO baut ihre Präsenz in Schweden und Finnland aus. In beiden Ländern haben neue Einheiten ihren Einsatz begonnen, die sogenannten Forward Land Forces. In Rovaniemi in Finnland wurde ein multinationales Hauptquartier geschaffen. Die Region sei eine der strategisch bedeutendsten, mit einem Umfeld, das zu den schwierigsten der Welt zählt, erklärte der Oberbefehlshaber der NATO-Truppen in Europa. In Zentralafrika steigt die Zahl der Ebola-Fälle weiter. Fast 500 sind bisher bestätigt, die meisten davon in der Demokratischen Republik Kongo, einige auch in Uganda. Nach Angaben der Weltgesundheitsorganisation sind bei der aktuellen Epidemie bisher 84 Menschen gestorben. Die Kapfenberg Bulls sind österreichischer Basketballmeister bei den Herren. Kapfenberg gewinnt das 5. und alles entscheidende Finalspiel gegen die Oberwart Gunners. Wolfgang Eichinger.
3: Die Kapfenberg Bulls dürfen den Titel in der eigenen Halle feiern. Nach einem 94:80 stemmen Daniel Grgic und seine Kollegen den Meisterpokal in die Höhe.
4: Ja, Wahnsinn. Also vor allem noch so am schlechten Start in die Serie.
3: Aber Kapfenberg war in der Finalserie bereits 0:2 im Rückstand. Oberwart hat nur noch ein Sieg gefehlt. Nur die Bullen gewinnen dann 3-mal in Folge.
4: Ja, unglaublich. Also wir haben nie aufgehört, an uns zu glauben. Die Fans absolut nicht. Wahnsinn. Also kann nicht mehr sagen.
3: Nach 2 Meistertiteln hintereinander ist Oberwart entthront. Kapfenberg feiert den 8. Meistertitel in der Vereinsgeschichte, den 1. seit 7 Jahren, seit 2019.
1: Am 2. Tag seiner Spanienreise wird Papst Leo XIV. Heute im Zentrum von Madrid eine Messe halten. Zu dem Gottesdienst und einer Fronleichnamsprozession werden bis zu 1 Million Teilnehmer erwartet. Auf seiner einwöchigen Reise wird der Papst noch Barcelona und die Kanarischen Inseln besuchen. Das waren die Nachrichten. Und jetzt zum Wetter.
5: Größtenteils geht es trocken durch die Nacht. Einzelne Regenschauer ziehen aber weiterhin durch. In den nächsten Stunden etwa in Ober- und Niederösterreich, in der Früh dann im Bereich der Nordalpen. Meist beginnt der Sonntag aber trocken und in vielen Regionen auch sonnig. Im Laufe des Tages kommen zum Sonnenschein wieder einige Quellwolken und am Nachmittag ein paar Regenschauer und Gewitter, besonders entlang des Alpenhauptkamms und auf den Bergen im Süden. Zum Teil sehr lebhafter Wind und 20 bis 28 oder 29 Grad. So viel zum Wetter mit Jörg Stibor.
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1: Am Mikrofon ist Sophie Mooseder, es ist 1 Uhr. Wer sich beruflich weiterbilden will, kann ab morgen beim AMS eine Weiterbildungszeit beantragen. Die Anforderungen sind strenger als bei ihrem Vorgängermodell, der Bildungskarenz. Eva Haslinger berichtet.
2: Wer die neue Weiterbildungszeit nutzen will, muss seit mindestens einem Jahr beim aktuellen Dienstgeber beschäftigt sein. Früher genügte ein halbes Jahr. Es wird nicht mehr möglich sein, unmittelbar nach einer Elternkarenz eine Weiterbildungsbeihilfe zu beziehen. Die Ausbildung muss mindestens 20 Wochenstunden umfassen. Bei Studien müssen 20 ECTS pro Semester absolviert werden. Außerdem hat man keinen Rechtsanspruch auf eine Beihilfe. Das AMS kann den Antrag ablehnen, wenn es eine Bildungsmaßnahme für nicht sinnvoll hält. Bei besser verdienenden Beschäftigten muss der Arbeitgeber 15% der Förderung übernehmen. Die Höhe der Beihilfe ist einkommensabhängig und beginnt bei rund 40 Euro täglich. Für die Weiterbildungszeit sind im Budget jährlich 150 Millionen Euro vorgesehen. Das ist in etwa ein Viertel dessen, was im Vorjahr in die Bildungskarenz geflossen ist.
1: In Salzburg sind 10.000 Menschen durch die Altstadt gezogen bei der Klangparade. Sie wollten damit ein Zeichen für eine vielfältige Stadtgemeinschaft setzen. Im Kosovo wird heute wieder ein neues Parlament gewählt, zum dritten Mal innerhalb von 1,5 Jahren. Grund ist, dass sich das Parlament auf keinen neuen Präsidenten einigen hat können. Als Favorit gilt die linksnationale Partei von Ministerpräsident Albin Kurti. Und es ist der prestigeträchtigste Formel-1 Grand Prix des Jahres. Um 15 Uhr geht's los in Monte Carlo. Das Rennen bietet wie immer viele Superlative. Gerhard Prohaska.
3: Ja, der wirtschaftliche Nutzen für das Fürstentum ist enorm. In den 4 Tagen werden knapp 100 Millionen Euro generiert. Die Ticketpreise, die kennen kaum Grenzen. Ein VIP-Package auf einer exklusiven Yacht kostet bis zu 50.000 Euro. Für Teams, Partner, Sponsoren ist es das wichtigste Rennen des Jahres, weiß Helmut Mako.
4: Der Werbewert eines Monte Carlo-Siegs stellt die Hälfte des Jahresbudgets dar.
3: Und gewinnt heute der 19-jährige Jungstar Kimi Antonelli aus der Pole Position, dann wäre das sein Ritterschlag. Er wird auf alle Fälle alles dafür geben.
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3: Und gewinnt er wirklich, dann wäre es ein Novum in der Fürstenloge. So jung war noch keiner, der bei Albea und Charlene vorbeigeschaut hat.
1: Und jetzt zum Wetterbericht und zu Thomas Wostal.
6: Der Sonntag wird warm, die Temperaturen steigen heute auf 20 bis 26 Grad. Im Osten sind bis zu 28 oder 29 Grad möglich. Und überall in Österreich scheint heute für einige Zeit die Sonne. Allerdings im Laufe des Tages entstehen dann wieder stellenweise Regenschauer und Gewitter. Am wahrscheinlichsten sind sie im Bergland, ganz vereinzelt sind sie heute auch im Flachland möglich. Am Montag sehr warm, überwiegend sonnig und nur vereinzelt gewitterig. Am Dienstag und am Mittwoch dann allerdings mit Regen und mit Gewittern deutlich kühler.
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1: Am Mikrofon ist Sophie Mooseder. Es ist 2 Uhr. Tirol setzt beim Jugendschutz auf spezielle Armbänder. Veranstalter von Zelt- und Sommerfesten sollen Jugendlichen Bänder angeben, um den Überblick darüber zu behalten, wie alt sie sind und was sie dementsprechend trinken dürfen. Wolfgang Böhmer berichtet.
2: Gerade auf Zelt- und Sommerfesten sind oft viele Familien, aber auch Jugendliche auch mal alleine ohne Eltern unterwegs. Und schnell tauchen dann zum Beispiel bei Zeltfesten, bei denen Menschen, die das nicht täglich als Job machen, Fragen auf, ab welchem Alter man überhaupt oder wenn ja, was an Jugendliche zum Beispiel ausschenken darf. Um es den Veranstaltern, aber eben auch allen freiwilligen Helfern bei den Festen leichter zu machen, gibt es vom Land dreifarbige Jugendschutzbänder zu einem Unkostenbeitrag von 1 Euro für 50 Stück, die man beim Eintritt gleich vergeben kann. Rot für alle unter 16 heißt kein Alkohol, keine Zigaretten. Gelb für 16- und 17-Jährige. Bier, Wein und Sekt ja, aber kein Schnaps oder Alkopops. Und grün ab 18.